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0: 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Und Kajan, willst du sagen, wie ist das Leben hier in Deutschland?
1: Gut.
0: Und in der Schule?
1: Gut.
0: Was machst du normalerweise in der Schule?
1: Fußball.
0: Dann noch?
1: Mathe, Fußball,
0: Okay.
1: Und noch Deutsch, Sport.
0: Und welche Fach, gefällt dir besser?
1: Natürlich Sport, wegen da kann ich Fußball spielen, da kann ich Basketball spielen, da kann ich Fangeball spielen, da kann ich alles spielen, was ich spiele.
0: Wer ist deine Lieblings, Fußballspieler.
1: Fußballspieler. Du weißt schon. Du weißt schon. Soll ich sagen?
0: Ronaldo.
1: Wie weißt du denn?
0: Ich habe gedacht, vielleicht Mbappe hast du deine Entscheidung verändert.
1: Ronaldo, Neymar, nee. Ronaldo ist der Erste, der Zweite ist Mbappe, der Dritte ist Neymar. Skills.
0: Okay, Ronaldo kenne ich, aber warum Neymar?
1: Seine Tricks, er kann so Leute dribbeln und so tunneln und so. Er ist besser als Messi, nur ein Wurzeichen.
0: Als Messi?
1: Ja, ja.
0: Und Mbappe?
1: Mbappe, er ist Ronaldo-Fan, wenn er Kind war in 2019. Er war so in 2015, hat der junge Ronaldo gewählt. Er hat ihn gewählt. Und dann, jeder nennt ihn gerade Diktator Mbappe. Ich habe keine Ahnung. Das wäre mir die nehmen in die Diktator Mbappe.
0: Okay. Und ihr macht immer in der Schule, ich meine in Sportunterricht. Was noch? Nur Fußball oder gibt es auch irgendwas noch, ein Spiel oder?
1: Das gibt es nicht für jedes Spiel. Wir dürfen nur zwei Spiele spielen. Mhm. So nur zwei Spiele, manchmal ein Spiel. So wie Ameise fangen, ABC Ameise fangen, A Meise fangen und B Meise fangen. Da sind der A und der B. Der B versteckt sich und rennt. Mhm. Rennt. Das, und der A fängt ihn. Ich habe da gespielt. Das hat Spaß gemacht. Nur mal sagen. Mhm. Es ist mein zweiter Fußball. Natürlich. Mhm. Deutschland ist der erste Fußball. Fußball.
0: Und
1: da habe ich Franz erstmal das zweite Schnellste, ganz klar. Er ist mit Franz. Er ist schnell. Mhm. Aber ich habe ihn gefangen.
0: Okay, und was macht ihr noch in Sportzeit oder Sportunterricht?
1: Ja, wir in Sport?
0: Ja.
1: In Sport machen wir, wir dürfen alle nur kurz Wasser trinken und waschen. Das ist was sauber.
0: Ich meine, gibt es auch noch irgendwas, einen Spiel oder?
1: Es gibt jedes Spiel. Nur wenn es Sport ist, ich spiele ja. Mhm. Ich spiele Fangen und so.
0: Und Schwimmen?
1: Schwimmen? Ich bin nicht das Schwimmkind, ich bin das Sportkind. Ich muss noch eine halbe Jahr warten.
0: Okay. Einen halben Jahr?
1: Ja, es ist ein Jahr und ein 50 Monate. Es ist 5 Monate und ein Jahr. Nee. Es ist 6 Monate und ein Jahr.
0: Okay. meinst du? Ja, halbe Jahr ist 6 Monate.
1: 6 Monate und ein Jahr, ich bin richtig. Wir gehen 6 Monate, 6 ist 12. Es gibt nur außerdem 12 Monaten. Wegen das ist es 5,5. Das bedeutet der halbe. Oder 6,5.
0: Dann willst du sagen, wie alt bist du und in welcher Klasse?
1: Ich bin 9 und ich bin Klasse 3B und 3D. Wir waren 3B, eigentlich mussten wir 3B sein, aber die kleinen Kinder sind gekommen in unsere Klasse, die gehen in der S, wegen das mussten wir zu 3D sein. Und jetzt sind wir zu 3D, wir sind genau 3D.
0: Okay, und wie läuft Unterricht?
1: Unterricht, gut, bei Storys, wir haben so Storys schon gemacht, du weißt, da, also ich habe die beste Story gemacht, ja, ich war Nummer 1. Die alle brauchten so 1 Stunde oder 20 oder 50 Minuten. Ich habe nur 10 Minuten gebraucht für das. Nur 10 Minuten. Mhm. Nur 10.
0: Mhm. Okay. Und hast du bestimmt viele Freunde?
1: Ja, ich habe viele Freunde.
0: Ja, und von deiner Klasse oder hast du Freunde noch?
1: Von überall.
0: Überall, okay.
1: Nicht überall, aber manchmal überall.
0: Mhm. Und hast du, wie sagt man, auf Deutsch sagt man Kumpel?
1: Was meinst du?
0: Enge Freunde.
1: Enge Freunde?
0: Enge Freunde hast du auch?
1: Was ist enge Freunde? Was meinst du?
0: Man hat viele Freunde und Freundinnen, aber ist nur eine oder zwei Freunde sind von uns, wie sagt man, unsere Lieblingsfreunde und die sind immer mit uns.
1: Ah, jetzt verstehe ich.
0: Kumpel sagt man, oder?
1: Ich weiß nicht, aber was du meinst, ich habe nicht gehört, aber ich habe nie gehört. Aber ich weiß nicht, was du meinst. Was du, aber hier, du hast explainiert, wegen das weiß ich, was du meinst.
0: Okay.
1: Mein Favorit ist Ahmed. Er ist immer. Er springt überall, versteckt sich einfach. Mhm. Er ist so schlimm wie ich. Aber ich bin ein bisschen schlimmer als ihn. Ich schmeiß ihn selbst so überall. Er klettert weiter sogar, ich mach so.
0: Okay, das ist gut. Das ist sehr gut, dass du sagst deine, wie sagt man, Wahrheit. Ja.
1: Ja, und das hat.
0: Okay, jetzt wir hören noch ein Lied, das bedeutet, warte mal, Bidari. Ich liebe persische Lieder und ehrlich gesagt iranische Lieder, aber ich komme aus Afghanistan und bin in Iran geboren. Deswegen gefällt mir iranische Lieder und ich bin in Iran geboren, bis ich 14 Jahre alt war ich in Iran und danach sind wir nach Afghanistan gefahren und ja, deswegen weiß ich nicht warum, aber mit iranischen Liedern habe ich großes Interesse und höre ich sehr gerne. Afghanische höre ich auch, aber weil ich in Iran geboren bin, weiß ich nicht. Ich liebe iranische Lieder und auch Iran ist meine, wie sagt man, erste Land. Oder Heimat. Mir bedeutet nicht Heimat irgendwo, dass ich nur geboren bin, aber meine Familie und meine Eltern sind Afghaner und Afghanerin. Ich meine, mein Vater ist Afghaner und meine Mutter ist Afghanerin, aber ich bin in Iran geboren.
1: Ich habe kurz eine
0: Frage. Kann nicht mich Iraner sagen oder Iranerin sagen, aber weil ich mit weil ich in Iran geboren bin, kann ich nicht sagen, dass ich das, ja, weil meine Familie sind Afghaner und Afghanerin. Ich gehöre zum Afghanistan, deswegen kann ich nicht sagen, dass Iran ist mein Heimatland. Ja, aber jetzt Deutschland ist mein Heimatland und das bedeutet nicht, dass muss man dort, wie sagt man, von seinem Stamm von dort sein. Und ja, das bedeutet nicht, wenn man sich irgendwo frei oder wie sagt man, frei erlebt oder man hat dort sein Leben gut erlebt und wenn man sich frei erlebt und dann man ja denkt, das ist mein Heimatland und Heimatland für mich ist nicht Afghanistan nur Iran, sondern heute sozusagen ist Deutschland. Ich bin kurz in Spanien auch gewesen und ich habe
1: war das gute Essen? Da haben die
0: ja, wir waren drei Tage in Spanien zum Essen.
1: Ja.
0: Als wir nach Europa geflogen, waren wir vor drei Tagen in Spanien gewesen und dort die Leute waren auch sehr nett, sehr hilfsbereit und wir haben unsere gute Tage oder unsere schöne Tage dort erlebt auch und ja, irgendwo, dass man sich gut fühlt und ja, dann das bedeutet Heimat, das ist meine Meinung. Heimat muss nicht irgendwo sein, dass ich geboren bin. Was, Koyun, willst du sagen?
1: Ich will sagen, warte, in Spanien, du warst in Spanien. Franz oder Spanien?
0: Aber du warst auch bei mir.
1: Ja. Franz, wie viele Tage waren wir in Franz?
0: Franz? Ja. Glaube ich, 3 Tage oder 4 Tage. Ja, wir waren auch 4 Tage in Frankreich gewesen.
1: Franz. In Deutschland und Englisch sagen.
0: Frankreich gewesen, ja. Oder auf Englisch Franz.
1: Franz,
0: ja. Wir waren in Franz. Frankreich. We are in Franz. Ja?
1: Franz.
0: Ja. Jetzt Bidari. Bidari ist auch persisches Lied von Helen. Ich liebe Helen sehr. Und Helen ist meine Lieblingssängerin.
1: Sängerin von
0: Iran.
1: Ja. Iran gibt es auch gute Essen mehr übrigens.
0: Ja.
1: Tschüss, Leute, bis später.
0: Nicht tschüss, wir kommen zurück.
1: Tschüss.
0: Nein, nicht tschüss. Wir kommen zurück.
1: Bis später meine ich.
0: Ja, bis später, ja, kann man sagen. Ja, aber tschüss nicht.
1: Okay, das ist fair.
0: Okay.

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Das waren nun 2 Stunden Progressive Rock. 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

0: Platz am Rock Theater um 21 Uhr.
1: Kurz vor fünf, die Zeit bleibt stehen. Alle wollen nach Hause gehen. Jeder hat das eine.
0: Und jetzt im Anschluss die Darmstadt City Sounds. Oh, kommst du ja nochmal. Gut, danke schön fürs Zuhören. War heute Busy Anders da. Schönen Sonntag. Wir hören uns wieder auf Radio Darmstadt am 28. September.
2: Hallo und herzlich willkommen zu einer neuen Folge Darmstadt City Sounds. Ich bin Anastasia Paulus hier bei Radio Darmstadt 103,4 MHz, DAB Plus und der Radar 7 Mediathek. In meiner Sendung gibt's Musik und Interviews aus ganz Darmstadt. Heute freue ich mich, Luke begrüßen zu dürfen. Hallo Luke, kannst du dich gerne vorstellen?
3: Ja, hi, schön hier zu sein. Danke für die Einladung erstmal. Ich bin Luke aus Darmstadt, mach seit November 24 Musik auf Spotify etc. Genau.
2: Ja, da hast du gerade meine erste Frage beantwortet, und zwar, wie lange machst du denn schon Musik? Mhm. Aber ja, wie bist du denn dazu gekommen, einfach mit Musik zu machen?
3: Ja, ich habe früher sehr viel Squash gespielt, falls ihr das was sagt. Auf jeden Fall bei diesen Fahrten zu den ganzen Turnieren hatte mein Vater immer so eine CD-Box dabei. Mhm. Und ich durfte mir auf der Rückbank, so als kleiner Butschi, immer so eine CD raussuchen, die ich gerne hören würde. Und da war im Prinzip alles dabei, von Michael Jackson über Moses Pelham und vor allem auch über Depeche Mode. Und so bin ich sehr, sehr früh an Musik gekommen, mit Musik aufgewachsen und habe dann mit, ich glaube, 14, 15 habe ich angefangen, so einem billigen Mikrofon, was ich in meinen Schrank gehängt habe zu Hause. Das hat mir ein Kumpel damals geschenkt, der hatte das davor zum Minecraft-Spielen benutzt. Habe ich angefangen, Musik aufzunehmen. Grottenschlecht, also sowas Schlimmes hast du noch nie gehört wahrscheinlich. Aber da ging's los, so langsam. Und irgendwann habe ich den Friedjof kennengelernt, meinen Produzenten. Und dann haben wir irgendwann gesagt, jetzt nehmen wir das ein bisschen ernster, posten auch mal was auf den ganzen Streaming-Plattformen. Und das war dann eben im November 2024 mit Du hebst nicht ab, der ersten Single von uns. Yes.
2: Das ist krass. Also schon früh angefangen.
3: Ja.
2: Was für Lieder hast du so früher, ich weiß nicht, selber komponiert? Also gab es da irgendwas, was dich inspiriert hat, oder war es einfach nur irgendeine Musik machen?
3: Inspiration für die Musik, die ich selber mache.
2: Ja, auch.
3: Ist auf jeden Fall Verschiedenes. Ganz viel MGK, also amerikanische Rap, Pop, Punk, Rock, aber auch hier aus Deutschland Edo Saya, Soho Bani, kennst du bestimmt.
2: Mhm.
3: Genau, die höre ich privat auch sehr gerne, und das ist auf jeden Fall ein Einfluss zu meiner Musik. Ursprünglich, warum ich da überhaupt hingekommen bin und gesagt habe, ey, Musik ist irgendwie mein Ding, ich will damit anfangen, ist halt, wie gesagt, Depeche Mode gewesen, Aha, die ganzen alten guten Bands, nicht so ein Quatsch, genau.
2: Ja, klingt cool. Hattest du auch Inhalt in deinen Texten, oder war es einfach Musik? Also so, hattest du Texte, die du geschrieben hast?
3: Unterschiedlich, also mittlerweile schreibe ich keine Texte mehr so richtig, weil ich das Gefühl habe, dieser Weg vom Handy was einzutippen und dann irgendwann den Song aufzunehmen, auf diesem kurzen Weg verliert der Song fast alle Emotionen. Und mir ist wichtig, dass in der Musik die Emotionen genau so sind, wie man sie in dem Moment empfindet, in dem die Idee überhaupt erst anfängt. Und deswegen habe ich mit dem Texteschreiben so ziemlich aufgehört, mache das alles quasi Freestyle auf die Melodie, und da ist ganz unterschiedlich, manchmal reflektiert das schon so ein bisschen mein Leben und das, was mich gerade beschäftigt, ein bisschen meine eigene Stimmung, manchmal höre ich aber auch einfach nur eine Melodie und denke mir, ey, diesen Vibe, den muss ich irgendwie einfangen, das will ich jetzt irgendwie catchen und ich muss mir darauf was ausdenken. Also ich kann eine super Stimmung haben, einen super geilen Tag haben und dann finde ich ein Instrumental, was sehr traurig ist, mir aber sehr, sehr gut gefällt, und dann mache ich einen traurigen Song darauf, so einen Heartbreak-Song, obwohl es mir persönlich eigentlich super geht, aber anders auch die Kehrseite, also trotzdem auch manchmal genau die Sachen, die mich in dem Moment beschäftigen. Genau. Mhm.
2: Klingt sehr interessant, aber also hast du dann immer quasi ein Instrument beiseite, oder ist auch einfach manchmal nur ein Rap-Song, der quasi erstmal nur die Texte, die du so dir schon mal vorlegst und dann danach erst die Musik dazu aufnimmst?
3: Ich suche mir Melodien raus im Internet. Dadurch entstehen dann die Ideen, die Texte meistens. Genau, das sind irgendwelche Melodien. Ich suche dann auf YouTube oder so, was mir so gefällt. Mach darauf dann die Idee von dem Song. Und dann schicke ich das an meinen Produzenten, Frithjof. An der Stelle liebe Grüße an Frithjof. Ist in Amerika gerade. Genau, und da machen wir unsere eigene Melodie. Frithjof, super guter Sound-Ingenieur, studierter Sound- and Music-Ingenieur. Genau, und der übernimmt dann den instrumentalischen Part für mich.
2: Also seid ihr quasi ein Team zu zweit oder gibt es noch mehr Leute, die da irgendwie mitwirken?
3: Musikalisch auf jeden Fall ein Team zu zweit, ganz klar. Leute, die sonst mitwirken, auf jeden Fall auf der Nummer 1 Adrian Noltemeier. Unglaublich begabter Fotograf, Videograf, übernimmt mittlerweile 100% von allen Visuals, die wir haben. Egal ob auf Instagram oder Musikvideos auf YouTube oder Covershoots für die Streamingdienste. Genau, also aktuell sind es Frithjof, Adrian und ich. Und für das Album hatten wir auch noch was zum Mastern an den Florian Grasselt abgegeben. Auch sehr begabter Soundingenieur, aber genau, das meiste übernehmen wir.
2: Ja, cool. Dann hören wir gleich mal rein und zwar mit Crash nochmal von Luke.
3: Let's go.

0: Das war Crash nochmal von Luke. Gibt es eine bestimmte Message, die du mit diesem Song rüberbringen möchtest? Oder was ist die Story dahinter?
1: Ich saß erst an so einem Punkrock-Album dran, weil ich mit der Single davor Punkrock gemacht habe und hab mir dann wetterbedingt, wir haben ja gerade Sommer, überlegt, ey, ich habe voll Bock, irgendwas Poppiges zu machen, ein bisschen mehr in Pop-Richtung zu gehen, weil eben auch das ich sehr gerne selber höre. Und eine richtige Story dahinter würde ich sagen, nein, sondern ich wollte einfach diesen Pop-Vibe, dieses leicht tanzbare, elektronische vielleicht dann auch in der Stimme so ein bisschen einfangen. Und textlich und gefühlsmäßig ist das eine Mischung aus, wir gehen raus, wir tanzen, aber auch so ein bisschen leidenschaftlich, vielleicht man könnte sagen sogar verletzlich, dann in den Verses des Songs. Genau, ja.
0: Ja, klingt ziemlich interessant. Du kommst ja aus Darmstadt.
1: Ja.
0: Wohnst du zurzeit auch hier?
1: Ich wohne auch in Darmstadt, yes.
0: Hatte die Stadt einen bestimmten Einfluss auf deine Musik oder ist hier irgendwas, was dich irgendwie geformt hat, auch in dem Sinne?
1: Nicht unbedingt die Stadt, aber auf jeden Fall die Menschen, denen ich so in Vergangenheit über den Weg gelaufen bin, die ich kennenlernen durfte, mit denen ich Zeit verbringen durfte. Das hat meine Musik zum Teil dann doch stark geprägt. Auch die Erfahrungen, die man mit Menschen macht. Und die Stadt an sich dann doch auch schon, weil man mit seinen Leuten in Darmstadt super schön unterwegs sein kann. Die Mathildenhöhe, Rosenhöhe, Herrengarten, alles drum und dran. Und das sind alles Erlebnisse, die ich in Darmstadt gesammelt habe, die auf jeden Fall auch ein bisschen dann Einfluss auf meine Texte haben, auf die Musik haben. Yes.
0: Gibt es einen Lieblingsort in Darmstadt, den du hast?
1: Boah, gute Frage. Lieblingsort in Darmstadt ist CVJM Darmstadt Heiligen.
0: Ja, okay. Ja, dann kommen wir zu deinem Album. Also, was hat dich inspiriert, dein Album Roadtrip zu produzieren und worum geht's da so?
1: Erstmal, wie gesagt, weil ich mir gedacht habe, ey, jetzt gerade diese Punkrock-Schiene ist nicht das, was ich in dem Moment fühle, wo ich jetzt in dem Moment Lust drauf habe. Und dann bin ich, wie gesagt, so ein bisschen in die Pop-Richtung abgedriftet und habe mir einfach selber mal die Möglichkeit gegeben, ohne eine eigene Vorgabe frei zu sein in dem Genre, was ich machen will, in der Art der Musik, wie sich das Ganze anhören soll. Und nachdem so ein paar Demos standen, wir wollten ursprünglich nur eine EP machen, also so ein 4-5-Song-Ding, und dann standen ein paar Demos fest und ich habe gemerkt, ey, das geht in einen coolen Vibe, das gefällt mir. Hab's Fridtjof rübergeschickt und wir haben sofort gesagt, ja, das Ding wird ein Album. Und es heißt Roadtrip, weil da Songs drauf sind, die ich persönlich auf einem Roadtrip hören würde. Da sind Songs drauf, die kannst du hören, wenn du auf dem Weg zum See bist mit deinen Leuten, gute Laune hast, es ist gerade erst Mittag, die Sonne scheint. Dann sind Songs drauf, wenn du gerade abends zum Feiern fährst, bisschen gute Laune machen möchtest. Aber es sind auch Songs drauf, die du vielleicht hören würdest, wenn du abends nicht so gute Laune hast, irgendwo rumfährst, um den Kopf frei zu kriegen und dann eben genau diese Songs übers Auto laufen lässt. Diese Songs hörst, genau. Also du hast auf dem Album energetische, leicht schon Rockschiene, viel Pop ist drauf, eins, zwei traurige Pop-Songs, ein Rap-Song ist drauf, also es ist ganz bunt gemischt und das war auch das, was ich haben wollte, ne? Eine Playlist für einen Roadtrip.
0: Mhm. Gibt's da eigene Situationen, wo du quasi dran denkst bei der Playlist oder also bei dem Album? Oder ist es eher so ein Ding, was du dir für die Zukunft geschrieben hast, weil du in der Zukunft bei einem Roadtrip hören würdest?
1: Gibt es auf jeden Fall. Vor allem Erinnerungen durch die Produktion der Songs. Also nachdem wir, ich glaube, 3 oder 4 Songs als Demo hatten und dann gesagt haben, Fridjof und ich, ey, wir treffen uns, wir setzen uns mal dran, sind wir 2 Tage lang komplett locked in gegangen, haben in 2 Tagen das gesamte Album fertig gemacht. Und das ist auf jeden Fall eine schöne Erinnerung für mich, wenn ich so ans Album denke. Und dann bei den einzelnen Songs halt die Entstehung davon. Einer auf uns ist zum Beispiel ein Song von dem Album, der schon vorher erschienen ist, vor Album-Release jetzt, als Single-Auskopplung. Und da habe ich mir gedacht, ey, das braucht kein geskriptetes Musikvideo, sondern ich hole mir so viele Freunde wie nur möglich. Wir gehen in die Bar, wir trinken ein bisschen was, wir laufen durch Darmstadt, haben unseren Spaß, gehen an die Mathildenhöhe und so und filmen das einfach mit einem alten VHS-Camcorder mit und skripten davon nicht, sondern haben einfach unseren Spaß. Der liebe Adrian filmt das Ganze und daraus ist ein richtig geiler Abend, auch ein sehr geiles Musikvideo entstanden. Das ist so eine Erinnerung zum Beispiel in dem Fall, die ich mit dem Album verbinde.
0: Mhm. Ja, klingt auf jeden Fall hörenswert. Ja, dann hören wir es auch gleich mal an. Und zwar, jetzt kommt einer auf uns von Luke.
1: Yes.

0: Das war einer auf uns von Luke. Kommen wir gleich zur nächsten Frage. Und zwar, würdest du eher sagen, du machst Musik als eine Art Tagebuch und sowas wie quasi ein Verarbeitungsprozess? Oder machst du Musik, um andere Menschen zu inspirieren oder aufzugabeln, quasi mit der Musik, die du schreibst und machst?
1: Beides ein bisschen. Also ich lasse persönliche Erfahrungen und meine eigene Stimmung natürlich in die Musik mit einfließen. Aber was mir auf jeden Fall ein Anliegen ist bei der ganzen Idee, also warum mache ich das überhaupt, ist mit jedem Song einen gewissen Vibe einzufangen. Und ich will, dass das ein Vibe ist, mit dem die Leute, die den Song mögen, die den Song hören, sich identifizieren können in der aktuellen Lebenssituation oder einfach in der tagesabhängigen Stimmung. Und genau, also da ist mir auch egal, wie viele Leute die Musik hören und wie viel Insta-Follower hat man, wie viel Spotify-Streams, scheiß drauf. Das ist nicht so wichtig, sondern es geht darum, dass es Musik ist, die Leute berührt, die Leute fühlen. Ich versuche, etwas zu machen, wo du was hast, was du in jedem Moment hören könntest. Vom Roadtrip-Album könntest du jeder Song passt zu einem Moment, zu einer Stimmung in deinem Alltag, in deinem Leben generell. Und mir ist wichtig, dass ich Leute damit erreiche, die den Song nicht hören, sondern fühlen.
0: Ja, klingt sehr schön. Also schön ausgedrückt auf jeden Fall. Gibt es so Momente, die dich besonders motiviert haben, Musik zu machen?
1: Ja, schon. Also wenn man aus Spaß einen Song anfängt und dann merkt, wie Stück für Stück so ein Konstrukt, so ein Gefühl entsteht, das ist wie so ein kleines Erfolgserlebnis, dass man sagt so, ey, das ist gerade eine super Idee, die zustande kommt, ein super Projekt, und das motiviert mich auf jeden Fall dazu, einfach weiterzumachen damit, und natürlich auch einfach Feedback von Leuten, die die Musik hören. Wenn mir jemand schreibt, ey, ich habe deinen Song gerade da und da gehört und ich fand ihn richtig geil, das ist genau das, was ich erreichen möchte.
0: Mhm. Gab es schon mal die Situation, dass du auf der Straße erkannt wurdest oder sowas?
1: Nicht oft. Absolut nicht oft, aber ist schon vorgekommen. Ich durfte todesverschlafen um 6.30 Uhr in der S-Bahn schon mal ein Foto machen. Hatte ich keinen Bock drauf, aber ja.
0: Wird ein super Bild sein.
1: Nee.
0: Wie lange dauert es denn so, bis quasi von der Produktion bis zur Veröffentlichung von einem Song? Also ist da viel Zeit dazwischen oder gibt es auch einfach so Wartezeiten, wo quasi nichts passiert und einfach nur auf die Veröffentlichung gewartet wird?
1: Mhm. Von Song zu Song unterschiedlich. Der normale Weg ist eigentlich, dass ich die Demo-Version von dem Song bei mir zu Hause aufnehme und so einen groben Mix mache, was Effekte und so weiter angeht. Sowas schicke ich dann immer an Fridjof. Der hört sich das an und dann entscheiden wir gemeinsam, ist das was Cooles? Ist das eine Produktion wert in dem Sinne? Also es wurden auf dem Weg zum Album etliche Demos auch einfach links liegen gelassen, die man natürlich immer noch hat, aber die es halt nicht

0: Album geschafft haben. Und genau, dann mache ich die Demo, schicke die an Friedjof und dann ist es unterschiedlich. Manchmal nehmen wir die Vocals aus der Demo schon und produzieren das aus. Oder wir gehen nochmal ins Studio, nehmen den Song neu auf, schreiben den Text nochmal um und dann ist es unterschiedlich. Also manchmal ist so ein Song in 2 Tagen eigentlich fast fertig und dann wartest du wirklich nur noch auf den Release. Oder man trifft sich wirklich mehrmals, man sitzt länger da dran und Friedjof steckt auch unglaublich viel Arbeit in die Songs. Also wenn ich nicht bei dem einen oder anderen Song ein bisschen was vorgemixt habe, was nur selten der Fall ist, übernimmt er eigentlich den gesamten Mix, den gesamten Mastering-Prozess und macht das ja nebenbei einfach so, weil das so unser Ding, unser Hobby ist. Und bis dann die finale Master-Version von einem Song steht, kann schon mal so 2 Wochen dauern, ab Aufnahmetag. Ja.
1: Das ist krass. Was arbeitet ihr so nebenher? Also denkt ihr, das ist so ein Ding, was auch noch so größere Zukunft hat oder ist so eher ein Ding, was so als Hobby verbleiben wird?
0: Boah, hoffentlich. Also ich würde mich freuen. Ich glaube, von jeder Person, die Musik macht, auf Social Media, auf Spotify und so, ist natürlich der große Traum, ey, irgendwann kann ich davon leben. Irgendwann zahlt das mir meine Miete, irgendwann kann ich davon in den Urlaub fliegen. Und vor allem, irgendwann schafft mir das die Zeit, mehr davon machen zu können. Weil du während einem 9-to-5 zum Beispiel richtig gut koordinieren musst, wann habe ich jetzt Zeit für Musikprojekte, weil es Stand jetzt einfach nur ein Hobby von uns ist. Genau. Friedjof arbeitet nebenbei an ähnlichen Projekten, was Sound Engineering angeht, auch noch an seiner Uni, an der er das Ganze studiert hat. Und ich arbeite was komplett anderes nebenbei. Also ich mache Physio tatsächlich.
1: Das ist krass. Ja. Hätte ich nicht gedacht. Ich weiß nicht, gibt es dann so irgendwas, worauf ihr hinaufarbeitet? Gibt es irgendein Konzert, wo du gerne mal spielen würdest? Oder, ich weiß nicht, irgendjemand, mit dem du mal spielen wollen würdest?
0: Schlossgrabenfest 2027. Auf dem Splash, natürlich. Unglaublich gern würde ich auch einfach mal eine Show spielen in der Zentralstation, weil man da einfach als Darmstädter auch manchmal feiern geht. Und mit jemandem, wie anfangs gesagt, also so ein Song mit Sohobani wäre natürlich ein sehr, sehr hoch gestecktes Ziel, aber würde ich auf jeden Fall, klar, liebend gerne machen.
1: Ja, wird schon funktionieren irgendwann. Auf jeden Fall viel Glück und ich weiß nicht, ein Jahr hast du noch Zeit zumindest für Schlossgrabenfest.
0: Ja.
1: Splash dieses Jahr jetzt nicht mehr, aber wird schon. Dann hören wir jetzt Amnesie von Luke.

0: Das war Amnesie von Luke. Gibt es eine Geschichte hinter dem Lied oder sowas in der Art?
1: Ja, also entstanden ist der Song aus einer eher niedergeschlagenen Stimmung. Da habe ich wirklich auch Lust gehabt, was zu machen, was genau diesen eher bisschen traurigeren Vibe transportiert. Und in dem Song geht es darum, dass es nicht immer leicht ist für jeden. Und jeder kennt dieses Gefühl, dass man mal schlechte Phasen hat und es einem auch einfach manchmal nicht gut geht. Und wie der Refrain, die Hook von dem Song sagt, ich zeig, dass es nicht leicht ist, in unserer Welt zu sein. Und in dem Song geht es darum, genau das einfach mal anzusprechen. So, ey, wie du dich gerade fühlst, das kenne ich, das zeige ich gerade auf, dass es nicht leicht ist, unbedingt in dieser Welt zu sein. Nicht jeden Tag kannst du mit super Laune aufstehen. Und so ein paar Heartbreak, Liebeskummer-mäßige Zeilen sind in den Songs auch mit Grund drin, manchmal.
0: Ja, ist gut und wichtig, darüber zu sprechen.
1: Ja.
0: Auf jeden Fall. Zur nächsten Frage. Gibt es, also was ist so die schönste Erfahrung, die du im Zusammenhang mit der Musik gemacht hast? Oder irgendwas, was dir so gezeigt hat, wie cool es einfach ist, Musik zu machen?
1: Ich durfte hier in Darmstadt mal im Hoffart spielen und in Gießen auch einmal spielen und einfach Menschen vor sich zu haben, die die Musik fühlen, wo du dann, wenn du so einen Song hochlädst, dann hast du in deinem Kopf, stellst du dir so vor, okay, jetzt hört sich das irgendjemand an und weiß nicht, wie die Person das finden würde. Und dann mal vor Menschen und unter anderem auch Freunden zu stehen, die einfach auf die Musik abgehen, weißt du, die Bock bei dem Auftritt haben, die laut sind, die ein bisschen ausrasten auf den einen oder anderen Song. Das ist auf jeden Fall ein super schönes Gefühl gewesen, mit Sicherheit. Und ja, dann so Mini-Erfolge, die machen einen einfach happy. So, das Fliegt mit dir Release bei Genius in der Spotify-Playlist gelandet ist und die den Song gepostet haben zum Beispiel. Und auch die Möglichkeit, hier jetzt zu sein und mit dir zu reden zum Beispiel. Das würde ich schon sagen, sind so kleine Erfolge.
0: Ja, ja, ist schön. Dann lohnt es sich weiterzumachen.
1: Auf jeden Fall.
0: Gibt es in Zukunft irgendwelche Orte, wo du auftrittst oder irgendein Konzert spielst?
1: Noch nichts 100% Festes. Aber ich würde liebend gerne Zentralstation, Schlossgrabenfest, im Weststadtcafé wäre super toll und ja, alles. Ich habe auf alles Lust, auf jeden Fall.
0: Wird sich bestimmt was ergeben. Bis dahin nochmal nicht live die Musik und zwar Flieg mit dir von Luke.

0: Das war Flieg mit mir von Luke. Was war denn der erste Song, den du produziert und geschrieben hast, also der wirklich erschienen ist?
1: Ja, das war Du hebst nicht ab. Genau, der war schon 2 Jahre alt ungefähr. Den habe ich damals mit Friedjof zusammen gemacht, nachdem wir uns über ein FSJ-Seminar kennengelernt haben. Haben wir irgendwann diesen Song gemacht und haben den dann einfach die Datei irgendwo weggelegt und jeder ist seinen Weg gegangen. Und dann habe ich angefangen, irgendwann mehr Demos wieder zu machen und die auch Friedjof zu schicken und so. Irgendwann meinte der zu mir, ey Bro, so, du schickst mir jetzt die ganze Zeit Musik, aber kannst du mal den Arsch hochkriegen? Einfach, wir machen jetzt diesen einen Song fertig und packen den mal auf die Streaming-Plattform, veröffentlichen den richtig. Und genau, das war dann Du hebst nicht ab. Irgendwann, ich glaube November 2024 ist der erschienen, war aber zu dem Zeitpunkt schon knapp 2 Jahre alt.
0: Boah, ja. Gibt es inzwischen auch so Lieder, die du als veraltet empfindest oder mit denen du dich einfach nicht mehr so identifizieren kannst?
1: Von mir?
0: Ja.
1: Songs, die veröffentlicht sind auf den Streaming-Plattformen, nein. Das Einzige, was ich merke und was, glaube ich, dazugehört, weil das Ganze ein riesiger Prozess ist, ist einfach, wenn du qualitativ, also sowohl meine Texte und Stimme als auch Friedjof im Mix und Master, wenn du da den allerersten Song, Du hebst nicht ab, vergleichst mit den Songs, die jetzt auf dem Album sind oder auch den Singles davor, da merkst du von Song zu Song so eine kleine Verbesserung der Qualität, weil wir alle nicht perfekt sind und von Song zu Song dazulernen. Egal, ob es ich mit meiner Stimme bin, mit Stimmkontrolle, bla bla bla, oder wir insgesamt auch in der Produktion einfach und wie präzise wir an den Sound rankommen, den wir vor Augen haben, den wir erreichen wollen. Ja.
0: Mhm. Gibt es Lieder, die du nochmal überarbeiten möchtest oder irgendwie nochmal neu aufnehmen möchtest oder ist einfach
1: auf
0: abgeschrieben
1: quasi? Jeden Fall, auf jeden Fall. Also die ich gerne überarbeiten würde, kann man auch. Also man kann die, ich könnte von Du hebst nicht ab die Audiodatei austauschen auf den Streamingdiensten, aber wir machen es nicht, weil das genau der Prozess ist, den wir aufzeigen wollen. Ich fände es nicht authentisch, jetzt im Nachhinein alte Songs durch eine verbesserte, aufgearbeitete Version zu ersetzen, weil ich zu genau diesem Prozess stehe und der soll auch für jeden einfach sichtbar sein, sage ich mal. Also es gehört dazu, ich stehe dazu und wir geben immer 100%. Damals waren das die 100% und heute sind das die 100%. Ja.
0: Sehr schön. Dann kriegt man so quasi von der ganzen Lebenslinie was mit.
1: Ja, von der Entwicklung der Musik, ja.
0: Super. Okay, dann hören wir uns jetzt Catch Us Outside an.

0: Das war Zeitmaschine von Luke. Auf jeden Fall ein sehr cooles Lied, würde ich sagen.
1: Dankeschön.
0: Hast du ein eigenes Lieblingslied von dir selbst?
1: Ein Lieblingslied von mir selbst ist tatsächlich, also Platz 1, ja, habe ich. Platz 1 teilen sich Zeitmaschine, den wir gerade gehört haben, und Einer auf uns von dem Roadtrip-Album. Genau, weil die meisten Songs, sobald die mal draußen sind, kann ich mir die selber gar nicht mehr anhören, weil du in dem Prozess, bis der Song erscheint und immer abändern und nochmal neue Versionen hören, bla bla bla, hast du den Song 500 Mal gehört, bevor der überhaupt rauskommt. Und Zeitmaschine und Einer auf uns sind so Songs, die feiere ich einfach selber so sehr, könnte ich die ganze Zeit hören. Ja.
0: Gibt es da einen Grund dafür? Oder?
1: Ja, bei Einer auf uns, wegen einfach diesem Abend, den wir hatten, als wir dafür geshootet haben, und auch wegen der Stimmung in dem Song. Das ist mehr so ein, wir gehen feiern, wir gehen dumm, wir gehen raus, wir haben Spaß, ist so ein gute Laune-Song. Und bei Zeitmaschine, weil dieser Song so rebellisch ist, es ist halt, wenn ich so sagen darf, in die Fresse Punkrock. Und es ist einfach ein aggressiver Song, alles selbst gemacht, jedes einzelne Instrument, alles komplett self-made. Und als ich die Idee zu dem Song hatte, wollte ich, dass der Song am Ende genauso ist, wie er jetzt geworden ist. Und deswegen mag ich den Song. Ja.
0: Passiert das nicht bei allen Liedern? Also gibt es Lieder, die so am Ende komplett anders sind?
1: Gibt es, ja. Nichts, wo ich mich dann ärgere und sage so, na, das war jetzt nicht so, wie ich es mir vorgestellt habe. Also trotzdem immer auf eine positive Art und Weise. Wir können ja selber entscheiden, wann was veröffentlicht wird. Und jeder Song, der veröffentlicht ist, hat genauso, wie er ist, für mich seine Daseinsberechtigung. Aber klar, jetzt von dem Roadtrip-Album gab es Songs, da hatte ich die Demo schon gemacht. Ja, das bedeutet, der Text stand komplett, nur die Produktion hatte noch gefehlt. Dann in diesen 2 Tagen, die ich dann mit Frithjof verbracht habe für das Album, haben wir eigentlich an den meisten Songs nochmal was umgeschrieben. Also da war dann auch bei 1-2 Zeilen Frithjof mit beteiligt, dass er gesagt hat, ey, das hört sich einfach wack an, lass mal was anderes überlegen, was da nochmal auf das und das Thema eingeht oder so. In dem Sinne ist der Song dann nicht so geworden, wie ich ihn am Anfang vor Augen hatte, aber trotzdem ein guter Song geworden. Ja.
0: Ja, sehr schön. Vor diesen Konzerten, die du gespielt hast, probst du da viel oder ist so dadurch einfach durch diese Produktion und so, dass alles auch schon so in deinem Kopf verankert ist, dass du quasi gar nicht mehr proben musst?
1: Also viel würde ich nicht sagen. Es war jetzt eigentlich einfach nur ein Probetag, ein Soundcheck vor dem Auftritt und die Woche davor beim Duschen habe ich meine eigene Musik gehört und geguckt, ob ich die Texte noch auswendig kann.
0: Ja, perfekt. Ja. Wenn es funktioniert.
1: Hat funktioniert, ja.
0: Super. Okay. Ja, dann hören wir uns jetzt Faced Head an von Luke.
1: Ja.

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1: Das war Faceted von Luke. Was ist dieser, was hat's mit diesem Song auf sich?
2: Ja. Der hat's auch aufs Album geschafft, weil es ist ein kompletter Kontrast zu den anderen Songs. Der Hintergrund ist, alle 3-4 Monate mache ich genau diese Art von Musik, also ein, man könnte sagen, dummen Brainrot Freestyle in Trap-Richtung, um irgendetwas loszuwerden, was ich brauche, um mich dann wieder auf die eigentliche Musik zu konzentrieren, die ich mache und die ich machen möchte. Also Faceted Freestyle ist ein sehr lustiger Song, macht übel Spaß, den zu hören, aber keine Aussage in diesem Song ist ernst gemeint. Nichts davon ist etwas, was ich genauso im Alltag repräsentiere und genauso meine, aber der Song macht trotzdem Spaß und wie gesagt, alle 3-4 Monate muss ich so einen Song mal machen, um dann wieder andere Musik machen zu können. Und jedes Mal habe ich zu Fridtjof gesagt, so ja, den lassen wir aber links liegen und konzentrieren uns jetzt auf die richtigen Sachen. Und bei diesem Song, das war jetzt das 4. oder 5. Mal und jetzt bei Faceted Freestyle hat er gesagt, Junge, hör auf, das immer zu sagen, wir produzieren den Song fertig und dann ist er auf dem Album drauf. Und dazu habe ich mich dann auch hinreißen lassen. Und jetzt ist er auf dem Album drauf. Und ich finde super, dass dieser Song auf dem Album ist. Ich finde es schön, dass man dadurch diese Abwechslung im Album hat.
1: Ja, absolut. Ist ein kompletter Kontrast. Ja. Wurden die anderen Lieder, die du in dem Stil davor gemacht hast, veröffentlicht oder sind die so privat gehalten?
2: Die sind absolut privat. Kannst du, kannst du keinen zwingen, sich sowas anzuhören. Also, ja, nee. Die okay. Kannst du nirgendwo hören.
1: Ja, wie würdest du denn allgemein so deine Musik in so 3 Wörtern beschreiben?
2: Nach Faceted Freestyle, sehr taffe Frage gerade. Abgesehen davon würde ich sagen, ehrlich. Authentisch. Und das sind jetzt 2 Worte, aber für Menschen. Weil ich mache das nicht für mich. Ich habe Spaß dabei, aber ich mache das für Leute, die Spaß haben, das zu hören. Dann, ja.
1: Mhm. Ja, okay. Ist so ein persönlich gehalten oder einfach für alle Menschen quasi? Also möchtest du damit mit deinen Zuhörern verbunden werden oder so mehr für die Zuhörer?
2: Beides auf jeden Fall. Aber ich habe lieber 5000 Zuhörer auf einem Song, die den Song fühlen und vor allem hinhören bei dem Song, sich mit dem Song auseinandersetzen und vielleicht auch identifizieren können, als 100.000 Zuhörer, die einfach nur Zahlen bei dem Song sind, aber die Musik nicht fühlen. Und genau, also ich glaube, wenn ich einen Song mache, den du jetzt zum Beispiel in deiner Freizeit anhören würdest und diesen Song fühlst und er einfach gerade für dich super passt, dann ist da eine gewisse Verbundenheit zwischen uns natürlich, ne? Weil ich habe den Song gemacht, du hörst ihn und das löst Gefühle bei dir aus.
1: Mhm.
2: Das ist mir auf jeden Fall wichtig. Ja.
1: Ja, sehr schön. Das bindet einen mit dem Künstler, würde ich sagen. Okay. Dann hören wir uns jetzt noch das vorletzte Lied an, und zwar Tabula Rasa.

0: Das war Tabula Rasa von Luke. Was ist die Geschichte hinter dem Lied und was für Emotionen sollen sie hervorrufen? Weil es ja quasi ein sehr großer Unterschied zu dem Lied davor.
1: Ja. Tabula Rasa bedeutet ja quasi so Blanko machen. Also das Bild, was ich dabei im Kopf habe, ist so eine zugekritzelte, zugeschriebene Tafel. Du nimmst einen Schwamm und machst mit einem Wisch Tabula Rasa. Ob das jetzt stimmt, sei mal so dahingestellt, aber das ist es für mich auf jeden Fall. Und genau darum geht es in dem Song. Also

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Dann kommen wir zurück. Gola Aftab Gerdan, ein persisches Lied. Wir hören zusammen Gola Aftab Gerdan. Dieses Lied auch liebe ich sehr gerne und höre ich sehr gerne. Und kommen wir zurück nach dieses

0: 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Wir haben heute über heutige Zutage Situation in Afghanistan gesprochen. Die Leute oder Bevölkerung von Afghanistan heute Zutage erleben ganz schlechte und besondere Situation. Man kann nicht einfach auf der Straße gehen und die Frauen erleben ihre schlechten Tage. Und Kajan, willst du sagen, wie ist das Leben hier in Deutschland?
1: Gut.
0: Und in der Schule?
1: Gut.
0: Was machst du normalerweise in der Schule?
1: Fußball.
0: Dann noch?
1: Mathe, Fußball.
0: Okay.
1: Und noch Deutsch, Sport.
0: Und welche Fach, wie sagt man, gefällt dir besser?
1: Natürlich Sport, wegen da kann ich Fußball spielen, da kann ich Basketball spielen, da kann ich Fangball spielen, da kann ich alles spielen, was ich spiele.
0: Wer ist dein Lieblings Fußballspieler?
1: Fußballspieler? Du weißt schon. Du weißt schon. Soll ich sagen?
0: Ronaldo?
1: Wie weißt du denn?
0: Ich habe gedacht, vielleicht Mbappe hast du deine Entscheidung verändert.
1: Ronaldo, Neymar, Ronaldo ist der Erste, der Zweite ist Mbappe, der Dritte ist Neymar. Diese Skills.
0: Okay, Ronaldo kenne ich, aber warum Neymar?
1: Seine Tricks, er kann so Leute dribbeln und so tunneln und so. Er ist besser als Messi, nur ein Wortzeichen.
0: Als Messi.
1: Ja, ja.
0: Und Mbappe?
1: Mbappe, er ist Ronaldo-Fan, wenn er Kind war in 2019. Er war so in 2015, hat der junge Ronaldo gewählt. Er hat ihn gewählt. Und dann, jeder nennt ihn gerade Diktator Mbappe. Ich habe keine Ahnung. Das wäre mir nicht. Die nehmen ihn die Diktator Mbappe.
0: Okay. Und ihr macht immer in der Schule, ich meine in Sportunterricht, was noch? Nur Fußball oder gibt es auch irgendwas noch, ein Spiel oder?
1: Da gibt es nicht für jeder Spiel. Wir dürfen nur zwei Spiele spielen. Mhm. So, nur zwei Spiele. Manchmal ein Spiel. So wie Ameise fangen. ABC-Ameise fangen. A-Meise fangen und B-Meise fangen. Da sind der A und der B versteckt sich und rennt. Mhm. Rennt. Und der A fängt ihn. Ich habe da gespielt. Das hat Spaß gemacht. Nur mal sagen. Es ist für ein zweite Firma, natürlich. Mhm. Du warst schon das erste, ist für immer Fußball. Natürlich.
0: Und
1: da habe ich Franz erst schnell, das war die schnellste, ganz klar. Er ist mit Franz. Er ist schnell, aber ich habe ihn gefangen.
0: Okay, und was macht ihr noch in Sportzeit oder Sportunterricht?
1: Ja, wir in Sport?
0: Ja.
1: In Sport machen wir, wir dürfen alle nur kurz Wasser trinken und das ist was sauber.
0: Ich meine, gibt es auch noch irgendwas, ein Spiel oder?
1: Es gibt jedes Spiel. Nur wenn es Sport ist, ich spiele ja. Spiele fangen und so.
0: Und Schwimmen?
1: Schwimmen? Ich bin nicht das Schwimmkind, ich bin das Sportkind. Ich muss noch eine halbe Jahr warten.
0: Okay. Einen halb Jahr?
1: Ja, ist ein Jahr und ein 50 Monate. Es ist 5 Monate und ein Jahr. Nee. Es ist 6 Monate und ein Jahr.
0: Okay. Meinst du? Ja, halbe Jahr ist 6 Monate.
1: 6 Monate und ein Jahr. Ich bin richtig. Wir gehen 6 Monate, 6 ist 12. Es gibt nur außerdem 12 Monaten. Wegen das ist es 5,5. Das bedeutet der halbe. Oder 6,5.
0: Dann willst du sagen, wie alt bist du und in welcher Klasse?
1: Ich bin 9 und ich bin Klasse 3B und 3D. Wir waren 3B, eigentlich muss es 3B sein, aber die kleinen Kinder sind gekommen in unsere Klasse, die gehen in der erst wegen das mussten wir so 3D sein. Und jetzt sind wir so 3D, wir sind genau 3D.
0: Okay. Und wie läuft Unterricht?
1: Unterricht, gut. Bei Storys, wir haben so Storys schon gemacht, du weißt. Da. Also ich habe die beste Story gemacht, ja, ich war Nummer 1. Die alle brauchten so 1 Stunde oder 20 oder 50 Minuten. Ich hab nur 10 Minuten gebraucht für das. Nur 10 Minuten. Mhm. Nur 10.
0: Mhm. Okay. Und hast du bestimmt viele Freunde?
1: Ja, ich habe viele Freunde.
0: Ja, und von deiner Klasse oder hast du Freunde noch?
1: Von überall.
0: Überall, okay.
1: Nicht überall, aber manchmal überall.
0: Mhm. Und hast du, wie sagt man, auf Deutsch sagt man Kumpel?
1: Was meinst du?
0: Enge Freunde.
1: Enge Freunde?
0: Enge Freunde hast du auch?
1: Was ist enge Freunde? Was meinst du?
0: Man hat viele Freunde und Freundinnen, aber ist nur eine oder zwei Freunde sind von uns, wie sagt man, unsere Lieblingsfreunde und sie sind immer mit uns. Und
1: jetzt verstehe ich.
0: Kumpel sagt man, oder?
1: Ich weiß nicht, aber was du meinst, ich habe nicht gehört, aber ich habe nie gehört. Aber ich weiß nicht, was du meinst, was du meinst. Aber hier, du hast explainiert, wegen das weiß ich, was du meinst.
0: Okay.
1: Mein Favorite ist Ahmed. Er ist immer. Er springt überall, versteckt sich einfach. Mhm. Er ist so schlimm wie ich. Aber ich bin ein bisschen schlimmer als ihn. Ich schmeiß ihn selbst so überall. Ich kletter weiter sogar, ich mach so.
0: Okay, das ist gut. Das ist sehr gut, dass du sagst deine, wie sagt man, Wahrheit. Ja.
1: Ja, und das hat.
0: Okay, jetzt wir hören noch ein Lied, das bedeutet, warte mal, Bidari. Ich liebe persische Lieder und ehrlich gesagt iranische Lieder, aber ich komme aus Afghanistan und bin in Iran geboren. Deswegen gefällt mir iranische Lieder und ich bin in Iran geboren, bis ich 14 Jahre alt war ich in Iran und danach sind wir nach Afghanistan gefahren und ja, deswegen weiß ich nicht warum, aber mit iranischen Lieder habe ich großes Interesse und höre ich sehr gerne. Afghanische höre ich auch, aber weil ich in Iran geboren bin, weiß ich nicht. Ich liebe iranische Lieder und auch Iran ist meine, wie sagt man, erste Land. Oder Heimat. Mir bedeutet nicht Heimat irgendwo, dass ich nur geboren bin, aber meine Familie und meine Eltern sind Afghaner und Afghanerin. Ich meine, mein Vater ist Afghaner und meine Mutter ist Afghanerin, aber ich bin in Iran geboren.
1: Ich habe kurz eine
0: Frage. Ich kann nicht mich Iraner sagen oder Iranerin sagen, aber weil ich in Iran geboren bin, kann ich nicht sagen, dass ich, dass, ja, weil meine Familie sind Afghaner und Afghanerin. Ich gehöre zum Afghanistan, deswegen kann ich nicht sagen, dass Iran ist mein Heimatland. Ja, aber jetzt Deutschland ist mein Heimatland. Und das bedeutet nicht, dass muss man dort, wie sagt man, von seinem Stamm von dort sein. Und ja, das bedeutet nicht, wenn man sich irgendwo frei oder wie sagt man, frei erlebt oder man hat dort sein Leben gut erlebt und wenn man sich frei erlebt. Und dann man, ja, denkt, das ist mein Heimatland. Und Heimatland für mich ist nicht Afghanistan, nur Iran, sondern heute sozusagen ist Deutschland. Ich bin kurz in Spanien auch gewesen. Und ich habe
1: war das gute Essen? Da haben die...
0: Ja, ja, wir waren drei Tage in Spanien zum ersten.
1: Ja, ja.
0: Als wir nach Europa geflogen, waren wir vor drei Tagen in Spanien gewesen. Und dort, die Leute waren auch sehr nett, sehr hilfsbereit. Und wir haben unsere gute Tage oder unsere schöne Tage dort erlebt auch. Und ja, irgendwo, dass man sich gut fühlt und ja, dann das bedeutet Heimat. Das ist meine Meinung. Heimat muss nicht irgendwo sein, dass ich geboren bin. Was, Kayan, willst du sagen?
1: Ich will sagen, warte, in Spanien, Du warst in Spanien. Franz oder Spanien?
0: Aber du warst auch bei mir.
1: Franz, wie viele Tage waren wir in Franz?
0: Franz? Yeah. Glaube ich, 3 Tage oder 4 Tage. Ja, ja, wir waren auch 4 Tage in Frankreich gewesen.
1: Franz. In Deutschland und Englisch sagen.
0: Frankreich gewesen, ja. Oder auf Englisch Franz.
1: Franz,
0: ja. Wir waren in Franz. Franz. Wir are in Franz. Ja?
1: Franz, Franz.
0: Ja. Jetzt Bidari. Bidari ist auch persisches Lied von Helen. Ich liebe Helen sehr. Und Helen ist meine Lieblingssängerin.
1: Sängerin von
0: Iran.
1: Iran.
0: Ja.
1: Iran gibt es auch gute Essen mehr.
0: Ja,
1: tschüss, okay. Leute, bis später.
0: Nicht tschüss, wir kommen zurück.
1: Tschüss.
0: Nein, nicht tschüss, wir kommen zurück.
1: Bis später meine ich.
0: Ja, bis später, ja, kann man sagen, ja, aber tschüss nicht.
1: Okay, das ist fair.
0: Okay, fair.

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2: Die nächsten 60 Minuten gehören uns. Wir sind wieder zurück. Das ist Radio Funkloch, das Campusradio der Hochschule Darmstadt. Und wir sind euer Moderationsduo. Ich bin Gelila Mbaye.
3: Und ich bin Julian Herrmann. Wir beide sitzen hier in unserem kuscheligen Radiostudio in Dieburg am Mediencampus und senden live bei Radio Darmstadt.
2: Unser Radio Funkloch Reporterinnen und Reporter waren für euch in den vergangenen Wochen unterwegs.
3: Wir haben mit euch in der Darmstädter Innenstadt gequatscht, haben mit euch in Frankfurt gefeiert und wir haben die neuesten Trends in der Online-Welt mal genauer unter die Lupe genommen.
2: Bleibt also dran, denn das ist eine Sendung für alle die, die am Wochenende gerne mal die Sau rauslassen oder vielleicht doch lieber am Abend Netflix und chillen.
3: Oder ganz klassisch, ihr lest ein Buch, ob als Hardcover oder auf dem Bildschirm, aber nehmt euch in Acht vor Fake News.
2: Also ich fühle mich wirklich hier wie bei The Masked Singer bei den Hinweisen, die wir hier überall droppen. Da muss man echt um die Ecke denken.
3: Während ihr die Würfel werft und kniffelt, gehen wir euch ein bisschen Musik auf die Ohren. Apat von Rosé und Bruno Mars. Wir sind Julian
2: und Gelila.
3: Schönen Abend. Lindom Game. Lindom.

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1: Rosé von Blackpink meets Bruno Mars. Und herauskommt Aparte, eben gehört bei Radio Funkloch. Sag mal, Julian, wenn wir einen Filmabend bei dir machen würden, hättest du da überhaupt noch Filme so richtig auf Disc und CD?
2: Ja, tatsächlich schon. Ich bin da sehr altmodisch. Also ich war altmodisch. Es liegt daran, dass ich in meiner Jugendzeit tatsächlich angefangen habe, mir so eine kleine Filmesammlung aufzubauen. Mittlerweile sind es noch so 50, 60 DVDs, die ich bei mir rumliegen habe. Aber seitdem es so die ganzen bequemen Streaming-Dienste gibt, habe ich die ganz jetzt auch nicht mehr unbedingt erweitert. Und ich habe zu Hause auch jetzt gar kein Abspielgerät mehr, also kein DVD-Player mehr.
1: Also bist du auch ein Abonutzer?
2: Ja.
1: Tja, und was dich das kostet, das hat unser Radio-Funkloch-Reporter Leon Ebertsmann nachgerechnet.
3: Über 39 Euro. So viel Geld gebe ich jeden Monat für digitale Dienste aus. Da ist dann so etwas dabei wie YouTube Premium, womit ich keine Werbung auf YouTube sehen muss oder Musik streamen kann. Für mein Studium habe ich noch Adobe's Creative Cloud und Office von Microsoft im Abo. Das ist dann schon ein wenig spezieller. Ich habe mich also bei euch in Darmstadt umgehört und gefragt, was habt ihr denn abonniert?
4: Also ich habe Netflix und Spotify abonniert.
5: RTL Plus, Disney Plus, Spotify und Amazon Prime und Join.
4: Netflix, Prime, ist auch ein Abo, ja. Disney, also alles für die Kinder.
6: Join, Amazon Prime, Netflix, Disney Plus, Magenta.
7: Ja, Prime habe ich zum Beispiel.
8: Ich habe ein Netflix-Abo, Spotify, Wow und Prime.
3: Auch die Menschen in Darmstadt lieben die Abos. Ganz weit vorne dabei Amazon Prime und Spotify. Mit Spotify zum Beispiel haben wir alle Songs der Menschheit immer in der Hosentasche. Warum also überhaupt noch etwas besitzen, wenn Abos einfach so viel praktischer sind? Die Tücken kennt Ingo Hamm. Er ist Dozent an der Hochschule Darmstadt mit dem Schwerpunkt auf Konsumentenpsychologie.
9: Wenn das mal an irgendeinem kleinen Punkt nicht funktioniert, dann tut es auf einmal richtig weh. Ein Beispiel war, dass eine Firma für E-Bikes ja eigentlich pleite gegangen ist. Und diese E-Bikes waren mit einer gehörigen Portion Software versehen. Und jetzt war es so, das war auf einmal für die ganzen Besitzer oder Nutzer, ja, bekam plötzlich das Problem des Zugriffs. Also konnten teilweise tatsächlich nicht mehr mit dem Ding losfahren.
3: Mit Abos meinen wir meist eine wiederkehrende Zahlung für einen Dienst oder eine Dienstleistung. Wir bezahlen Abos auch, wenn wir sie eigentlich gar nicht nutzen, wie das Fitnessstudio. Abos sind eine Art des Leihens. Eine andere ist die sogenannte Sharing Economy, also das Teilen von Dingen und Räumen. Aus der Nachhaltigkeitsbewegung entstanden, mischen durch die Digitalisierung jetzt auch kommerzielle Anbieter mit, sagt Sheda Walisade-Funder. Sie ist Dozentin an der Hochschule Darmstadt.
10: Ich glaube, der große Unterschied heute ist, dass wir nicht unbedingt Eigentum besitzen müssen. Also gerade die jüngere Generation hat eben gelernt, dass es durchaus auch möglich ist, kein Auto zu besitzen. Man kann das Fahrrad nutzen, man kann die öffentlichen Verkehrsmittel nutzen, man kann E-Roller nutzen, man kann laufen. Auch das ist möglich. Ja. Und das heißt, ich brauche vielleicht gar kein Auto, ja, immer, aber ab und zu.
3: Mit Abo-Modellen und Sharing-Economy im digitalen Zeitalter brechen die neuen Player die etablierten Branchen auf. Airbnb hat als Disruptor die Hotelbranche umgewälzt. Uber ist nicht mehr nur eine günstige Alternative zum Taxi, sondern liefert auch Essen zu uns. Und Amazon, ja, was ist Amazon eigentlich nicht? Bei der Umfrage haben viele von euch gesagt, dass ihr ein Netflix-Abo habt. Wusstet ihr aber auch, dass ihr bei Netflix zocken könnt?
10: Netflix geht dann im Bereich Gaming zum Beispiel, weil sie einfach schon sehr viel Informationen besitzen über die Endverbraucher und könnten da ganz gut sagen, du interessierst dich jetzt für die und die Filme und bist sicherlich auch jemand, der gerne dann Gaming macht vielleicht. Ja, und da kann man das eben entsprechend anbieten.
3: Während meinen Recherchen bin ich auf einen Schweizer Hersteller von Haushaltsgeräten gestoßen. Seit Herbst müssen Kunden umgerechnet bis zu 13 Euro jeden Monat bezahlen, wenn sie alle Waschprogramme nutzen möchten. Für Ingo Hamm ist das nur der nächste logische Schritt. Bei Autoherstellern wird das schließlich schon so gemacht. Ein Modell, das alles kann, aber die Freischaltung kostet.
9: Ich würde mal prophezeien, dass das ebenso auch stattfinden kann in Bereichen, in denen wir es noch gar nicht kennen. Ja? Vielleicht bei Smartphones, vielleicht im Bereich von Tablets, von Computern, von anderen elektronischen Gegenständen, wo wir es eigentlich noch gewohnt sind, eine große Auswahl zu haben, Optionen wählen zu können. Da wäre es nur folgerichtig, der Hersteller zu sagen, ich baue es eigentlich einfach ein und brauche es dann nur noch freischalten.
1: Radio-Funklau-Reporter Leon Ebertsmann ist den Abo-Modellen und der Sharing-Economy auf den Grund gegangen. Boah, also ich weiß ja nicht. Dann zahle ich also nicht nur für meinen Handyvertrag, sondern womöglich auch für die Kamera, die ich dabei nutze?
2: Das klingt schon echt verrückt. Also ich persönlich hätte da jetzt nicht so wirklich Bock drauf. Grundsätzlich finde ich die Idee vom Verleih aber gar nicht so schlecht. Es ist ein Modell für Menschen, die temporär etwas, ja, ein sehr spezielles Produkt benötigen. Ein gutes Beispiel, finde ich, ist da der Transporter für den Umzug. Den hat jetzt nicht unbedingt jeder direkt zu Hause rumstehen. Aber jetzt mal eine Frage an dich. Hast du mal eins dieser neuen Abo-Modelle schon mal genutzt, ausprobiert, oder bist du auch der klassische Streaming- und Versand-Abo-Nutzer?
1: Also ich bin da schon die Vertreterin der klassischen Streaming-Dienste. Ich habe Spotify, Netflix und Co. Und ich muss auch sagen, für eine Studentin macht es auch einfach mehr Sinn, einen Streaming-Dienst zu nutzen, anstatt sich ganz altmodisch jeden einzelnen Song zu kaufen.
2: Ja, ich erinnere mich dann noch an Zeiten von Apple Music, wo man sich jeden einzelnen Song, keine Ahnung, für 69 Cent oder sowas kaufen musste. Das ist dann schon ziemlich ins Geld gegangen.
1: Genau. Naja, ich freue mich nun, unseren nächsten Gast vorzustellen. Der Produzent des letzten Beitrags, Leon Ebertsmann, wird gleich bei uns auch live dabei sein, aber zwischendurch noch eine musikalische Unterbrechung.
2: Ja, wir werden mit ihm tiefer ins Thema einsteigen und ergründen, was ihn während der Produktion so alles bewegt hat.
1: Aber jetzt gibt's erstmal wieder Musik. Wir spielen euch den erfolgreichsten Song des Jahres, Espresso, von Sabrina Carpenter und Unwritten von US-amerikanischen Sänger und Songwriterin Natasha Bedingfield.
2: Viel Spaß!

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1: Willkommen zurück bei Radio Funkloch.
2: Während die Musik lief, ist Leon zu uns gestoßen. Hi Leon.
3: Hi ihr beiden und hallo auch natürlich an alle, die gerade diese Sendung hören. Also ihr habt es echt gemütlich hier.
1: Freut uns, dass du heute Abend Zeit gefunden hast, mit uns ein bisschen zu quatschen und uns einen Blick hinter die Kulissen deiner Produktion gewährst.
2: Also Leon, erzähl mal, warum hast du dich ausgerechnet für das Thema Abo entschieden?
3: Wie viel Zeit haben wir dafür?
1: Genug.
3: Okay, auf das Thema kam ich durch eine Diskussion mit meiner Familie. Wenn ich da zu Hause bin, läuft eigentlich immer Musik, entweder zum Beispiel als Radiostream oder über YouTube Music. Ich habe eben mal nachgeschaut, über 670 Stunden und das verstehen meine Eltern halt nicht so wirklich. Die kaufen sich noch lieber eine CD und ich wollte wissen, ob die beiden einfach outdated sind oder da vielleicht doch mehr dranhängt. Am Ende ist die Recherche dann natürlich größer geworden, als nur diese eine Frage zu beantworten.
1: Interessant, dass das bei dir familiäre Gründe hat. Gibt es etwas, was dir dann bei der Recherche besonders aufgefallen ist, was dich überrascht hat?
3: Auf jeden Fall. Ich dachte, dass ich deutlich weniger Geld für Abos ausgebe, weil ich bin kein Fußballfan und ich habe jetzt auch nicht zig Videostreaming im Abo, die da alle bei der Umfrage genannt wurden. Bei mir schlägt da eher mein IT-Hobby rein. Sicherlich nischig, sind aber halt auch alles Abos.
2: Und nach der ganzen Arbeit jetzt an diesem Beitrag, hat sich da was für dich persönlich geändert?
3: Ich habe gemerkt, dass ich an einem Punkt der Recherche auch kurz, wir würden jetzt sagen, zum Boomer wurde. Erinnert ihr euch noch an den Schweizer Hersteller, der Waschprogramm im Abo anbietet?
1: Ja, absolut crazy.
3: Und da war ich anfangs so, also jetzt drehen sie völlig durch. Und für meinen Interviewpartner Ingo Hamm war das, ja, selbstverständlich.
1: Okay, ja, Leon, vielen Dank, dass du uns diese Einsicht gewährt hast und dir die Zeit genommen hast. Und hier geht's jetzt gleich sofort weiter mit einem weiteren Trend.
2: Trend ist ein gutes Stichwort, denn es gibt keine Woche auf Social Media, wo es nicht einen neuen Trend gibt, der die Welt erreicht. Ob Reaction-Content auf YouTube oder die Dubai-Schokolade auf Instagram und auf TikTok, auf Social Media geht immer etwas.
1: Unter dem Hashtag BookTok oder Bookstagram ist dort seit einiger Zeit auch das klassische Medium Buch angekommen. Unsere Reporterin Emily Schwarze hat die Frage oder ist der Frage nachgegangen, was der Trend für kleinere lokale Buchhandlungen bedeutet und bringen kann. Natürlich hat sie auch erstmal geschaut, was unter dem Hashtag BookTok so alles zu finden ist.
4: Lesemonat November, 15 Bücher.
5: Alle Bücher, die ich im August gelesen habe, ja, nein, vielleicht.
6: So Leute, wir ranken jetzt BookTok-Bücher auch nicht.
7: Ich zeige euch jetzt berühmte BookTok-Bücher, die auf jeden Fall den Hype wert sind.
8: Romance-Bücher und für wen sie meiner Meinung nach geeignet sind.
9: Auf TikTok erreichen Rezensionen und Buchempfehlungen unter dem Hashtag BookTok tausende von Likes. Lena, Mitte 20 aus Frankfurt, hat selbst wegen TikTok angefangen zu lesen.
10: Warum ich BookTok so cool finde, ist, weil man sich oft verstanden fühlt, wenn man zum Beispiel ein Buch gelesen hat, dem man so voll nachtrauert, zum Beispiel, weil es einen einfach zerrissen hat innerlich, das Ende, weil man es nicht cool fand und dann dieselbe Meinung einfach auf BookTok hört und sieht.

0: Frequenz eingestellt. In den Jugendbuchregalen der Hugendubel-Filiale auf der Frankfurter Zeil stehen reihenweise TikTok-Bestseller. Auch die Büchergilde Buchhandlung und Galerie versucht sich anzupassen.
1: Wir schauen dann schon, dass wir Bücher da haben vor Ort, die auch in den TikTok-Trends mit drinne sind. Allerdings dann halt wirklich auch welche, die zu uns passen. Also wir haben auch einen Schwerpunkt auf queerer Literatur und das passt ja sehr gut. Beispielsweise Colleen Hoover mit einem feministischen Standpunkt, den wir definitiv haben, nur schwer vereinbar ist. Und deshalb ist das jetzt etwas, was wir nicht unbedingt da haben.
0: Eine umstrittene Autorin wie Colleen Hoover verkauft Lisa Stern ihrer kleinen Buchhandlung nicht. Geringes Platzangebot und inhaltliche Ausrichtung gehen hier Hand in Hand. Aber auch als kleine Buchhandlung kommt sie an dem BookTok-Trend nicht vorbei. Hugendubel und Thalia bedienen ihn mit eigenen erfolgreichen Kanälen. Die Büchergilde Buchhandlung Galerie ist auf dieser Plattform nicht aktiv.
1: Es gibt sehr viele kleine Buchhandlungen, die einfach nicht die zeitlichen und die Kompetenz hat, also weder zeitliche Ressourcen noch Kompetenz, um einen eigenen TikTok-Account professionell genug aufzubauen. Große Handelsketten haben das natürlich schon. Also ich will damit diesen auch nicht absprechen, dass sie das nicht durchaus gut machen in der Ansprache mit den BookTokerInnen. Aber es ist natürlich etwas, was man als kleine Buchhandlung häufig nicht auf dem hohen Niveau machen kann.
0: Wo Lisa Stör nicht die gleichen Mittel hat wie große Buchketten, schließt sie nicht aus, selbst auf TikTok aktiv zu werden. Denn im Grunde findet sie das Phänomen großartig.
1: Wie junge Leute dann sich das Buch auch nochmal ganz, ganz eigen und selbst erarbeiten, wo das nicht so dieses hyperintellektuelle, elitäre, von oben herab, wir erzählen euch, was jetzt Bücher sind, sondern dass dann junge Leute für sich selbst entdecken, was sie lesen möchten und sich selbst erzählen, was spannend ist.
2: Wie die kleine Buchhandlung mit dem Hashtag BookTok umgeht, darüber hat unsere Reporterin Emily Schwarze mit Lisa Stör von der Buchgilde Buchhandlung und Galerie in Frankfurt gesprochen.
3: Ich persönlich finde es ultra interessant, wie sich das Medium Buch verändert. Vor tatsächlich 570 Jahren legte Johannes Gutenberg den Grundstein für den modernen Buchdruck in Europa und jahrhundertelang bestand das Buch dann in seiner Urfassung einfach halt gedruckt auf Papier. Und erst seit den 70er Jahren, Anfang der 70er Jahre, gibt es so die ersten Vorgänger von den E-Books und jetzt Trends auf Social Media.
2: Das stimmt. Auf Social Media habe ich auch letztens gesehen, dass es einfach in Cafés extra Bücherabende, also Leseabende gibt. Das ist einfach so crazy. Und das passt auch eigentlich ganz gut zu unserem nächsten Beitrag, der übrigens von mir kommt. Auch hier geht es um einen bekannten Social Media Trend.
3: Und der schickt Frauen auf eine Zeitreise in die Vergangenheit. Treadwives nennt sich das Ganze.
2: Bevor aber mein Beitrag startet, hört ihr jetzt erstmal Billie Eilish mit ihrem Song What Was I Made For. Danach geht's direkt weiter mit den Treadwives.

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1: Eine Frau hat zwei Lebensfragen. Was soll ich anziehen und was soll ich kochen? Es ist erstaunlich, was ein Mann alles essen kann, wenn er verheiratet ist. Anscheinend kommt auch der Appetit mit der Ehe.
0: Diese Dr. Oetker-Werbung ist fast 70 Jahre alt. Doch dieses traditionelle Bild der Hausfrau erlebt ein Comeback als TikTok-Trend mit dem Hashtag Tradwives.
2: My daughter doesn't like cake, but it is her birthday in the morning, so she requested a blueberry cake. And even while my toddlers were playing in the backyard, they asked me for a Capri Sun.
3: Zum ersten Weihnachtsadvent wollte ich was ganz Besonderes backen für meine Kinder. Meine Kinder essen sehr gerne Kürbisse, also habe ich angefangen, ein ganz besonderes Rezept für sie zu machen.
0: Frauen wie Nara Smith und Sima Lilly verkörpern das Ideal einer Traumfrau aus Sicht altmodischer Männer. Schön gekleidet erstellt diese Influencerin ihren Content hauptsächlich in der Küche. Ihr Markenzeichen sind beeindruckende Kochkünste. Sie bereitet alles selbst zu, von der Schokolade bis zu Mozzarella und andere Lebensmittel, die man normalerweise im Supermarkt kauft. Die Medienwissenschaftlerin Dr. Maya Götz kritisiert diesen Trend.
4: Es scheint harmlos, es verharmlost aber, was es bedeutet, als Frau in Abhängigkeit zu leben. Und eigentlich haben wir doch so viele Jahrzehnte dafür gekämpft, dass Frauen auf eigenen Beinen stehen, dass sie wissen, dass in dieser Welt können einfach Dinge passieren und sie müssen sich selber finanzieren können.
0: Dieser Rückschritt im Bild der modernen Frau geschieht nicht ohne Grund. In den frühen 2000er Jahren wurde das Gegenteil der Tradwife in Film und Medien populär, die sogenannte Girlboss. Sie ist eine Frau, die sowohl Kinder erzieht, als auch beruflich erfolgreich ist. Um diesem Ideal zu entsprechen, müssen junge Mädchen schon früh Hochleistung erbringen. Eine Anforderung, die sehr viel Kraft kostet. Laut einem Bericht der WHO Europa stehen junge Mädchen in Europa, Zentralasien und Kanada unter höherem schulischem Druck und erhalten weniger familiäre Unterstützung.
4: Gerade weil dann Frauen, die in Beruf und die in Familie erfolgreich sind, die ganz viel tun, ganz viel machen, immer leicht an der Überforderungsgrenze, erscheint das dann vielleicht jungen Frauen jetzt als Alternative. Gerade wenn dann die Tradwives eben auch mit Sprüchen kommen wie, oh, gut, dass ich nicht mehr arbeiten muss und oh, nee, ich habe jetzt aufgehört, ich mache nur noch das. Dann scheint das so eine Entlastung zu sein. Und diese Entlastung, die ist gefährlich. Also das Bild als Ganzes ist einfach hochproblematisch.
0: Was die bekannten Tradwives auf Social Media nicht ansprechen, ist, dass sie gar nicht so traditionell leben, wie sie es darstellen. Als Influencerin verdienen sie ihr eigenes Geld und könnten finanziell unabhängig sein. Etwas, das auf die klassische Hausfrau der 50er Jahre nicht zugetroffen ist. Doch wie sehen eigentlich Frauen, die heute dem konventionellen Bild der Hausfrau entsprechen, diesen Trend? Wir haben der Darmstädter Innenstadt nachgefragt.
5: Also ich glaube, es ist tatsächlich möglich, aber dafür muss sie halt alles andere einstecken, ja.
6: Ich habe Respekt vor der Frau, dass sie das so durchzieht und macht, aber wie gesagt, es ist halt auch nur ein Trend, ne? Ist die Frage, wie viel Realität dahinter steht. Es ist halt sehr unrealistisch in der heutigen Zeit, das überhaupt hinzubekommen, aber wenn man Spaß dran hat, geht man halt auch eher drin auf.
0: Jede Frau kann ihr Leben so gestalten, wie sie es will. Ob traditionell oder nicht, diese Entscheidung steht ganz alleine ihr zu. Dennoch sollte man beim Konsum des Contents von Tradwives sich bewusst machen, dass ihr echtes Leben nicht so aussieht wie auf dem Handybildschirm.
7: Dieser virale Trend scheint Einfluss auf das erarbeitete Frauenbild von heute zu haben. Der Beitrag kommt von dir, Gelila. Du hast dafür unter anderem Frau Dr. Maya Götz interviewt. Was hältst du selbst als junge Frau von diesem Trend?
0: Also ich muss ganz ehrlich sagen, nach der Recherche bin ich sehr zwiegespalten. Denn wie ich schon gesagt habe, Frauen sollten in der Lage sein, ihr Leben so zu gestalten, wie sie es wollen. Und dazu gehört auch die freie Wahl, sich zu entscheiden, auch eine traditionelle Hausfrau zu werden. Der Trend ist und bleibt aber einfach unrealistisch und zeigt die Gefahren des traditionellen Lebens nicht auf. Und das hat ja auch leider in den 50er und 60er Jahren nicht so gut geklappt. Deswegen hoffe ich einfach, dass, wenn sich eine Frau für so ein Bild entscheidet, das auch in einem gesunden Umfeld macht.
7: Also ich persönlich sehe bei diesem Trend die große Gefahr der finanziellen Unsicherheit dann für die Frau. Also wenn eine Frau nicht mehr arbeiten geht, so wie es heutzutage in den meisten Fällen gang und gäbe ist, dann hat sie auch keine finanziellen Rücklagen in Form von einer staatlichen Rente für später, wenn sie älter ist. Oder der Fall der Scheidung, auch so etwas kann durchaus passieren, dann steht sie finanziell komplett unabhängig da.
0: Da hast du recht. Es gibt ja auch ein sehr altes Sprichwort. Was du nicht willst, dass man dir tut, das füge auch keinem anderen zu.
7: Ich persönlich möchte nicht abhängig sein von irgendjemandem. Und wenn man dieses Sprichwort befolgt, dann bedeutet das im Umkehrschluss, ich möchte auch nicht, dass die Frau dann abhängig von mir ist.
0: Von einem unserer Meinung nach eher unschönen Trend kommen wir zu einem Thema, von dem eine unglaubliche Gefahr für uns alle ausgeht.
7: Die Rede ist von Fake News. Auch das ist ein Thema, das sich vor allem im Internet abspielt. Denn dort kann jeder jederzeit Behauptungen aufstellen, ohne dass es einen Kontrollmechanismus wie eine Redaktion gibt.
0: Fake News vergiften sachliche Diskussionen. Sie nehmen Einfluss auf demokratische Wahlen und werden mittlerweile von autoritären Staaten als Mittel der Manipulation genutzt. Die Möglichkeiten, die KIs bieten, machen das Thema nicht gerade unproblematisch.
7: Unser Reporter Timon Gruber hat sich das Thema mal angeschaut.
8: 335 vor Christus. In Theben bahnt sich ein Aufstand an. Berichte über den Tod Alexanders des Großen verbreiten sich mündlich rasant weiter. Ist das die Gelegenheit, um sich endlich von der makedonischen Herrschaft zu befreien, jetzt wo sie führerlos ist? Einen kleinen Haken gibt es aber. Alexander lebt und lässt als Rache für den Aufstand Theben fast vollständig zerstören. Ein Sechstel der Einwohner kommt dabei ums Leben, der Rest wird versklavt. Sicherlich eine der katastrophalsten Falschmeldungen in der Antike. Seitdem hat sich viel getan. Informationen verbreiten sich heute mit vielfach größeren Geschwindigkeiten. Durch Radio, Zeitungen und natürlich vor allem das Internet. Und genau dort ist alles jederzeit überprüfbar. Oft mit nur einem Mausklick. Also müssten solche Falschmeldungen der Vergangenheit angehören, oder? Im Gegenteil. Nirgends war die Verbreitung von Fehlinformationen so effektiv wie aktuell im Internet.
9: Also ich bin der Peter Holnick. Ich bin Geschäftsführer beim Institut für Medienpädagogik und Kommunikation. Mache das jetzt 30 Jahre oder habe auch vorher schon Medienbildung gemacht. Und halt erlebt, wie sich das jetzt verändert durchs Internet, durch die sozialen Medien.
8: Was ist heute also anders als so vor wenigen Jahrzehnten, dass ausgerechnet jetzt Fake News so gut funktionieren?
9: Ich glaube, dass die Suche nach Realität, die in jedem Menschen steckt, mittlerweile viel häufiger virtuell stattfindet und nicht mehr in der Realität. Und heute bist du halt ab 9 Jahren auf TikTok, Insta und da verändert sich deine Wahrnehmung ganz klar. Das ist eine Riesenveränderung. Also sowas gab es ja noch nie, dieses Phänomen. Und ich glaube, wir müssen jetzt erstmal gucken, wie gehen wir damit um. Und ich glaube, wir müssen die Welt komplett neu erklären.
8: Zum einen hat sich also der Raum geändert, in dem wir die Welt kennenlernen und uns informieren. Dabei ist das insbesondere eine Generationenfrage. Je jünger, desto verhältnismäßig größer ist der Teil unseres Lebens, den wir schon im Internet verbringen. Doch Peter Holnick hat noch eine andere Erklärung.
9: Ich glaube ja, dass viele Menschen nicht gerade gut drauf sind. Ne? Also die einen haben Depressionen, das hat mit Corona zu tun, mit den vielen schlechten Geschichten, die wir jeden Tag lesen und hören. Dann gibt es natürlich ein Bedürfnis nach einer anderen Welt. Und dann gibt es Leute, die wissen das und sagen, na gut, da erzähle ich meine Geschichte, da sind jetzt gerade ganz viel anfällig und die glauben mir dann.
8: Menschen in Krisensituationen ausnutzen und manipulieren. Das ist schon lange eine Erfolgsstrategie von Verschwörungserzählern oder politisch radikalen Gruppierungen. Wenn zusätzlich durch hohen Internetkonsum der Bezug zur Wirklichkeit schwindet, haben sie auf Social Media leichtes Spiel. Wie aber soll man jetzt Desinformation begegnen?
9: Wir müssten unser Bildungssystem endlich mal reformieren. Das ist längst überfällig. Und wenn ich jetzt letzte Woche lese, unsere Achtklässler, die Schülerinnen und Schüler, sind medienkompetent schlechter als 2013, weil sie nur noch wischen und keinen Plan mehr haben, dann ist das die falsche Richtung. Und vielleicht bin ich da romantisch, aber ich glaube, wenn ich die richtige Bildung habe, also eine gute Bildung, dann können die bei mir nicht ankern.
8: Tatsächlich gehen seit einigen Jahren die digitalen Kompetenzen von Jugendlichen zurück. Wie auch in der von Peter Holnick angesprochenen International Computer and Information Literacy Study. Gerade bei Digital Natives fehlt also ein Bewusstsein für einen angemessenen Umgang mit sozialen Medien. Versäumt man es hier entgegenzuwirken, könnte es bei manchen schon zu spät sein.
9: Ich sag mal so, wenn du als junger Mensch Krisen hast und wirst in einer Sache immer wieder bestätigt, ist das super schwer, das umzudrehen. Die Befähigung der nächsten Generation muss die Lösung sein.
8: Was lässt sich am Ende also festhalten? Mehr Informationen bedeutet nicht immer direkt mehr Wahrheit. Mehr Online-Nutzung auch nicht immer mehr Kompetenz. Viel eher wird es erst deswegen so notwendig, sich selbst zu hinterfragen, kritisch mit dem eigenen Bewusstsein umzugehen. Oder wie Peter Holnick es sagt,
9: also so wie das Internet eine Revolution ausgelöst hat, brauchen wir auch für unser Denken eine Revolution.
0: Das war ein richtig spannendes Thema, das Timon hier recherchiert hat. Mittlerweile muss man wirklich aufpassen, auf welchen Plattformen man seriöse Informationen bekommt. Ist dir das schon mal passiert, dass du etwas gelesen hast und dachtest, ey, das kann doch gerade nicht stimmen?
7: Ja klar, auf jeden Fall ist mir sowas schon begegnet. Ich hatte schon öfters Kontakt mit Fake News. Genauso muss ich aber auch sagen, hatte ich schon Kontakt mit News, die man so gelesen hat, die so absolut absurd waren, dass ich erst davon ausgegangen bin, dass es Fake News sind, aber letzten Endes hat es sich doch als die Wahrheit herausgestellt. Und daran merkt man, dass der Grad zwischen Wahrheit und Fake dann auch wieder in Verbindung mit den neuen KI-Technologien, die so die letzten 2 Jahre aufgeploppt sind, ein ganz, ganz schmaler ist.
0: Gerade als Journalisten und Journalistinnen müssen wir besonders sorgfältig mit Informationen umgehen. und wir können nicht willkürlich alles glauben, was online zu finden ist. Ein bekannter Fall ist der Relotius-Skandal bei Spiegel. Der Journalist Klaas Relotius hat zahlreiche Artikel gefälscht und diese wurden von der Chefredaktion abgenommen, ohne dass ihre Richtigkeit überprüft wurde.
7: Ja, diesen Fall kenne ich tatsächlich. Das war einer der ersten großpolitischen Fälle und Medienfälle, mit denen ich mich befasst habe. Der Betrug wurde 2018 von einem Kollegen von ihm aufgedeckt, von Juan Moreno. Und daraufhin richtete der Spiegel eine Untersuchungskommission ein und die prüfte die gesamten betroffenen Artikel. Das Magazin war aufgrund von öffentlicher Kritik zu mehreren öffentlichen Entschuldigungen gezwungen. Außerdem haben sie dann auch in ihrem Unternehmen haben sie dann auch ihre Richtlinien nochmal überprüft und auf einen neuen Stand gebracht, dass so etwas in Zukunft im Idealfall nicht mehr passieren kann.
0: Ein solcher Skandal macht einfach nochmal deutlich, wie fatal mangelnde Kontrolle sein kann. Sowohl für die Glaubwürdigkeit eines Mediums als auch für die Leserinnen und Leser.
7: Apropos mangelnde Kontrolle. Unser Kollege Dion Ginster war in Frankfurt unterwegs im Nachtleben, da er sich für etwas interessiert, was nicht kontrolliert wird, aber vielleicht kontrolliert werden sollte.
10: Es ist Freitagabend und in der Frankfurter Innenstadt sind haufenweise Studierende auf dem Weg in den Club ihrer Wahl. Ich kann aus fast jeder Ecke laute Musik hören und irgendwo hinter mir fällt eine Bierflasche auf den Boden. Die Partystimmung ist ansteckend und eigentlich würde ich jetzt auch gerne etwas feiern, aber ich bin heute aus einem anderen Grund hier.
11: Eine kurze Frage stellen. Stell uns sogar zwei. Wenn ihr in den Club geht, tut ihr Stöpsel in die Ohren oder einfach ohne?
12: Ey, das ist jetzt manchmal spontan, da gehe ich in den Club rein, da suchen wir keine Stöpsel.
11: Habt ihr nicht Angst, dass ihr Gehörschäden bekommt oder so?
12: Ja, wenn es über 120 Dezibel beträgt, ja, da haben wir wirklich ein Problem, ja. Aber man achtet wirklich nicht drauf, wenn man besoffen ist, also wirklich.
10: Der Tinnitus, von dem sind weltweit über 700 Millionen Menschen betroffen. In Deutschland selbst hatte jede vierte Person mal einen Tinnitus. Ich möchte so etwas nicht bekommen und ich vermute mal, ihr da draußen auch nicht. Auf meiner Umfrage bekam ich dann Antworten wie: Mit Ohrstöpseln sehe ich total bekloppt aus, oder hä, dann kann ich die Musik doch gar nicht richtig genießen. Und ich habe mir dann gedacht, wenn du einen schlimmen Tinnitus hast, ja, dann kannst du nie wieder Musik richtig genießen. Also die Leute, die ich bei meinem Ausflug auf der Frankfurter Partymeile getroffen habe, ja, die waren doch eher sorglos. Aber was ist mit Menschen, die einen Tinnitus haben? Können die vielleicht gar nicht mehr feiern gehen?
13: Also ich muss halt krass stark aufpassen jetzt, so, weil ich merke schon, dass mein Ohr viel empfindlicher auf hohe Lautstärken reagiert. Das ist halt schon krass. Und dann merke ich direkt, dass das anstrengend wird für die Ohren. Und dann auch, wenn mal irgendwie, keine Ahnung, so eine volle Bar oder sowas, wo nicht mal laut Musik läuft, sondern einfach viel Gespräch war, dann merke ich das auf jeden Fall am nächsten Morgen oder abends im Bett dann.
10: Das war Joshua und Joshua hat einen chronischen Tinnitus. Und ja, die häufigste Ursache für so einen Tinnitus ist halt meist eine Schädigung der Haarzellen im Innenohr. Und diese Schäden sind Folgen von, wer hätte es gedacht, starker Lärmbelastung. Also zum Beispiel lauter Musik.
13: Ich habe das jetzt seit 4-5 Jahren, im Teenie-Alter kam das und das kam recht plötzlich. Ich war auf einem Konzert und dann hatte ich vergessen meinen Gehörschutz und so weiter und halt komplett unterschätzt, ich habe das gar nicht gemerkt. Und dann, danach ist es halt einfach geblieben.
10: Ja, Joshua hat einen Tinnitus ersten Grades. Das ist also die erste Stufe und daher noch gar nicht so schlimm. Wenn man aber nicht aufpasst, kann so ein Tinnitus ganz, ganz schnell noch schlimmer werden. Und nicht nur laute Geräusche können die Verschlechterung ankurbeln, nein, sondern auch zum Beispiel Stress.
13: Je mehr zum Beispiel ich zu tun habe oder sowas, oder gestresster ich bin, desto mehr crazy geht mein Ohr quasi. Und dann hatte ich mal, keine Ahnung, im Bett gelegen oder sowas, wurde dann wach, weil dann plötzlich einfach noch ein Ton dazu kam, aber viel, viel lauter und viel, viel tiefer. Und da habe ich richtig Panik geschoben. Es ging dann wieder weg, nach, keine Ahnung, Ende des Tages war das wieder weg. Das war sehr scary.
10: Ja, und sehr scary ist auch Folgendes. Und zwar warnt die WHO, die Weltgesundheitsorganisation, davor, dass die Anzahl der Gehörschädigten sich in den nächsten 30 Jahren verdoppeln kann. Ja, viele Kinder und Jugendliche hören wohl zu oft zu laute Musik und das auf ihren Kopfhörern. Und naja, ich glaube, ich gehöre da auch irgendwie dazu. Also das nächste Mal, wenn ich mit dem Bus zur Uni fahre, dann überlege ich mir zweimal, ob ich wirklich laut Musik hören muss.
7: Das war unser Reporter Dion Ginster zum Thema Tinnitus. Was sagst du denn dazu? Trägst du Gehörschutz, wenn du feiern gehst?
0: Ich muss ganz ehrlich sagen, das tue ich nicht. Aber nach diesem Beitrag denke ich vielleicht doch mal drüber nach, das zu tun. Ja, also man sollte auf jeden Fall immer versuchen, auf Lärmbelästigung im Alltag zu achten. Und es geht raus an alle die, die über Kopfhörer Musik hören, um meinen die umliegenden Menschen mitzubeschallen.
7: Ich bekenne mich tatsächlich auch schuldig. Ich bin auch jemand, der sehr, sehr selten Ohrschützer trägt. Auch damals, als ich noch selbst Musik gemacht habe. Dazu muss man wissen, ich habe Dudelsack gespielt, das ist ein sehr lautes Instrument und meine Ohren haben in der Zeit schon ziemlich gelitten. Ich habe damals in den Proben nie Gehörschutz getragen. Ja. Jung und naiv war ich.
0: Naja, Einsicht ist ja, wie bekannt, der erste Weg zur Besserung. Also lieben Zuhörende, wir spielen jetzt auch mal Musik für euch. Und wenn ihr was dazugelernt habt, dann schaut ihr, dass das Radio jetzt nicht zu laut steht. Viel Spaß! Musik.

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1: Das waren Lady Gaga und Bruno Mars mit Die With A Smile. Davor hörten wir die 26-jährige Chappell Roan mit ihrem Hit Hot To Go. Ihr Song ist bekannt aus Dance-Videos auf Social Media.
2: Ich muss auch ganz ehrlich sagen, ich habe zwischendrin auch mitgetanzt. Aber hast du gewusst, dass Chappell Roan eigentlich nur ihr Künstlername ist? Ihr richtiger Name ist Kaylee aus Kaylee Rose Amstutz. Von Musikkritikerinnen wird sie als die neue Lady Gaga oder die Madonna der Gen Z betitelt.
1: Ja, und wenn ich jetzt so auf meine Uhr gucke, wir haben es 17.52 Uhr, dann muss ich mit Schrecken feststellen, dass unsere Sendezeit ja schon fast rum ist. Ich möchte jetzt aber abschließend nochmal von dir wissen, was war denn so dein Lieblingsthema von heute aus den Beiträgen?
2: Also ich muss sagen, wir haben ganz stark geendet mit dem Tinnitus-Thema, weil sich junge Menschen, besonders in ihren 20ern, einfach nicht genug Gedanken machen über ihr Gehör. Und das hat mich jetzt zum Nachdenken gebracht. Und wie sieht es denn bei dir aus? Welches Thema fandest du heute ziemlich interessant?
1: Also mich hat das Thema der Fake News am meisten interessiert. Erstens, weil es ein Thema ist, was uns alltäglich einfach begegnet. Und ich finde die Komplexität dieses Themas einfach so spannend. Es ist, wird als politisches Druckmittel genutzt und da dann Lösungen für diese Probleme, die dadurch entstehen, einfach zu finden, die sind so unglaublich vielschichtig. Das fasziniert mich einfach. Also mich fasziniert die Komplexität nicht, dass es dieses Problem tatsächlich gibt.
2: Das kann ich gut nachvollziehen. Gibt es denn zufälligerweise auch einen Lieblingssong, den du heute hier hattest?
1: Fun Fact, ich kannte gar nicht so viele Songs im Vorhinein. Ich habe sie mir erstmal angehört, als die Vorschläge von der Musikredaktion kamen. Aber ja, Unwritten ist hier ganz klar bei mir auf Platz 1. Und meine Meinung, ich verstehe nicht, warum Espresso der erfolgreichste Song des Jahres 2022 geworden ist.
2: Also für die ganzen Kaffeesüchtigen unter uns, die werden es schon verstehen. Und ja, liebe Zuhörende, das war's für heute. Wir bedanken uns bei euch fürs Zuhören und an die Redaktion für die vielen schönen Beiträge. In der Wortredaktion hatten wir Pauline, Jemima und Leon.
1: Die Musikredaktion wurde von Diandra und Emily geleitet. Die Technik von Dion und Gregor. Und verantwortlich für die Sendung ist Jürgen Schwab. Wir hoffen, ihr hattet Spaß und konntet das ein oder andere dazulernen.
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1: Getreu unserem Motto gibt's zum Abschied nochmal coole Beats für euch. Es gibt Move von Adam Port, Strive, Orso und Malaki.
2: Ich bin Gidila Mbaye.
1: Und ich bin Julian Herrmann.
2: Und wir wünschen euch noch einen schönen Abend.
1: Bleibt gesund.
2: Und bis bald.

0: Im Social Media kommt man ja über eine Plattform nicht hinweg. Das ist TikTok. Was mit Musical.ly begann und nun in TikTok mündet, endet in TikTok-Shop-Produkten. Ich habe keine Ahnung, ob man da was kauft. Wie macht man TikTok überhaupt? Jetzt hier im Podcast. 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
0: Zugegeben, ich bin ein TikTok-Nutzer und ich swipe da auch mal abends ganz gerne und verbringe meine Zeit auf der Couch und gucke mir diese schönen 9:16 Videos an. Ob ich jetzt sage, dass ich verdummt bin, weiß ich noch nicht so genau. Es kommt auf den Content drauf an, den ich konsumiere. Ab und zu ist es echt für die Bescheuerten. Andererseits kann da aber auch mal ein ganz gutes Fundstück dabei sein, wo man sagt, boah, okay, das ist mehrwertbehaftet, das hätte ich nicht gedacht. Da kommt bei mir ganz schön viel mittlerweile bei rum, aber es ist auch je nachdem, wie man die For You-Page sich selber gestaltet und wem man auch folgt, davon abgesehen. Wie funktioniert das aber eigentlich genau? Kann man jetzt noch in diesem TikTok-Game eigentlich mitmachen? Wie sieht's denn eigentlich aus mit Firmen? Sollten oder müssen sie da dabei sein? Oder wie sollte man das so gestalten, dass man das Maximalste aus diesem Kanal rausholt? Das Ganze eruiere ich jetzt erstmal mit Katja Ahrens. Katja, grüß dich, schön, dass du da bist. Ich würde sagen, stell dich gern einmal vor.
2: Ja, moin Kevin. Ich komme mir wieder vor wie in der Hochschule, der schnelle Elevator-Pitch. Wer bin ich? Was verkaufe ich in dem Sinne? Ja, ich bin Online-Marketing-Expertin und nicht nur quasi im Bereich TikTok, sondern auch im Bereich LinkedIn, Social Media, natürlich da in dem Bereich, Suchmaschinenoptimierung Google Ads und bin da die Geschäftsführerin der Havendo GmbH. Und wir haben, beziehungsweise ich habe auch ein Buch geschrieben über TikTok-Marketing. Und ich sag's dir mal, als ich die Plattform mir eröffnet habe, habe ich gedacht, Gott, was ist das für ein Scheiß? Kann das mal jemand löschen? Weil der Algorithmus einfach noch nicht auf einen ausgerichtet ist. Aber wenn man da drauf ist, und dann sage ich das immer wieder, ich selber bin auch schon so TikTok geschädigt, weil ich mir denke, für jedes YouTube-Video, was ich gucke, kriege ich das in 15 Sekunden in TikTok viel schneller. Und das finde ich ehrlicherweise richtig, richtig gut. Und ja, TikTok ersetzt für mich auch die Google-Suche. Also ich schaue eher nochmal nach, wo es vielleicht neue Restaurants gibt oder natürlich so Essensdinge. Also ich bin gerade wieder, weiß ich nicht, wie ich da hingekommen bin, in der High-Protein-Sekte. Vorher war es irgendwie die Airfryer-Sekte, jetzt ist die High-Protein-Sekte und ich habe mir auch so eine Eismaschine gekauft, allerdings nicht von Ninja, aber dementsprechend gucke ich da natürlich auch bei diesen Dingen. Also ist es nicht wirklich so, dass wir nur ein Buch geschrieben haben, wir sind ja als Agentur, bieten wir ja auch die Dienstleistung an im Bereich Schulung und natürlich machen wir auch TikTok für unsere Kunden. Aber ich lebe da auch wirklich drauf, muss ich sagen. Ich lebe da drauf, ich liebe TikTok. Ich hätte es damals, als ich es, wie gesagt, eröffnet habe, auch selber nicht gedacht. Aber dieses schnelle Bring's auf den Punkt finde ich mega. Finde ich wirklich, wirklich mega. Und mir kann keiner TikTok-madig reden.
0: Es hat sich aber auch mit der Zeit entwickelt. Also als ich angefangen habe mit TikTok, das war wirklich auch während der Corona-Zeit. Da durfst ja nicht raus, konntest ja nichts machen. Ja, genau. Und das habe ich auch gemacht. Also so ein bisschen Lip-Sync, ne? Das ist ja Musical.ly, war das genau, ja. Jetzt ist es TikTok. Und dann habe ich da so ein paar Sachen auch nachgemacht, einfach um mir die Zeit zu vertreiben. Und ich fand es eigentlich auch ganz lustig. Hat mir zwar nur 3 oder 4, keine Ahnung, Impressions gegeben oder sowas, aber ist okay. Ich habe da auch ziemlich, ziemlich Quatsch gemacht. Und dann war, glaube ich, die Ice Bucket Challenge oder die Ice Bucket Challenge 2.0, die da dann kam und so weiter und so weiter. Irgendwann kam dann kam der Mehrwert, dann kam da so ein bisschen hier was, dann kam Herr Anwalt zum Beispiel oder ein paar andere Influencer. Ich will jetzt die anderen Influencer nicht nennen, weil sie mir auf den Sack gehen. Sag ich dir ganz ehrlich, die gehen mir wirklich auf den Sack.
2: Also irgendwann hat man zu viel gesehen. Ich weiß
0: schon. Na komm, nenn was Kind beim Namen. Komm, so ist es. Die 24 Tim, Jules Boring Life oder so. Die gehen mir richtig auf den Piss. Also sorry, jetzt machen sie da momentan ihren Squishy Squashy und Wasserschütteln und gucken nach dem neuesten Dumpling oder irgendwas und machen da irgendwie 30.000 Beiträge und dann am Ende heißt, oh, ich muss euch einmal die Schulden bezahlen, ihr habt's verdient. Nein, du hast's verdient, mein Freund, weil die Idioten, die dir zugucken, dir so viel Klicks geben, dass du Kohle verdienst, und zwar nicht zu wenig. So, davon mal abgesehen. So, dann hast du das und dann hast du noch die ganzen anderen Deppen, die dann das da machen. Danke für die Rose, danke für die Rose, gang, gang, gang, gang, gang, gang. Das ging mir dann tierisch auf den Sack. Aber wenn du deine, und du hast schon gesagt, wenn du deine For You-Page so triggerst, dass du den Algo ein bisschen steuerst, dann kommen da auch schon richtig gute Sachen bei rum. Ich bin mittlerweile auch so ein bisschen in der Airfryer-Riege, aber war jetzt in der letzten Zeit in der Teneriffa-Urlaub-Hotspot-Riege und hab geguckt, was sind da so die neuesten Spots, wo kannst du denn mal hin auf den Teide? Genau, ne? Oder wusste ich gar nicht, dass es ihn gibt, den Monkey Park auf Teneriffa. Gar nicht so weit weg übrigens von da, wo wir waren. Ist ja da Puerto de la Cruz in der Puerto de la Cruz sage ich schon, Playa de las Americas in der Nähe von der Siam Mall ist da ja auch der Affenpark, ist gar nicht so weit weg, Costa Adeje. Und das habe ich da dann gesehen und dann habe ich gedacht, oh komm Schatz, Frau und Kind eingepackt in Ferienauto wollte ich schon sagen, in Mietwagen und dann sind wir dahin. Das ist dann halt ganz cool. Meine Frau nimmt's dann halt immer für was weiß ich, Piercing, Tattoo, Schminktipps und hast du nicht gesehen?
2: Achso, ich wollte gerade sagen, die macht sich das dort.
0: Ideen, sie holt sich da Ideen und Inspiration. Und natürlich hast du da ab und zu mal noch so ein paar Ausreißer und ein bisschen Witz und ein bisschen hast du nicht gesehen, es ist aber ja auch ganz lustig. Aber die Frage, die sich da mir stellt, ist, sollte man oder kann man jetzt noch bei den ganzen, ich sag's mal so, wie es ist, bei den ganzen Deppen, die da kreuchen und fleuchen, kann man da jetzt eigentlich noch einsteigen und erfolgreich sein oder muss man gegen Goliath kämpfen bis zum Anschlag?
2: Also man muss das von zwei Seiten einmal beleuchten. Einmal das, wo du dich gerade so wunderbar rausgelassen hast, ist natürlich auch die persönliche Seite, die meisten Konsumenten natürlich immer auch haben. Von Unternehmensseite vielleicht ein Tipp mal so. Versucht nicht, euch komplett zu verstellen. Das sehe ich nämlich manchmal. Und dann kommen wir dazu, dass, was du eben gerade zu mir zum Anfang ja auch gesagt hast, ja, du hast dann so ein bisschen angefangen mit Tanzen und Nachmachen. Und wenn Unternehmen einfach nur TikTok machen wollen, weil sie sagen wollen, ich muss da drauf sein, weil irgendwie alle sind da drauf und dann habe ich meine Social Media Managerin und wir gucken immer nach, was die anderen Lustigen machen und weil uns ja natürlich nichts eigenes Schlaues einfällt und wir aber auch lustig sein wollen, aber wir eigentlich wissen, das machen wir nicht auf Insta, das machen wir nicht auf Facebook, das machen wir nirgendwo, machen wir das einfach nach. Und wenn das die Strategie ist, dann kann ich schon mal sagen, dann könnt ihr nicht gewinnen. Dann lasst es sein. Weil das ist das dritte Video, was ich da sehe, was wenn da jemand tanzt, dann weiß ich, wie es endet. Ne? Ich weiß, wie die Musik ist. Warum sollte ich es nachmachen? Ne? Das macht ja überhaupt gar keinen Sinn. Wenn ihr aber sagt, Mensch, wir wollen, also erstmal muss wirklich der Wille da zu sein, zu sagen, schaffe ich das ein Jahr? Also ich sag's immer so, wenn jemand sagt, ich will das probieren, ne, ist das so, nee. Probieren.
0: Du musst ein Jahr musst du durchhalten, sagst du?
2: Ja, also man soll sich das erstmal im Kopf mal überlegen. Habe ich die Power intern, um zu sagen, ich schaffe das ein Jahr oder muss ich mir das extern holen, um einfach make or buy wieder zu sagen, aber auch zu sagen, will ich das wirklich? Und nur wenn ich dann wirklich sage, will ich das, dann hält man ja auch durch und dann wird man auch durch Phasen durchgehen und wie jeder das von uns einfach auch tut, wo es mal nicht so gut funktioniert, ne? Bis man quasi so seinen eigenen Rhythmus auch gefunden hat, was kann ich mit meinen Kolleginnen und Kollegen vor Ort überhaupt machen? Weil das wissen die manchmal nicht. Video ist ein ganz, ganz anderes Medium als, ich mache jetzt hier ein Foto, ich schicke hier einen Fotografen durch, ich kann die Fotos, die ich hier habe, hier 1000-mal verwenden für Insta, für LinkedIn und die stehen dann nicht alleine oder wir stellen die nächste Sabine einfach mal am Schreibtisch vor, wie die hinter dem PC sitzt und wir sagen, ach, unsere Kollegin 25 Jahre dabei, funktioniert natürlich auf TikTok nicht. Und die müssen dort einfach bestenfalls authentisch reden. Ne? Oder du hast jemand total Tolles, der dir witzige Skripte schreibt, aber ganz realistisch, das ist 0,01%.
0: Aber wir reden ja jetzt hier von... Man kann, aber wir reden ja jetzt davon, wenn ein Unternehmen oder Bimmelchens Handy schaust, wir reden ja davon, dass ein Unternehmen oder die Mitarbeiter des Unternehmens für das Unternehmen auf TikTok posten, Videos machen etc. pp. Also ist das ja so ein bisschen dann in dem Moment ja Corporate Influencer dann am Ende. Wie authentisch kann das sein? Also ich meine die ganzen Influencer, die ganzen Privatleute, die da kreuchen und fleuchen, in mich eingeschlossen. Wir machen das ja nicht wegen dem Unternehmen, was im Hintergrund steht oder für das wir arbeiten, sondern wir machen es ja aus, was weiß ich was, aus Image oder aus, ich will Influencer werden oder irgendwas.
2: Also vielleicht mal so, meine Stärke liegt nicht im Influencer-Beratung. Ne? Das vielleicht mal so. Also wir sind wirklich für Unternehmen Ansprechpartner.
0: Aber ich kann ich...
2: Verstehe aber auch die andere Seite. Sag mal so, wer sich öffentlich stellt auf TikTok hat oder auch auf Insta oder was auch immer, verfolgt natürlich bis zum gewissen Punkt einfach ein Ziel. Und manchmal, gerade so bei Einzelpersonen, ist dieses Ziel auch Selbstheilung. Selbstheilung oder Selbstmarketing. Gerade Einzelpersonen oder Solopreneure, da auch wiederum, natürlich brauchen die Sichtbarkeit. Also ich habe den Spruch nicht erfunden, aber wer nicht sichtbar ist, findet nicht statt. Das ist nun mal so. Und wir können auf TikTok wirklich, wenn es den Zahn der Zeit trifft, kostenlos so eine hohe Reichweite bekommen. Ich habe es jetzt letztens nochmal wieder getestet mit einem aktuellen Thema. Also weniger mit von wegen, ich erkläre dir was, sondern wir steigen auf aktuelle Themen ein. Auf TikTok 70.000 organische Views. Auf Insta 3.000, auf YouTube 2.000, ne, auf YouTube Shorts. Also wir können wirklich dort eine große Masse und kostenlos auch noch erreichen. Das funktioniert auch für Solopreneure. Ne, aber ansonsten, jeder, der sich öffentlich stellt, möchte irgendwas damit erreichen. Entweder möchte er danach Aufträge generieren oder er möchte eben, wie gesagt, er möchte Influencer bei TikTok oder bei irgendjemand anderes, bei einem anderen Kanal werden. Und natürlich für Unternehmen, die wollen dasselbe. Die wollen damit Kunden gewinnen oder Mitarbeitende gewinnen. Und das deswegen stellen sie es öffentlich. Oder sie wollen eben, wie gesagt, auch das sieht man ja manchmal, die dann rein sprechen und eine Therapiegruppe eröffnen wollen. Das gibt es auch, aber sie haben ja einen Grund. Und alle anderen veröffentlichen keine Videos und machen manchmal nur andere schlecht. Auch das passiert leider.
0: Ja, das stimmt. Ich meine, würdest du denn dann oder empfiehlst du denn dann deinen Kundinnen und Kunden, macht einen Corporate-Account auf, also über, was weiß ich, ja, ABC GmbH, und jeder darf mal ran, oder sagst du, nee, eure Mitarbeiter machen lieber einen eigenen Kanal auf und anhand von, was weiß ich, Social Media Guidelines oder irgendwas? Könnt ihr dann da posten? Was sagst du da?
2: Nee, das ist ja nicht LinkedIn. Ne, das muss man dazu immer noch sagen. Und selbst wenn es wie LinkedIn wäre, wenn sie persönlich, also wenn sie privat etwas posten und öffentlich machen und dann vielleicht nicht über die Firma, ja, dann ist es ja ihre private Zeit. Aber wenn es für die Firma sein soll, dann sollte es bestenfalls auch über den Firmenaccount einfach laufen, strategisch in dieselbe Richtung. Ne, weil ansonsten macht Peter, ne, redet dann, keine Ahnung, fängt auf einmal an politisch zu reden und das passt dem Unternehmen vielleicht überhaupt nicht. Das Video ist aber jetzt schon draußen. Und das Unternehmen möchte aber vielleicht irgendwie Autos an Kommunen verkaufen, also passt dann irgendwie nicht ganz so perfekt zueinander, außer es positiv politisch. Aber da trifft man ja auch nicht immer den Zahn der Zeit oder alle richtig. Nee, also auf jeden Fall, wenn es ein Unternehmen ist, immer die Empfehlung, ein Unternehmensaccount, alles dort bündeln. Ne? Und man kann ja trotzdem die Mitarbeitenden mitnehmen. Also ich mache das beispielsweise immer so. Also man kann mich auch buchen als Inqua-Coach, nennt sich das. Und dann kann man sich 12 Beratungstage, kriegt man, kann man sich bei mir buchen und muss dafür oder kriegt 80% der Förderung wieder. Und dann gehe ich in ein Unternehmen, und deswegen erzähle ich jetzt mal ein bisschen aus dem Nähkästchen, und entwickle das mit den Mitarbeitenden dort zusammen. Weil ab dem Zeitpunkt, wo die involviert sind und selber sagen, ey, meine Meinung wird gehört und was macht uns eigentlich aus? Das ist nämlich absolut wichtig. Was macht uns als Firma aus? Ne? Und wie wollen wir kommunizieren? Wen wollen wir erreichen? Ist die Akzeptanz, dass sie es gemeinsam machen, dass sie es dauerhaft machen, deutlich höher, als wenn jetzt quasi wirklich eine Agentur kommt und sagt, pass auf, hier sind die Vorschläge, die 10 Stück, die Marketing-Mitarbeitende, die vor Ort ist, die sagt, ja, finde ich alles witzig, mache ich, ne? Und die Kolleginnen und Kollegen, die mitmachen sollen, stehen dann auf einmal da und sagen, ah, ich glaube, ich bin krank. Aber ich mag eigentlich nicht sagen, dass ich da gar keinen Bock drauf habe. So wird es nämlich sein. Also manchmal ist es immer deutlich besser, gemeinsam daran zu arbeiten, die Kolleginnen und Kollegen mitzunehmen und dann wird es eben auch ein Erfolg.
0: Aber was ist denn dann von einem Unternehmen? Also ich meine, wenn ein Unternehmen auf LinkedIn ist, alrighty, wenn ein Unternehmen auf YouTube ist, alles klar, kann ich mir auch noch was herleiten. Bei gewissen Unternehmen, die auf Instagram sind, auch noch in Ordnung. Aber was ist denn der Reiz für ein ganz normales Unternehmen, was eine Dienstleistung beispielsweise an den Mann oder an die Frau bringen will? Was ist denn der Reiz, dann auf TikTok zu gehen? Ich meine, dass ich was verkaufen will, wenn ich ein B2C-Unternehmen bin, alrighty, alles klar, kann ich auch noch machen. Mittlerweile gibt es TikTok-Shop, kommen wir dann gleich noch dazu, zu den ganzen Handel, die ständig jeden Schrott verkaufen wollen. Aber was ist der Reiz, auf TikTok zu gehen für ein Dienstleistungsunternehmen?
2: Dienstleistung ist ja auch in dem Sinne Verkauf, Sichtbarkeit. Ja, also ich sehe auch genug Video-Creator, die einfach sagen, guck mal, mit mir hier machst du es ganz anders und machen sie auch toll, ne? Muss man auch dazu wiederum sagen. Und die bieten ja dann dadurch auch ihre Dienstleistung an. Ne? Wie gesagt, ich finde es manchmal ein bisschen schwierig, wenn das, was der Content ist, nicht ganz gekoppelt an der Dienstleistung ist. Ich weiß, ein Unternehmen aus Baden-Württemberg, die eigentlich irgendwie Propeller herstellen oder irgendwie sowas, ganz erfolgreich auf TikTok. Man sieht von denen nie, was sie machen. Nie. Man muss aber auch dazu sagen, jetzt kommen wir vielleicht auch mal zu deinem Ausgangspunkt, was du mal zum Anfang gesagt hast, kann man noch erfolgreich sein? Die sind ganz, ganz früh eingestiegen. Ehrlich, in der Zeit, wo du noch deine Tanzvideos auch gemacht hast zu Corona. Ich sag mal so, da hätten wir auf TikTok einen Nagel in die Wand hauen können, Musik hinter und alle so, yeah, 10.000 Follower. Ne? Total toll. Das kriegt man heute eben nicht mehr hin. Und ich möchte ja nicht sagen, ich gönne jeden seinen Erfolg, aber ich finde es schwierig, wenn man auf TikTok auch ist und da nicht sieht, aber sag mal, was machen die eigentlich? Ich meine, klar, ich kann natürlich auf dem Account gehen, aber so eine gute Grätsche einfach zu haben, das ist, wenn man es kann, ne, wir sind lustig, wir machen was Lustiges, aber wir machen es vielleicht trotzdem mit unseren Produkten. Bei Dienstleistungen wird es manchmal ein bisschen schwierig. Ich sag's mal so, mein Vater, der ist Lagerist in einem Autohaus gewesen und nun biete ich ja auch Dienstleistungen an. Und er sagte mal, Katja, ich verstehe nicht, was du machst. Für mich verkaufst du Luft.
0: Und ich so, Luft ist auch schön.
2: Das hat mir wirklich, der konnte mit Beratung und sowas einfach nichts anfangen, ne? Dass man ja auch ja sein Wissen weiterverkauft. Finde ich nochmal ganz witzig. Aber da ist es manchmal so ein bisschen schwierig, dann den Spagat zu bekommen von wegen, ja, guck mal, ich kläre dir was und bestenfalls kauf, ich sag mal, wie Otto. Kennst du die Werbung? Keiner andere kennt die. Von Otto gab's damals eine Werbung. Da stand eine Frau an der Scheibe am Flughafen, auf der anderen Seite ihr Typ. Und er so, ich liebe dich. Und sie so, kauf den Mantel? Und er so, ich liebe dich, auf Behalten, kauf den Mantel? sie hat die Absolution dazu bekommen. Aber im Grunde ist es ja so, ne? Immer dran denken, wir haben ja einen Grund, warum wir auf TikTok sind. Restaurants wollen Besucher in ihre Gaststätte bekommen, ne? Die wollen zeigen, was machen wir für Lebensmittel, ne? Das ist einfach, versucht immer authentisch zu reden, weil ihr habt keine Schauspieler bei euch in der Firma. Ne, die haben das nicht gelernt, die gucken dann, lesen das ab und es klingt schrecklich. Ne? Ich bin immer dazu nachher übergegangen zu sagen, pass auf, das ist das Ziel, das wollen wir vorstellen. Das sind so die Punkte, die wir auf jeden Fall nennen müssen. Ne? Ich weiß nicht, wie teuer ist der Preis, wann ist es im Angebot, was ist da Leckeres mit drauf, an welchem Standort sind wir. Ne? Das sind so die Punkte und versuchen, den Menschen so viel Freiheit im Reden zu geben, damit sich das einfach auch anhört, als wenn ja meine Freundin mir das empfiehlt. Ne? Und das ist, ihr kommt viel schneller mit, ihr kriegt schneller den Schnitt. Also es ist, es kommt einfach am besten an, muss ich dazu sagen.
0: Da hast du aber schon eben gerade was gesagt. Ja, da erinnere ich mich an was, gerade was Restaurants angeht. Es gibt in Frankfurt einen Gastronom, der gute Gennaro. Wenn du es hörst, weiß nicht, ob du meinen Podcast hörst, liebe Grüße. Gennaros einfache Küche. Ein Italiener, der seinesgleichen sucht, der macht immer seinen Signature-Move, der macht immer Servus, ihr Lieben.
2: Ich finde den
0: mega geil. Und dann habe ich den irgendwann mal gegoogelt, weil ich fand den mega lustig. Habe den irgendwann mal gegoogelt und habe gesehen, der ist in Frankfurt. Ich so, Schatz, wir müssen essen gehen. Und dann waren wir bei dem Essen. Ich habe sogar mit ihm ein Foto gemacht. Ich habe ihn gefragt, ob ich mit ihm ein Foto machen darf. Ich habe es auch auf Instagram gepostet. Und der macht das immer noch. Der geht mittlerweile auch aufs Berger Straßenfest und macht da ein bisschen Content hier und macht ein bisschen Content da und vergleicht auch wirklich Burrata zum Beispiel vom Lidl. Wie schmeckt's im Vergleich zu einer echten oder eine fertig Tomatensoße? Wie schmeckt das? Etc. pp. Und kocht aber auch in seinem Restaurant dann entsprechend. Mhm. Das sieht man dann in der Shortform auf TikTok und dann in der Langversion auf YouTube. So kann man halt auch dann Gäste zu sich locken. Ne? Ich meine, bin ja auch drauf reingefallen, sage ich jetzt mal.
2: Ich hoffe, es hat geschmeckt. So, dass
0: es hat grandios geschmeckt und wir müssen eigentlich immer wieder hin. Problem ist da halt einfach nur mit den Parkplätzen. Das ging mir ein bisschen auf den Sack, aber trotzdem.
2: Was fährt man in Frankfurt mit Auto? Ich dachte, man macht das nur mit der Bahn.
0: Ja, wenn die Bahn mal kommt, das weiß man ja auch nicht so genau. die BVG in Berlin, die nimmt sich da ja selber ein bisschen auf die Schippe. Bei RMV in Frankfurt, die haben nicht mal einen Account.

0: mit Schwachsinn gepaart. Wie hat sich das denn aus deiner Sicht verändert? Oder was erzählst du deinen Kundinnen und Kunden, wie sich TikTok verändert hat oder wie schnell sich TikTok verändert hat?
1: Also als erstes, nachdem die Werbung angefangen hat, ich meine, ich kann es verstehen. Wir machen, du ja auch und ich schon länger das TikTok-Game oder beziehungsweise das Marketing-Game. Und wir wissen, ab einem gewissen Punkt können wir einfach nicht mehr einen Kanal nutzen ohne Werbung. Was machen wir jetzt bei ChatGPT? Seit dieser Woche wird auf den kostenlosen Accounts Werbung geschaltet. Die wollen sich natürlich monetarisieren. Also ist ja nicht so, wie gesagt, als wenn ich das nicht verstehe. Man hätte natürlich, wie gesagt, viel früher schon anfangen können, dürfen, sollen, aber hätte Fahrradkette. Viel wichtiger ist ja eigentlich so die Frage, was möchte ich eben darauf erreichen? Und die Frage auch, die man sich stellt, wenn ich etwas erreichen möchte, beispielsweise ich möchte Verkäufe haben oder ich möchte beispielsweise neue Mitarbeitende oder Auszubildende haben. Und man sich die Frage stellt, schaffe ich das oder will ich das überhaupt organisch, das die ganze Zeit zu bespielen? Und wenn das nicht der Fall ist, dann sage ich, ey, TikTok ist trotzdem der richtig gute, richtig geile Kanal, dann mach bitte TikTok-Ads. Ne? Bereite Videos so vor, dass du sie eben nochmals nutzen kannst. Immer dann, wenn du sie brauchst. Also, was meine ich einfach damit? Ein Hersteller für Markisen, der braucht seine Markise natürlich nicht im Winter verkaufen, sondern der verkauft sie im Frühjahr bis Spätsommer und vielleicht im Spätsommer dann nochmal die Abverkäufe. Aber der braucht ja im Winter einfach keine Werbung dafür schalten. Ne? Oder Azubi-Suche. Wann ist sozusagen die letzte Zeit? Das wird natürlich alles im Juni, Juli, August sein. Und ansonsten brauchen die das nicht, ne? Und dann punktuell Dinge schalten, aber diesen Kanal nicht außen vor lassen. Weil ganz viele immer noch, wenn Leute anfangen mit Social Media, sagen sie, ah, ich fange ja erst mit Insta an. Ich sage, warum? Naja, da sind ja schon alle drauf. Ich sage, hörst dich sagen? Da sind ja schon alle drauf. Also du bist in einem Haifischbecken. Und es gab mal so eine super Bertelsmann-Studie, die haue ich immer mal wieder raus, wenn ich denn auch Akquise mache, muss ich auch mal dazu sagen, um einfach mal zu sehen, wie viele Menschen auf Instagram nach einem Job suchen und wie viele Firmen da drauf sind. Ne? Da ist die Diskrepanz einfach schon, ja, Firmen sehr viel anbieten, da drauf gucken eher weniger. Und bei TikTok ist es eben so, wie viele sind da drauf, junge Leute, und informieren sich, und wie viele Firmen sind da drauf. So, und dann hast du diese Diskrepanz, die etwas größer ist, kann man jetzt natürlich nur im Video sehen, ne? Also ungefähr eine Diskrepanz von 70% für TikTok, für die Leute, die suchen, und weniger Firmen, die da drauf sind. Und das sollte man sich halt immer wieder auch nochmal die Frage stellen, möchte ich das Haifischbecken, möchte ich vielleicht immer noch ja, schneller sein als der Rest, ja, des Feldes, und will ich es dauerhaft bespielen oder habe ich nur die oder will ich es nur punktuell machen, weil ich einfach sonst keine Ressource habe?
0: Wie ist denn das aber dann eigentlich bei dem TikTok-Shop? Also jetzt, ne, wo das angefangen hat, TikTok-Shop und alle Produkte gehen jetzt in den TikTok-Shop.
1: Ja.
0: Jetzt ist der da auch, Philips ist zum Beispiel da drauf, vorher waren das nur ganz komische Marken. Dann gibt es ja jetzt so manche, die machen da jetzt Werbung, wo die versauen sich, meines Erachtens nach versauen sie sich ihren Kanal, den sie mit Mühe und Not aufgebaut haben, von geilem Content hin zu, ich mache jetzt nur noch Shop-Produkte und mache da eine Werbung in einer schauspielerischen Qualität. Da ist sogar Köln 50667 und Berlin Tag und Nacht eine Hollywood-Produktion dagegen. Also wirklich, also in einer Glaubhaftigkeit und Authentizität, wo ich kotzen will, versaut das dann nicht, oder kann das dann nicht einfach auch eine Marke oder ein Produkt versauen? Jetzt mal ehrlich, weil, also ganz im Ernst, hätte ich nicht schon den Philips One Blade Rasierer zu Hause, würde ich ihn mir nach dieser schrecklichen Werbung von so irgendwelchen Möchtegern-Hanseln, würde ich ihn mir nicht mehr kaufen.
1: Magst du vielleicht noch mal kurz wiederholen, was er gesagt hat in der Werbung? Ich finde, das Sehr sympathisch, weil ich habe sie nur einmal gesehen.
0: Natürlich ist überhaupt kein

0: Problem. Und das mache ich in einer besseren Audioqualität, als die haben. Einen Moment bitte, ich nehme das Mikrofon an mich ran. Da ist da so ein junger Mensch oder zwei junge Menschen, gefühlt oder zumindest augenscheinlich dem Milchbubi-Gesicht nachzuurteilen, nicht mal 3 Haare am Säckerl, und nimmt den Rasierer, ich mach das mal jetzt hier, man kann es im Video ein bisschen erkennen, mit einem Lego-Pokal, mache ich das mal so ein bisschen nach, weil ich ihn gerade auf dem Schreibtisch habe. Und dann nimmt er das und streicht das so über seine Jogginghose zwischen den Beinen und sagt, diese Rasur ist viel besser als mit so manch anderem Rasierer, weil, und dann wird ein Bild eingeblendet, weil mit diesen Rasierpickelchen und den Haaren am Sack stinkt es meiner Freundin zu viel. Deswegen nehme ich den Intimate One Blade Philips Rasierer, weil damit kommen auch an schwierigen Stellen die Haare weg. Jetzt hier unten bestellen, da ist der Button. Und bei mir gibt's natürlich jetzt auch das Ding billiger, weil im Shop kostet das bei DM 54,99 und jetzt kriegst du es dann bei mir für 29,99. Schwierig. Dann gibt's noch ein anderer Verkäufer, der macht das mittlerweile mit der rechnet um, der rechnet nicht in Geld, sondern er rechnet in Döner. Ist auch sehr cool. Er sagt immer zu jedem Mikrofon oder Mikrofone, es ist für ihn, jedes Mikrofon, was er bewirbt, ist das beste Mikrofon auf dem Markt. Toll.
1: Aber also, Kevin, warte mal kurz. Ich unterbreche dich mal. Jetzt wiederhol doch mal, L'Oreal macht auch Werbung. Wie geht denn die L'Oreal-Werbung?
0: Keine Ahnung. Ja, ich weiß, was du meinst.
1: Pass auf, kommt. So zerbröselt der Keks nun mal.
0: jetzt macht's auch noch Bruce allmächtig da. Also,
1: es ist ja nun mal so. Wir finden diese Werbung zum Fremdschämen. Deswegen gucken die anderen auch Berlin Tag und Nacht. Ich gucke das nicht, ich kann das nicht sehen. Und du fandst das so schrecklich, dass es schon wieder so ist, dass du es wiederholen kannst. Du musst es hingucken. Es ist wie so ein...
0: Es ist ein Unfall.
1: Es ist ein Unfall, genau. Es ist ein Unfall. Und jetzt kommt L'Oreal. Also ihr dürft mich gerne buchen. Lasst uns bitte, bitte, bitte andere Werbung für euch schalten. Du siehst, oder ihr seht, Kevin kann sich nicht an eure Werbung erinnern. Warum? Weil die grottenlangweilig ist. Bitte, macht sie auf RTL Plus. Da ist sie richtig. Aber ihr habt den Vibe von TikTok leider noch nicht verstanden. Ne? Und es heißt jetzt nicht, dass wir jetzt L'Oreal, ne, das Haarwaschmittel dem anderen für seinen Rasierer zur Verfügung stellen müssen. Das sollten wir natürlich nicht tun. Aber einfach ein bisschen frischer, ein bisschen jünger denken. Und wir müssen immer drüber nachdenken, natürlich spricht man manchmal auch jemand anderen, eine andere Zielgruppe an, als die eigenen, ja, Gehirnzellen zulassen würden.
0: Ja, aber ich sag jetzt mal, ist ja jetzt egal, ob L'Oreal, Garnier und hast du nicht gesehen, auch wenn die Werbung langweilig ist. Ich kann mich zwar an diese Werbung erinnern, aber ich sag ganz ehrlich, ich würde sie, glaube ich, danach nicht kaufen. Genauso wenig, wie ich die Mikrofone kaufen würde, genauso wenig, wie ich die nach dieser grottenschlechten Werbung diese Ninja Slushy-Maschinen kaufen würde. Hm. Preis mal unabhängig. Aber ich finde, da tut sich die Marke doch damit keinen Gefallen, wenn die vermeintliche Influencer buchen, die dann eine Werbung auf die Beine stellen mit einer schauspielerischen Meisterleistung, wo du dir denkst, mal lieber Herr Gesangsverein, da tut sich die Marke aber keinen Gefallen mit. Oder ist das nur meine marketingverseuchte Brille, weil ich in dem Metier arbeite und es gibt genug Leute da draußen, die sagen, ich will auch einen glatten Sack. Und dann kaufen
1: spätestens sie den zu Weihnachten. Kram.
0: Ich weiß es nicht. Ja, spätestens zu Weihnachten. Ja, je schöner die Glocken, die klingen. Das ist halt so. Aber you know what I mean? Also ich weiß nicht, gibt es dann genug Leute, die im TikTok-Shop kaufen? Da stellt sich dann mir noch die andere Frage, ist der TikTok-Shop überhaupt seriös?
1: Also der TikTok-Shop ist der einzige Shop, der Amazon wirklich gefährlich ist.
0: Ach ja.
1: Instagram hat das ja nicht, also als sie gesagt haben, dass der TikTok-Shop kommt und mein Kollege und ich, wir saßen da, wenn das genauso wird wie der Instagram-Shop, dann wird das nichts, ne?
0: Es gab aber einen Instagram-Shop.
1: Ja, ich weiß gar nicht, ob es den sogar noch gibt. Ich bin nicht mal raufgekommen. Aber siehst du mal, ne? Instagram hat das nicht hingekriegt, das zu monetarisieren. Und bei TikTok-Shop ist es ja nun mal so, die machen ja eigentlich exakt dasselbe oder das fast ähnliche Modell wie bei Amazon. Du kannst das hier bei uns lagern, ne? Und dann versenden wir das für dich. Oder du verkaufst das über uns. Und die haben jetzt auch Anfang des Jahres auch gerade die Gebühren wieder erhoben. Das würden sie natürlich nicht machen, wenn sie nicht sagen würden, na gut, hier passiert ja auch was. Ne? Also von dem Sinne, aber dass da wirklich die super hochwertigen Dinge verkauft werden, das ist nicht so. Wobei ich auch Dienstleister kenne, die dort ihre Tickets verkaufen für ihre Veranstaltung. Und das sogar gesagt haben, nee, wir haben nur über TikTok-Shop verkauft und ich habe alles verkauft dort. Also es ist nicht zu unterschätzen und man muss immer gucken, in welcher Bubble man ist. Ich habe zum Beispiel, also wir betreuen natürlich eben auch mehrere Firmenaccounts auf TikTok, aber ich habe auch mehrere eigene Accounts, beziehungsweise einen ganz, ganz für mich privat, den ich auch nicht öffentlich habe, wo ich einfach nur sage, ey, weißt was, damit schalte ich auch mal ab. Ne? Da bin ich nicht drauf, um jetzt nochmal auf neue Content-Suche zu gehen oder, keine Ahnung, für einen Kunden was zu recherchieren. Sondern da gehe ich auch wirklich nur rauf, um selber eben auch abzuschalten. Und dann, wie gesagt, jetzt aktuell bin ich wieder in einer High-Protein-Sekte. Und wenn ich da manchmal verirre ich mich dann, oder beziehungsweise der Algorithmus verirrt sich bei mir ja auch schnell. Und da vielleicht nochmal ein Tipp an alle, die sagen, oh, bei mir ist das auch so. Also, es ist ja nun mal so, keiner weiß den Algorithmus von niemand, ne? Aber ihr werdet das ja schon einfach mal getestet haben. Wenn ihr ein Video mit irgendwas, jetzt kommen wir wieder auf das Tanzvideo mal zurück, das kann auch von was anderem sein, länger guckt, dann weiß TikTok schon, ach, das muss ihr in irgendeiner Weise interessiert haben. Und dann dauert das maximal 5 Videos, dann habt ihr quasi nochmal sowas Ähnliches. Aber du denkst ja natürlich auch, ja gut, habe ich ja jetzt schon gesehen, ne? Das ist das, dieses, wenn wir alle das nur wiederholen, guckst du ein zweites Mal, ein drittes Mal und dann sagst du, ja, brauche ich jetzt irgendwie nicht nochmal, ne? Und dann ist es eben so, dass man sagt, entweder machst du es wirklich super schnell weg oder du gehst bei dir in die Einstellungen und sagst, ich mache beispielsweise mein Feed nochmal komplett neu oder du gehst oben in die Suche und sagst, so, pass auf, ich kann das nicht mehr. Ich brauche zur Akklimatisierung Katzenvideos. Katzen- und Hundevideos, vielleicht auch Elefanten, ne, wenn es mal ein bisschen weiter weg muss. Und dann schaust du dir erstmal diese Videos jetzt an und dann hast du mal wieder nachher ein super Feed, dann bist du ein bisschen raus aus der Bubble.
0: Komm, ich geb dir ein Lied dazu. Brauchst du einen Anwalt? Das klingt nach Rechtsfall. Den ja. Ohne Anwalt, da bist du schnell dran.
1: Hat er aber gut gemacht. Ich finde, das hat er gut gemacht. Ich habe den auch gesehen gehabt und das war, wollen wir wetten, wie viele aus der Branche gesagt haben, ich weiß gar nicht, wie der heißt, nenn ihn Holger. Ne?
0: Oh, nenn ihn Holger.
1: Das kann er doch nicht wirklich gemacht haben, ne? Aber da, ähnlich wie gerade mit deinem Rasiervideo, das war schlecht und geil und zeitgemäß auf den Punkt genau, dass der im Gespräch ist. Und das eigentlich wollen wir alle. Ohne Sichtbarkeit finden wir nicht statt. Und er wird seinen Erfolg gemacht haben. Jetzt ist aber die Sache, kann er da dran festhalten? Anknüpfen. Weil was bringt uns ein virales Video? Wenn wir nicht,
0: ja, das stimmt.
1: Ich hab's ja am Anfang gesagt, wir müssten mal drüber denken, kann ich das ein Jahr durchhalten? Weil ein virales Video, das bringt dir vielleicht einmal kurz ein bisschen was, aber du musst leider dranbleiben.
0: Aber, Amen. Ich sag mal, das beantwortet aber auch schon die Frage, also es beantwortet ja schon die Frage, sollte man jeden Trend mitmachen? Weil wenn irgendjemand einen Trend macht, nach dem vierten, fünften Mal wird es langweilig. Ne, das ist doch so, da gibt es jetzt momentan ja auch diese Videos, da steht eine Person, vermeintlich gelangweilt, irgendwo und sagt, hier kommst du rein. Hier kannst du raus, Hier kannst du check-in, die checkt gar nichts, hier hast du, so. Das ist dann irgendwann langweilig, das ist vielleicht beim ersten, zweiten Mal lustig und dann kannst du vielleicht dir auch dir merken, was für ein Unternehmen das war. Aber nach dem dritten, vierten, fünften, sechsten Unternehmen, wenn du da jedem Trend hinterher rennst, das wird dann ganz schnell langweilig. Ne? Also da hat er selbst, der gute Anwalt, ich meine, er kommt aus Salzburg, wenn ich ihn richtig recherchiert habe, hat er einen eigenen Trend geschaffen. Da ist es halt nur so, wie du sagst. Man muss halt gucken, dass man auf dieser Viralität dann weiterreitet, bevor das ein One-Hit-Wonder bleibt. Und am Ende bist du halt, ja gut, nach einem halben, dreiviertel Tag weg, weil wir haben ja mittlerweile eine Aufmerksamkeitsspanne von einem Goldfisch. Ich kann mir das jetzt behalten, weil ich immer noch den Stefan Raab-Song Warte, hatte Dude da auswendig kann. Schon seit ungefähr 20 Jahren. Aber manch anderer kriegt das dann vielleicht nicht hin.
1: Also um es kurz zu fassen, ich bin gegen Trends. Das als Unternehmen zu machen. Kurz und knapp. Weil du rennst nur hinterher, du bist der Fünfte und dann hast du einen Contentplan, ehe das draußen ist, sind schon 2 Monate manchmal vergangen, ne, und die Freigabe vom Kollegen oder Chef oder so kommt. Meine Empfehlung ist immer, so authentisch wie möglich zu machen und Beiträge zu posten, die nicht zeitabhängig sind. Bestenfalls, wenn es geht. Man muss auch immer, wie gesagt, ein bisschen aufpassen. Wir haben ja vorhin über Restaurants gesprochen. Ja, die müssen natürlich immer ein bisschen gucken. Kriegt die Weihnachtszeit voll? Kriegt Nikolaus? Was ist mit Silvester? Das ist was anderes. Aber B2B-Unternehmen ist denen doch egal. Also sollte denen auf jeden Fall egal sein. Ich finde, ein B2B-Unternehmen muss nicht an irgendeinem Weihnachtstrend mitmachen. Aber eine gute Mischung. Und jetzt haben wir wieder, Anwälte sind ja vielleicht, also nicht nur von Einzelpersonen, Privatpersonen gebucht, sondern auch von Unternehmen. Der so schön getanzt hat, wird er das oder das Lied nach im eigenen Stil nachgemacht hat. Also entweder kommt er dann irgendwann wieder auf die Spur und sagt, ich möchte ja eigentlich für das, was ich anbiete, gefunden werden. Und dann wird's manchmal auch langweilig. Das ist nun mal so. Ne? Nur Erklärvideos sind nun mal langweilig. Weil wir müssen unseren Kopf anstrengen und irgendwie sind wir ja privat auf TikTok und wir wollen ja auch manchmal abschalten und abschalten tun wir natürlich, wenn es auch unterhaltsam ist. Das muss man eben machen, unterhaltsam oder gerade ein aktuelles Thema. Und dann vielleicht der Tipp von, wir haben ihn gerade Holger genannt, na gut, eigentlich habe ich ihn Holger genannt, er darf gerne mich nochmal anschreiben und sagen, wie er richtig heißt. Das ist kein Problem. Zu sagen, okay, wie kriege ich das hin, dass man mich für meine Dienstleistung, für meine Expertise findet, dass ich nicht den ganzen Tag nachmachen muss, irgendwelche Dinge, weil das wird er auf Dauer vielleicht auch einfach nicht aushalten.
0: Aber nochmal kurz zusammenfassen, bevor ich schon zur Abschlussfrage komme. Du gehst zu den Unternehmen, du coachst oder berätst die Unternehmen auch in dem Hinblick, wie kann man auf TikTok sichtbar und erfolgreich werden? Nicht jedem Trend hinterherlaufen, sondern wirklich Kamera in der Hand, guten Ton und
1: Licht.
0: Mach mal.
1: Licht.
0: Licht.
1: Licht. Ton
0: aber,
1: und Licht.
0: Aber also ein Edutainment eigentlich, ne? Und also wirklich Mehrwert mit Unterhaltung. Und ich gehe auch mal davon aus, dein Buch handelt ja auch davon. Sonst hättest du es ja nicht geschrieben.
1: Man muss ja auch mal dazu sagen, da ist ja auch alles mit drin. Also erstmal, dieses Buch, man muss es gelesen haben. Weil es holt jede Person ab. Und das finde ich persönlich auch mal so gut, ne? Also die schon länger im Marketing sind, die finden nochmal eine neue Herangehensweise. Die gesagt haben, ey, sorry, ich kann mit den Begriffen noch nichts anfangen, die führen wir auch ran. Also es ist wirklich eine gute Mischung. Ist für jeden, es sind mehrere Golden Nuggets einfach mit dabei. Also auf jeden Fall das Buch lesen. Ich kann es euch wirklich, wirklich, wirklich nur empfehlen. Es ist vom, wie baue ich es organisch auf? Wie kriege ich, was für Trends gibt es und wer macht das oder was kann ich überhaupt umsetzen? Wie mache ich einen Contentplan? Wie mache ich einen Drehplan? Ist da drinne? Welche KI-Tools gibt es, die mir vielleicht auch helfen können, wenn ich jetzt nicht den ganzen Tag vor der Kamera stehe oder die mir auch Ideen geben? Und ganz wichtig, auch TikTok-Ads ist mit bei. Ne? Ich hatte ja zum Anfang schon mal gesagt gehabt, was ist eigentlich, wenn ich nicht den ganzen Tag Zeit habe, TikTok-Videos zu drehen und mein Gesicht in die Kamera zu halten, weil wir sind auch Frauen, bad hair day, Männer können das immer nicht verstehen, aber wir haben das nun mal auch. Ne? Andere haben Pickel im Gesicht und wollen das irgendwie nicht zeigen. Also es gibt nicht immer nur jeden Tag einen guten Tag. Videos vorzuproduzieren, für die, ich weiß, das klingt jetzt echt so ein bisschen, aber wirklich, ich stehe dahinter. Ich finde, dieses Buch ist auf 250 Seiten alles mit bei. Du liest es und setzt es um. Und es passt. Also das, Ich glaube, authentischer kann man das nicht sagen. Kannst du nicht einfach nur das
0: Dann
1: dafür nehmen?
0: machen wir doch mal Folgendes. Dann würde ich sagen, wir machen mal Folgendes. Hättest du Lust, bevor ich zur Abschlussfrage komme, dass wir das mal, also wir sind ja jetzt so High Fly einmal über dieses Thema drüber und ich habe mich auch mal ganz kurz ausgelassen über die ganzen Menschen, die meinen, sie müssten Rasierpickelchen unten an in die Kamera halten. Hättest du Lust, nochmal mit mir eine zweite oder sogar eine dritte Folge zu machen, wo wir in die Tiefe gehen? Wir haben noch gar nicht über Hook, über Schnitt, über wirklich Vorproduktion, über wie sollte ich mich denn vor der Kamera geben, etc. pp. Darüber haben wir überhaupt nicht gesprochen. Irgendwie kamen wir ja gar nicht dazu. Hättest du Lust, dann mit mir nochmal ein bisschen tiefer einzusteigen und eine zweite, dritte, vierte Folge aufzunehmen?
1: Grundsätzlich schon. Jetzt aber fragen wir mal, kann das Publikum dazu auch was sagen, was die interessiert? Vielleicht
0: Ja,
1: dann kann
0: klar.
1: man das so, ne, in
0: Logisch.
1: die Kommentare, weil dann ist es nämlich immer, ich finde das immer total wichtig, bei so einem Podcast, ich liebe ja Podcasts, ne? Also muss ich dazu sagen, zu hören. Ich wurde schon so oft gefragt, ob ich selber einen machen möchte und dann habe ich mir gesagt, nee, sorry, also mein Tag hat 24 Stunden, ich krieg's leider alleine nicht hin. Aber auch im Feedback immer mit den Kunden ist es immer so, immer nur das erzählen, was die auch wirklich interessiert. Weil wir im Marketing denken nämlich manchmal mal so, ach, das muss ja jemand anderes schon immer interessieren und dann ist da vielleicht gar nicht so die Nachfrage. Also lass uns da einmal, wenn du die
0: Machen
1: Folge
0: wir.
1: veröffentlicht hast, erstmal sagen, Lord Ings, ihr habt bis zum Schluss gehört, ihr seid jetzt wirklich dran. Ihr müsst jetzt irgendwie was kommentieren, entweder vernetzt ihr euch mit mir auf TikTok, auf LinkedIn oder mit Kevin und dann müsst ihr das sagen oder ihr schreibt hier unter dem Podcast. Also ihr müsst jetzt auch ein bisschen was tun, nicht immer nur hier zuhören, im Auto fahren, ihr fahrt jetzt rechts ran und dann schreibt ihr darunter, was ihr hören wollt und für alle anderen, die das beim Joggen hören, oh, ihr könnt auch währenddessen laufen, na, dass etwas funktioniert.
0: So gegen
1: Schreibt das
0: Baum.
1: mal genau. Da gibt es doch irgendwo gerade eine Strafe. Wo war das denn? In welchem Land? Das habe ich gehört gehabt, dass sie, wenn die
0: Wollte ich
1: mit
0: gar
1: dem
0: nicht.
1: Handy beim Gehen erwischt werden, beim Schreiben, müssen sie irgendwo eine Strafe bezahlen.
0: Das habe ich noch nicht. Aber das würde sowieso in meiner Abschlussmoderation kommen, dass die Leute da doch gerne mal kommentieren sollen. Aber jetzt kommen wir doch mal zur Abschlussfrage. Meine liebe Katja, wir haben den High-Fly-Modus bei TikTok einmal eingeschaltet und kommen jetzt mal ganz kurz zur Landung in der Hoffnung, wir machen auch eine zweite, dritte, vierte Folge. Das darf dann auch das Publikum gerne entscheiden. Was wollt ihr denn wissen? Ich persönlich würde mich freuen, wenn wir dann nochmal in die Tiefe reingehen. Vielleicht inspiriert es ja mich auch nochmal vor die Kamera zu stellen und auch noch ein paar TikToks zu machen. Ich mache ja nicht nur YouTube, sondern ne, so. Ich mache aber ja auch alles alleine, wisst ihr? Mein Tag
1: Ja.
0: hat ja auch nur 24 Stunden. Das
1: Ah,
0: ist
1: ich
0: ja
1: kann es so
0: schwierig.
1: verstehen.
0: Und ich muss auch noch den Kleinen gleich abholen vom Kindergarten. Das ist ja noch mal schwieriger. So, aber jetzt mal Frage an dich. Was war das schlimmste TikTok-Video, was du bisher gesehen hast, wo du gesagt hast, mein lieber Herr Gesangsverein, das war genug Internet für heute. Ich geh jetzt raus.
1: Also soll ich dir mal was sagen? Eigentlich sind das ja die Dinge, die Videos, die man von sich selbst gemacht hat. Ich glaube, wenn ich mich da an einige noch erinnere, dann denke ich mir, okay, die so hättest du auch auf blind schalten sollen. Aber man, also vielleicht auch da mal ein Tipp an alle, die anfangen. Die ersten Videos sind immer cringe. Ne, wir sind alle nicht als Schauspieler, Schauspielerin geboren. Ich selber auch nicht. Und wenn man dann an einem Punkt einfach mal ist und sagt, okay, ich weiß, ich will es und ich weiß, ich muss es machen, kann man das auch üben. Ne? Beispielsweise die ersten Übungen könnten zum Beispiel auch sein, dass du deinen WhatsApp-Status mal freischaltest und nur in deinem Freundeskreis Videos machst. Lerne es einfach mal vor der Kamera zu sprechen und dann irgendwann legt man das ab. Und das muss man so ein bisschen verstehen. Man sollte nie Videos machen, auch noch da nochmal, wenn man sich eigentlich nicht wohlfühlt. Ne? Wenn man nicht ganz dabei ist, man transportiert das. Auch unterbewusst. Und auch wenn man denkt, ach Mensch, heute ist Dienstag, es ist 15 Uhr, ich muss heute noch drei TikTok-Videos drehen. Ich weiß es schon, aber eigentlich, oh. Und ich weiß, dass dieses Thema ist, ich stehe nicht ganz hinter, aber irgendwie muss ich es machen. Mein Tipp, lasst es sein. Dann lieber versuchen, entweder sich wieder aufzubauen und zu sagen, ne, sich selber zu motivieren, damit man euch das abnimmt. Ansonsten sucht euch einen anderen Tag dazu aus.
0: Und mein Tipp nochmal dazu, wegen der Abschlussfrage. Ich hatte ein, bin ab und zu grätsche ich da so in dieses TikTok Live rein und dann war da gerade so ein Livestream von irgendeiner, der auch so hier NPC ja gemacht hat, ne? So ähnlich wie Danke für die Rose. Mhm. So, der saß auf seinem Stuhl. Nur jetzt mal kurze Anekdote, der saß auf seinem Stuhl. Und irgendein Depp, der das gerade gesehen hat, das Video, oder der da live mit drin war, hat ihm einen Sticker geschenkt. Du kannst da ja auch irgendwie Sticker verschenken. So. Und ich habe mir den Spaß gemacht und habe gegoogelt, was dieser scheiß Sticker gekostet hat. Oder was der da jetzt dann an Geld verdient hat, dafür, dass er den Sticker... So. Das war 49,99. So, dann hat er sich dafür bedankt und hat gemacht, ja, etc. pp. Irgendwie so, hier, danke, danke, danke. So. Und dann kriegt er nochmal diesen Sticker. Und dann hat der seinen Stuhl weggeschmissen, ist auf allen Vieren gegangen, macht...
1: Ha, OnlyFans.
0: Nee, das war wirklich TikTok. Das hat, also, wenn man jetzt von diesem Menschen Werbung sehen würde, würde ich dann auch sagen, pff, das ist aber schwierig.
1: Ja,
0: ne?
1: Also da bist du irgendwo aus Versehen falsch abgebogen. Das tut mir total leid, dass du da gelandet bist.
0: Wolltest du mal, so. Aber jetzt erstmal, Katja, vielen lieben Dank, dass wir diese sehr, sehr coole und lustige Podcast-Folge machen konnten. Und ich hoffe auf die ein oder andere weitere Folge mit dir. Vielen lieben Dank.
1: Super, ich habe mich auch gefreut.
0: An meine Hörerinnen und Hörer und an meine Zuschauer. So, jetzt das, was Katja gesagt hat. Ne, bitte rechts ranfahren. Ihr könnt auch sehr gerne an eine Tank und Rast gehen und könnt da kurz beim Pipi machen, wenn ihr euch auf die Brille setzt, mal Handy in die Hand nehmen oder beim Laufen, entweder gegen den Baum laufen oder stehen bleiben, wäre auch ganz nice. Bitte einmal kommentieren auf LinkedIn, auf podcast.de, auf YouTube oder auf Spotify in der Kommentarspalte oder ihr schreibt mir eine E-Mail unter kevin@kevinalleinemarketing.de. Was würdet ihr denn gern mal wissen bezüglich TikTok? Wie macht man Videos, wie macht man die Hook etc. pp. Wir machen jetzt mal ein offenes Format. Schreibt einfach mal eure Frage rein in der Hoffnung, dass ich eine zweite, dritte, vierte Folge mit Katja kriege, weil ich fand das so cool. Da würde ich gerne das Ganze ein bisschen so in Serie machen, ne? Weil das ist einfach das Medium und ich bin da zu so vielen Fragen noch gar nicht gekommen. Deswegen schreibt es doch mal alles gerne rein in die Kommentare. Ich würde mich sehr freuen. Aber jetzt erstmal gehabt euch wohl. Ne? Und wenn ihr gegen den Baum gelaufen seid, gute Besserung. Wir hören uns, wir sehen uns. Bis zum nächsten Mal.

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In dieser Sendung, meine Damen und Herren, sprechen wir meist in englischer Sprache. Gründe dafür sind drei. Der Gesang in dieser Genre ist meist in englischer Sprache. Viele Zuhörer wollen ihr Englisch noch verbessern als zweiter Grund. 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Und drittens, weil der Professor selbst Englisch als Muttersprache hat, kann er sich besser und treffender über die Musik sprechen. Also hören Sie weiter und erschrecken Sie nicht, wenn ich gleich in Englisch umschalte. Hauptsache, Sie genießen mit mir die nächsten zwei Stunden die feinsten und fetzigsten Prog-Sounds aus der Welt der Progressive Rock Music. 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

0: 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Ich hoffe, dass Sie liebe hier bei Professor Progressus Theater, Rock Theater, in der vergangenen Stunde viel Spaß und Musik genutzt bereitet hat, wie auch mir. 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Professor Progresso signing off.
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2: Die nächsten 60 Minuten gehören uns. Wir sind wieder zurück. Das ist Radio Funkloch, das Campusradio der Hochschule Darmstadt. Und wir sind euer Moderationsduo. Ich bin Gelila Mbaye.
3: Und ich bin Julian Herrmann. Wir beide sitzen hier in unserem kuscheligen Radiostudio in Dieburg am Mediencampus und senden live bei Radio Darmstadt.
2: Unser Radio Funkloch Reporterinnen und Reporter waren für euch in den vergangenen Wochen unterwegs.
3: Wir haben mit euch in der Darmstädter Innenstadt gequatscht, haben mit euch in Frankfurt gefeiert und wir haben die neuesten Trends in der Online-Welt mal genauer unter die Lupe genommen.
2: Bleibt also dran, denn das ist eine Sendung für alle die, die am Wochenende gerne mal die Sau rauslassen oder vielleicht doch lieber am Abend Netflix und chillen.
3: Oder ganz klassisch, ihr lest ein Buch, ob als Hardcover oder auf dem Bildschirm, aber nehmt euch in Acht vor Fake News.
2: Also ich fühle mich wirklich hier wie bei The Masked Singer, bei den Hinweisen, die wir hier überall droppen. Da muss man echt um die Ecke denken.
3: Während ihr die Würfel werft und kniffelt, gehen wir euch ein bisschen Musik auf die Ohren. Apat von Rosé und Bruno Mars. Wir sind Julian
2: und Gelila.
3: Schönen Abend.
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1: Rosé von Blackpink meets Bruno Mars. Und herauskommt Aparte, eben gehört bei Radio Funkloch. Sag mal, Julian, wenn wir einen Filmabend bei dir machen würden, hättest du da überhaupt noch Filme so richtig auf Disc und CD?
2: Ja, tatsächlich schon. Ich bin da sehr altmodisch. Also ich war altmodisch. Es liegt daran, dass ich in meiner Jugendzeit tatsächlich angefangen habe, mir so eine kleine Filmesammlung aufzubauen. Mittlerweile sind es noch so 50, 60 DVDs, die ich bei mir rumliegen habe. Aber seitdem es so die ganzen bequemen Streaming-Dienste gibt, habe ich die ganz jetzt auch nicht mehr unbedingt erweitert. Und ich habe zu Hause auch jetzt gar kein Abspielgerät mehr, also kein DVD-Player mehr.
1: Also bist du auch ein Abonutzer?
2: Ja.
1: Tja, und was dich das kostet, das hat unser Radio-Funkloch-Reporter Leon Ebertsmann nachgerechnet.
3: Über 39 Euro. So viel Geld gebe ich jeden Monat für digitale Dienste aus. Da ist dann so etwas dabei wie YouTube Premium, womit ich keine Werbung auf YouTube sehen muss oder Musik streamen kann. Für mein Studium habe ich noch Adobe's Creative Cloud und Office von Microsoft im Abo. Das ist dann schon ein wenig spezieller. Ich habe mich also bei euch in Darmstadt umgehört und gefragt, was habt ihr denn abonniert?
4: Also ich habe Netflix und Spotify abonniert.
5: RTL Plus, Disney Plus, Spotify und Amazon Prime und Join.
4: Netflix, Prime, ist auch ein Abo, ja. Disney, also alles für die Kinder.
6: Join, Amazon Prime, Netflix, Disney Plus, Magenta.
7: Ja, Prime habe ich zum Beispiel.
8: Ich habe ein Netflix-Abo, Spotify, Wow und Prime.
3: Auch die Menschen in Darmstadt lieben die Abos. Ganz weit vorne dabei Amazon Prime und Spotify. Mit Spotify zum Beispiel haben wir alle Songs der Menschheit immer in der Hosentasche. Warum also überhaupt noch etwas besitzen, wenn Abos einfach so viel praktischer sind? Die Tücken kennt Ingo Hamm. Er ist Dozent an der Hochschule Darmstadt mit dem Schwerpunkt auf Konsumentenpsychologie.
9: Wenn das mal an irgendeinem kleinen Punkt nicht funktioniert, dann tut es auf einmal richtig weh. Ein Beispiel war, dass eine Firma für E-Bikes ja eigentlich pleite gegangen ist. Und diese E-Bikes waren mit einer gehörigen Portion Software versehen. Und jetzt war es so, das war auf einmal für die ganzen Besitzer oder Nutzer, ja, bekamen plötzlich das Problem des Zugriffs. Also konnten teilweise tatsächlich nicht mehr mit dem Ding losfahren.
3: Mit Abos meinen wir meist eine wiederkehrende Zahlung für einen Dienst oder eine Dienstleistung. Wir bezahlen Abos auch, wenn wir sie eigentlich gar nicht nutzen, wie das Fitnessstudio. Abos sind eine Art des Leihens. Eine andere ist die sogenannte Sharing Economy, also das Teilen von Dingen und Räumen. Aus der Nachhaltigkeitsbewegung entstanden, mischen durch die Digitalisierung jetzt auch kommerzielle Anbieter mit, sagt Sheda Walisade-Funder. Sie ist Dozentin an der Hochschule Darmstadt.
10: Ich glaube, der große Unterschied heute ist, dass wir nicht unbedingt Eigentum besitzen müssen. Also gerade die jüngere Generation hat eben gelernt, dass es durchaus auch möglich ist, kein Auto zu besitzen. Man kann das Fahrrad nutzen, man kann die öffentlichen Verkehrsmittel nutzen, man kann E-Roller nutzen, man kann laufen. Auch das ist möglich. Ja. Und das heißt, ich brauche vielleicht gar kein Auto, ja, immer, aber ab und zu.
3: Mit Abo-Modellen und Sharing Economy im digitalen Zeitalter brechen die neuen Player die etablierten Branchen auf. Airbnb hat als Disruptor die Hotelbranche umgewälzt. Uber ist nicht mehr nur eine günstige Alternative zum Taxi, sondern liefert auch Essen zu uns. Und Amazon, ja, was ist Amazon eigentlich nicht? Bei der Umfrage haben viele von euch gesagt, dass ihr ein Netflix-Abo habt. Wusstet ihr aber auch, dass ihr bei Netflix zocken könnt?
10: Netflix geht in den Bereich Gaming zum Beispiel, weil sie einfach schon sehr viel Informationen besitzen über die Endverbraucher und könnten da ganz gut sagen, du interessierst dich jetzt für die und die Filme und bist sicherlich auch jemand, der gerne dann Gaming macht vielleicht. Ja, und dann kann man das eben entsprechend anbieten.
3: Während meinen Recherchen bin ich auf einen Schweizer Hersteller von Haushaltsgeräten gestoßen. Seit Herbst müssen Kunden umgerechnet bis zu 13 Euro jeden Monat bezahlen, wenn sie alle Waschprogramme nutzen möchten. Für Ingo Hamm ist das nur der nächste logische Schritt. Bei Autoherstellern wird das schließlich schon so gemacht. Ein Modell, das alles kann, aber die Freischaltung kostet.
9: Ich würde mal prophezeien, dass das ebenso auch stattfinden kann in Bereichen, in denen wir es noch gar nicht kennen. Ja, vielleicht bei Smartphones, vielleicht im Bereich von Tablets, von Computern, von anderen elektronischen Gegenständen, wo wir es eigentlich noch gewohnt sind, eine große Auswahl zu haben, Optionen wählen zu können. Da wäre es nur folgerichtig, der Hersteller zu sagen, ich baue es eigentlich einfach ein und brauche es dann nur noch freischalten.
1: Radiofunkloch-Reporter Leon Ebertsmann ist den Abo-Modellen und der Sharing-Economy auf den Grund gegangen. Boah, also ich weiß ja nicht. Dann zahle ich also nicht nur für meinen Handyvertrag, sondern womöglich auch für die Kamera, die ich dabei nutze?
2: Das klingt schon echt verrückt. Also ich persönlich hätte da jetzt nicht so wirklich Bock drauf. Grundsätzlich finde ich die Idee vom Verleih aber gar nicht so schlecht. Es ist ein Modell für Menschen, die temporär etwas, ja, ein sehr spezielles Produkt benötigen. Ein gutes Beispiel, finde ich, ist da der Transporter für den Umzug. Den hat jetzt nicht unbedingt jeder direkt zu Hause rumstehen. Aber jetzt mal eine Frage an dich. Hast du mal eins dieser neuen Abo-Modelle schon mal genutzt, ausprobiert oder bist du auch der klassische Streaming- und Versand-Abo-Nutzer?
1: Also ich bin da schon die Vertreterin der klassischen Streaming-Dienste. Ich habe Spotify, Netflix und Co. Und ich muss auch sagen, für eine Studentin macht es auch einfach mehr Sinn, einen Streaming-Dienst zu nutzen, anstatt sich ganz altmodisch jeden einzelnen Song zu kaufen.
2: Ja, ich erinnere mich dann noch an Zeiten von Apple Music, wo man sich jeden einzelnen Song, keine Ahnung, für 69 Cent oder sowas kaufen musste. Das ist dann schon ziemlich ins Geld gegangen.
1: Genau. Naja, ich freue mich nun, unseren nächsten Gast vorzustellen. Der Produzent des letzten Beitrags, Leon Ebertsmann, wird gleich bei uns auch live dabei sein, aber zwischendurch noch eine musikalische Unterbrechung.
2: Ja, wir werden mit ihm tiefer ins Thema einsteigen und ergründen, was ihn während der Produktion so alles bewegt hat.
1: Aber jetzt gibt's erstmal wieder Musik. Wir spielen euch den erfolgreichsten Song des Jahres, Espresso, von Sabrina Carpenter und Unwritten von US-amerikanischer Singer und Songwriterin Natasha Bedingfield.
2: Viel Spaß!

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2: Während die Musik lief, ist Leon zu uns gestoßen. Hi Leon.
3: Hi ihr beiden und hallo auch natürlich an alle, die gerade diese Sendung hören. Also ihr habt es echt gemütlich hier.
1: Freut uns, dass du heute Abend Zeit gefunden hast, mit uns ein bisschen zu quatschen und uns einen Blick hinter die Kulissen deiner Produktion gewährst.
2: Also Leon, erzähl mal, warum hast du dich ausgerechnet für das Thema Abo entschieden?
3: Wie viel Zeit haben wir dafür?
1: Genug.
3: Okay, auf das Thema kam ich durch eine Diskussion mit meiner Familie. Wenn ich da zu Hause bin, läuft eigentlich immer Musik, entweder zum Beispiel als Radiostream oder über YouTube Music. Ich habe eben mal nachgeschaut, über 670 Stunden und das verstehen meine Eltern halt nicht so wirklich. Die kaufen sich noch lieber eine CD und ich wollte wissen, ob die beiden einfach outdated sind oder da vielleicht doch mehr dranhängt. Am Ende ist die Recherche dann natürlich größer geworden, als nur diese eine Frage zu beantworten.
1: Interessant, dass das bei dir familiäre Gründe hat. Gibt es etwas, was dir dann bei der Recherche besonders aufgefallen ist, was dich überrascht hat?
3: Auf jeden Fall. Ich dachte, dass ich deutlich weniger Geld für Abos ausgebe, weil ich bin kein Fußballfan und ich habe jetzt auch nicht zig Videostreaming im Abo, die da alle bei der Umfrage genannt wurden. Bei mir schlägt da eher mein IT-Hobby rein. Sicherlich nischig, sind aber halt auch alles Abos.
2: Und nach der ganzen Arbeit jetzt an diesem Beitrag, hat sich da was für dich persönlich geändert?
3: Ich habe gemerkt, dass ich an einem Punkt der Recherche auch kurz, wir würden jetzt sagen, zum Boomer wurde. Erinnert ihr euch noch an den Schweizer Hersteller, der Waschprogramm im Abo anbietet?
1: Ja, absolut crazy.
3: Und da war ich anfangs so, also jetzt drehen sie völlig durch. Und für meinen Interviewpartner Ingo Hamm war das, ja, selbstverständlich.
1: Okay, ja, Leon, vielen Dank, dass du uns diese Einsicht gewährt hast und dir die Zeit genommen hast. Und hier geht's jetzt gleich sofort weiter mit einem weiteren Trend.
2: Trend ist ein gutes Stichwort, denn es gibt keine Woche auf Social Media, wo es nicht einen neuen Trend gibt, der die Welt erreicht. Ob Reaction-Content auf YouTube oder die Dubai-Schokolade auf Instagram und auf TikTok, auf Social Media geht immer etwas.
1: Ja. Unter dem Hashtag BookTok oder Bookstagram ist dort seit einiger Zeit auch das klassische Medium Buch angekommen. Unsere Reporterin Emily Schwarze hat die Frage oder ist der Frage nachgegangen, was der Trend für kleinere lokale Buchhandlungen bedeutet und bringen kann. Natürlich hat sie auch erstmal geschaut, was unter dem Hashtag BookTok so alles zu finden ist.
4: Lesemonat November, 15 Bücher.
5: Alle Bücher, die ich im August gelesen habe, ja, nein, vielleicht.
6: So Leute, wir ranken jetzt BookTok-Bücher und
7: ich zeige euch jetzt berühmte BookTok-Bücher, die auf jeden Fall den Hype wert sind.
8: Romance-Bücher und für wen sie meiner Meinung nach geeignet sind.
9: Auf TikTok erreichen Rezensionen und Buchempfehlungen unter dem Hashtag BookTok tausende von Likes. Lena, Mitte 20 aus Frankfurt, hat selbst wegen TikTok angefangen zu lesen.
10: Warum ich BookTok so cool finde, ist, weil man sich oft verstanden fühlt, wenn man zum Beispiel ein Buch gelesen hat, dem man so voll nachtrauert, zum Beispiel, weil es einen einfach zerrissen hat innerlich, das Ende, weil man es nicht cool fand und dann dieselbe Meinung einfach auf BookTok hört und sieht, fühlt man sich irgendwie verstanden.
9: Vor allem bei der jüngeren Zielgruppe ist BookTok beliebt. Rund ein Drittel der 16- bis 19-Jährigen gaben in einer Befragung vom Börsenverein des Deutschen Buchhandels an, durch soziale Netzwerke zum Lesen angeregt worden zu sein. Lisa Stör ist Inhaberin der Büchergilde Buchhandlung und Galerie in Frankfurt. Das ist ein kleiner Buchladen in einer Seitenstraße der Zeil. Auch sie stellt diesen Trend in ihrer Buchhandlung fest.
11: Also bei uns hat sich die Kundschaft schon in den letzten Jahren verjüngt. Das hat man schon gemerkt. Und wir haben auch durchaus mehr junge Leute, die auch bei uns reinkommen. Man merkt manchmal, dass wir manchen nicht das bieten können, was sie eigentlich suchen.
9: Ketten wie Hugendubel oder Thalia haben sich schon auf die BookTok-Fans eingestellt. In den Jugendbuchregalen der Hugendubel-Filiale auf der Frankfurter Zeil stehen reihenweise TikTok-Bestseller. Auch die Büchergilde Buchhandlung und Galerie versucht sich anzupassen.
11: Wir schauen dann schon, dass wir Bücher da haben vor Ort, die auch in den TikTok-Trends mit drinne sind, allerdings dann halt wirklich auch welche, die zu uns passen. Also wir haben auch einen Schwerpunkt auf queerer Literatur und das passt ja sehr gut. Beispielsweise Colleen Hoover mit einem feministischen Standpunkt, den wir definitiv haben, nur schwer vereinbar ist und deshalb ist das jetzt etwas, was wir nicht unbedingt da haben.
9: Eine umstrittene Umstrittene Autoren wie Colleen Hoover verkauft Lisa Stern ihrer kleinen Buchhandlung nicht. Geringes Platzangebot und inhaltliche Ausrichtung gehen hier Hand in Hand. Aber auch als kleine Buchhandlung kommt sie an dem Booktok-Trend nicht vorbei. Hugendubel und Thalia bedienen ihn mit eigenen erfolgreichen Kanälen. Die Büchergilde Buchhandlung Galerie ist auf dieser Plattform nicht aktiv.
11: Es gibt sehr viele kleine Buchhandlungen, die einfach nicht die zeitlichen und die Kompetenz hat, also weder zeitliche Ressourcen noch Kompetenz, um einen eigenen TikTok-Account professionell genug aufzubauen. Große Handelsketten haben das natürlich schon. Also ich will damit diesen auch nicht absprechen, dass sie das nicht durchaus gut machen in der Ansprache mit den BooktokerInnen. Aber es ist natürlich etwas, was man als kleine Buchhandlung häufig nicht auf dem hohen Niveau machen kann.
9: Wo Lisa Stör nicht die gleichen Mittel hat wie große Buchketten, schließt sie nicht aus, selbst auf TikTok aktiv zu werden. Denn im Grunde findet sie das Phänomen großartig.
11: Wie junge Leute dann sich das Buch auch nochmal ganz eigen und selbst erarbeiten, wo das nicht so dieses hyperintellektuelle, elitäre, von oben herab, wir erzählen euch, was jetzt Bücher sind, sondern dass dann junge Leute für sich selbst entdecken, was sie lesen möchten und sich selbst erzählen, was spannend ist.
2: Wie die kleine Buchhandlung mit dem Hashtag BookTok umgeht, darüber hat unsere Reporterin Emily Schwarze mit Lisa Stör von der Buchgilde Buchhandlung und Galerie in Frankfurt gesprochen.
1: Ich persönlich finde es ultra interessant, wie sich das Medium Buch verändert. Vor tatsächlich 570 Jahren legte Johannes Gutenberg den Grundstein für den modernen Buchdruck in Europa und jahrhundertelang bestand das Buch dann in seiner Urfassung einfach halt gedruckt auf Papier. Und erst seit den 70er Jahren, Anfang der 70er Jahre, gibt es so die ersten Vorgänger von den E-Books und jetzt Trends auf Social Media.
2: Das stimmt. Auf Social Media habe ich auch letztens gesehen, dass es einfach in Cafés extra

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1: Eine Frau hat zwei Lebensfragen. Was soll ich anziehen und was soll ich kochen? Es ist erstaunlich, was ein Mann alles essen kann, wenn er verheiratet ist. Anscheinend kommt auch der Appetit mit der Ehe.
0: Diese Dr. Oetker-Werbung ist fast 70 Jahre alt. Doch dieses traditionelle Bild der Hausfrau erlebt ein Comeback als TikTok-Trend mit dem Hashtag Tradwives.
2: My daughter doesn't like cake, but it is her birthday in the morning, so she requested a blueberry cake. And even while my toddlers were playing in the backyard, they asked me for a Capri Sun.
3: Zum ersten Weihnachtsadvent wollte ich was ganz Besonderes backen für meine Kinder. Meine Kinder essen sehr gerne Kürbisse, also habe ich angefangen, ein ganz besonderes Rezept für sie zu machen.
0: Frauen wie Nara Smith und Sima Lilly verkörpern das Ideal einer Traumfrau aus Sicht altmodischer Männer. Schön gekleidet erstellt diese Influencerin ihren Content hauptsächlich in der Küche. Ihr Markenzeichen sind beeindruckende Kochkünste. Sie bereitet alles selbst zu, von der Schokolade bis zu Mozzarella und andere Lebensmittel, die man normalerweise im Supermarkt kauft. Die Medienwissenschaftlerin Dr. Maya Götz kritisiert diesen Trend.
4: Es scheint harmlos, es verharmlost aber, was es bedeutet, als Frau in Abhängigkeit zu leben. Und eigentlich haben wir doch so viele Jahrzehnte dafür gekämpft, dass Frauen auf eigenen Beinen stehen, dass sie wissen, dass in dieser Welt können einfach Dinge passieren und sie müssen sich selber finanzieren können.
0: Dieser Rückschritt im Bild der modernen Frau geschieht nicht ohne Grund. In den frühen 2000er Jahren wurde das Gegenteil der Tradwife in Film und Medien populär, die sogenannte Girlboss. Sie ist eine Frau, die sowohl Kinder erzieht, als auch beruflich erfolgreich ist. Um diesem Ideal zu entsprechen, müssen junge Mädchen schon früh Hochleistung erbringen. Eine Anforderung, die sehr viel Kraft

0: getastet. Laut einem Bericht der WHO Europa stehen junge Mädchen in Europa, Zentralasien und Kanada unter höherem schulischen Druck und erhalten weniger familiäre Unterstützung.
1: Gerade weil dann Frauen, die in Beruf und die in Familie erfolgreich sind, die ganz viel tun, ganz viel machen, immer leicht an der Überforderungsgrenze, erscheint das dann vielleicht jungen Frauen jetzt als Alternative. Gerade wenn dann die Dreadwaves eben auch mit Sprüchen kommen wie, oh, gut, dass ich nicht mehr arbeiten muss und oh, nee, ich habe jetzt aufgehört, ich mache nur noch das. Dann scheint das so eine Entlastung zu sein. Und diese Entlastung, die ist gefährlich. Also das Bild als Ganzes ist einfach hochproblematisch.
0: Was die bekannten Dreadwaves auf Social Media nicht ansprechen, ist, dass sie gar nicht so traditionell leben, wie sie es darstellen. Als Influencerinnen verdienen sie ihr eigenes Geld und könnten finanziell unabhängig sein. Etwas, das auf die klassische Hausfrau der 50er Jahre nicht zugetroffen ist. Doch wie sehen eigentlich Frauen, die heute dem konventionellen Bild der Hausfrau entsprechen, diesen Trend? Wir haben der Darmstädter Innenstadt nachgefragt.
2: Also ich glaube, es ist tatsächlich möglich, aber dafür muss sie halt alles andere einstecken, ja.
3: Ich habe Respekt vor der Frau, dass sie das so durchzieht und macht, aber wie gesagt, es ist halt auch nur ein Trend, ne? Ist die Frage, wie viel Realität dahinter steht. Es ist halt sehr unrealistisch in der heutigen Zeit, das überhaupt hinzubekommen, aber wenn man Spaß dran hat, geht man halt auch eher drin auf.
0: Jede Frau kann ihr Leben so gestalten, wie sie es will. Ob traditionell oder nicht, diese Entscheidung steht ganz alleine ihr zu. Dennoch sollte man beim Konsum des Contents von Tradwives sich bewusst machen, dass ihr echtes Leben nicht so aussieht wie auf dem Handybildschirm.
4: Dieser virale Trend scheint Einfluss auf das erarbeitete Frauenbild von heute zu haben. Der Beitrag kommt von dir, Gelila. Du hast dafür unter anderem Frau Dr. Maya Götz interviewt. Was hältst du selbst als junge Frau von diesem Trend?
5: Also ich muss ganz ehrlich sagen, nach der Recherche bin ich sehr zwiegespalten, denn wie ich schon gesagt habe, Frauen sollten in der Lage sein, ihr Leben so zu gestalten, wie sie es wollen. Und dazu gehört auch die freie Wahl, sich zu entscheiden, auch eine traditionelle Hausfrau zu werden. Der Trend ist und bleibt aber einfach unrealistisch und zeigt die Gefahren des traditionellen Lebens nicht auf. Und das hat ja auch leider in den 50er und 60er Jahren nicht so gut geklappt. Deswegen hoffe ich einfach, dass, wenn sich eine Frau für so ein Bild entscheidet, das auch in einem gesunden Umfeld macht.
4: Also ich persönlich sehe bei diesem Trend die große Gefahr der finanziellen Unsicherheit dann für die Frau. Also wenn eine Frau nicht mehr arbeiten geht, so wie es heutzutage in den meisten Fällen gang und gäbe ist, dann hat sie auch keine finanziellen Rücklagen in Form von einer staatlichen Rente für später, wenn sie älter ist. Oder der Fall der Scheidung, auch so etwas kann durchaus passieren, dann steht sie finanziell komplett unabhängig da.
5: Da hast du recht. Es gibt ja auch ein sehr altes Sprichwort. Was du nicht willst, dass man dir tut, das füge auch keinem anderen zu.
4: Ich persönlich möchte nicht abhängig sein von irgendjemandem. Und wenn man dieses Sprichwort befolgt, dann bedeutet das im Umkehrschluss, ich möchte auch nicht, dass die Frau dann abhängig von mir ist.
5: Von einem unserer Meinung nach eher unschönen Trend kommen wir zu einem Thema, von dem eine unglaubliche Gefahr für uns alle ausgeht.
4: Die Rede ist von Fake News. Auch das ist ein Thema, das sich vor allem im Internet abspielt. Denn dort kann jeder jederzeit Behauptungen aufstellen, ohne dass es einen Kontrollmechanismus wie eine Redaktion gibt.
5: Fake News vergiften sachliche Diskussionen. Sie nehmen Einfluss auf demokratische Wahlen und werden mittlerweile von autoritären Staaten als Mittel der Manipulation genutzt. Die Möglichkeiten, die KIs bieten, machen das Thema nicht gerade unproblematisch.
4: Unser Reporter Timon Kruber hat sich das Thema mal angeschaut.
6: 335 vor Christus. In Theben bahnt sich ein Aufstand an. Berichte über den Tod Alexanders des Großen verbreiten sich mündlich rasant weiter. Ist das die Gelegenheit, um sich endlich von der makedonischen Herrschaft zu befreien, jetzt wo sie führerlos ist? Einen kleinen Haken gibt es aber. Alexander lebt und lässt als Rache für den Aufstand Theben fast vollständig zerstören. Ein Sechstel der Einwohner kommt dabei ums Leben, der Rest wird versklavt. Sicherlich eine der katastrophalsten Falschmeldungen in der Antike. Seitdem hat sich viel getan. Informationen verbreiten sich heute mit vielfach größeren Geschwindigkeiten. Durch Radio, Zeitungen und natürlich vor allem das Internet. Und genau dort ist alles jederzeit überprüfbar. Oft mit nur einem Mausklick. Also müssten solche Falschmeldungen der Vergangenheit angehören, oder? Im Gegenteil. Nirgends war die Verbreitung von Fehlinformationen so effektiv wie aktuell im Internet.
7: Also ich bin der Peter Holnick. Ich bin Geschäftsführer beim Institut für Medienpädagogik und Kommunikation. Mache das jetzt 30 Jahre oder habe auch vorher schon Medienbildung gemacht. Und halt erlebt, wie sich das jetzt verändert durchs Internet, durch die sozialen Medien.
6: Was ist heute also anders als so vor wenigen Jahrzehnten, dass ausgerechnet jetzt Fake News so gut funktionieren?
7: Ich glaube, dass die Suche nach Realität, die in jedem Menschen steckt, mittlerweile viel häufiger virtuell stattfindet und nicht mehr in der Realität. Und heute bist du halt ab 9 Jahren auf TikTok, Insta und da verändert sich deine Wahrnehmung ganz klar. Das ist eine Riesenveränderung. Also sowas gab es ja noch nie, dieses Phänomen. Und ich glaube, wir müssen jetzt erstmal gucken, wie gehen wir damit um. Und ich glaube, wir müssen die Welt komplett neu erklären.
6: Zum einen hat sich also der Raum geändert, in dem wir die Welt kennenlernen und uns informieren. Dabei ist das insbesondere eine Generationenfrage. Je jünger, desto verhältnismäßig größer ist der Teil unseres Lebens, den wir schon im Internet verbringen. Doch Peter Hollnick hat noch eine andere Erklärung.
7: Ich glaube ja, dass viele Menschen nicht gerade gut drauf sind. Ne? Also die einen haben Depressionen, das hat mit Corona zu tun, mit den vielen schlechten Geschichten, die wir jeden Tag lesen und hören. Da gibt es natürlich ein Bedürfnis nach einer anderen Welt. Und dann gibt es Leute, die wissen das und sagen, na gut, da erzähle ich meine Geschichte, da sind jetzt gerade ganz viel anfällig und die glauben mir dann.
6: Menschen in Krisensituationen ausnutzen und manipulieren. Das ist schon lange eine Erfolgsstrategie von Verschwörungserzählern oder politisch radikalen Gruppierungen. Wenn zusätzlich durch hohen Internetkonsum der Bezug zur Wirklichkeit schwindet, haben sie auf Social Media leichtes Spiel. Wie aber soll man jetzt Desinformation begegnen?
7: Wir müssten unser Bildungssystem endlich mal reformieren. Das ist längst überfällig. Und wenn ich jetzt letzte Woche lese, unsere Achtklässler, die Schülerinnen und Schüler, sind medienkompetent schlechter als 2013, weil sie nur noch wischen und keinen Plan mehr haben, dann ist das die falsche Richtung. Und vielleicht bin ich da romantisch, aber ich glaube, wenn ich die richtige Bildung habe, also eine gute Bildung, dann können die bei mir nicht ankern.
6: Tatsächlich gehen seit einigen Jahren die digitalen Kompetenzen von Jugendlichen zurück. Wie auch in der von Peter Hollnick angesprochenen International Computer and Information Literacy Study. Gerade bei Digital Natives fehlt also ein Bewusstsein für einen angemessenen Umgang mit sozialen Medien. Versäumt man es hier entgegenzuwirken, könnte es bei manchen schon zu spät sein.
7: Ich sag mal so, wenn du als junger Mensch Krisen hast und wirst in einer Sache immer wieder bestätigt, ist das super schwer, das umzudrehen. Die Befähigung der nächsten Generation muss die Lösung sein.
6: Was lässt sich am Ende also festhalten? Mehr Information bedeutet nicht immer direkt mehr Wahrheit. Mehr Online-Nutzung auch nicht immer mehr Kompetenz. Viel eher wird es erst deswegen so notwendig, sich selbst zu hinterfragen, kritisch mit dem eigenen Bewusstsein umzugehen. Oder wie Peter Hollnick es sagt,
7: also so wie das Internet eine Revolution ausgelöst hat, brauchen wir auch für unser Denken eine Revolution.
5: Das war ein richtig spannendes Thema, das Timon hier recherchiert hat. Mittlerweile muss man wirklich aufpassen, auf welchen Plattformen man seriöse Informationen bekommt. Ist dir das schon mal passiert, dass du etwas gelesen hast und dachtest, ey, das kann doch gerade nicht stimmen?
4: Ja klar, auf jeden Fall ist mir sowas schon begegnet. Ich hatte schon öfters Kontakt mit Fake News. Genauso muss ich aber auch sagen, hatte ich schon Kontakt mit News, die man so gelesen hat, die so absolut absurd waren, dass ich erst davon ausgegangen bin, dass es Fake News sind, aber letzten Endes hat es sich doch als die Wahrheit herausgestellt. Und daran merkt man, dass der Grad zwischen Wahrheit und Fake dann auch wieder in Verbindung mit den neuen KI-Technologien, die so die letzten 2 Jahre aufgeploppt sind, ein ganz, ganz schmaler ist.
5: Gerade als Journalisten und Journalistinnen müssen wir besonders sorgfältig mit Informationen umgehen. Und wir können nicht willkürlich alles glauben, was online zu finden ist. Ein bekannter Fall ist der Relotius-Skandal bei Spiegel. Der Journalist Klaas Relotius hat zahlreiche Artikel gefälscht und diese wurden von der Chefredaktion abgenommen, ohne dass ihre Richtigkeit überprüft wurde.
4: Ja, diesen Fall kenne ich tatsächlich. Das war einer der ersten großpolitischen Fälle und Medienfälle, mit denen ich mich befasst habe. Der Betrug wurde 2018 von einem Kollegen von ihm aufgedeckt, von Juan Moreno. Und daraufhin richtete der Spiegel eine Untersuchungskommission ein und die prüfte die gesamten betroffenen Artikel. Das Magazin war aufgrund von öffentlicher Kritik zu mehreren öffentlichen Entschuldigungen gezwungen. Außerdem haben sie dann auch in ihrem Unternehmen haben sie dann auch ihre Richtlinien nochmal überprüft und auf einen neuen Stand gebracht, dass so etwas in Zukunft im Idealfall nicht mehr passieren kann.
5: Ein solcher Skandal macht einfach nochmal deutlich, wie fatal mangelnde Kontrolle sein kann. Sowohl für die Glaubwürdigkeit eines Mediums, als auch für die Leserinnen und Leser.
4: Apropos mangelnde Kontrolle. Unser Kollege Dion Ginster war in Frankfurt unterwegs im Nachtleben. Da er sich für etwas interessiert, was nicht kontrolliert wird, aber vielleicht kontrolliert werden sollte.
8: Es ist Freitagabend und in der Frankfurter Innenstadt sind haufenweise Studierende auf dem Weg in den Club ihrer Wahl. Ich kann aus fast jeder Ecke laute Musik hören und irgendwo hinter mir fällt eine Bierflasche auf den Boden. Die Partystimmung ist ansteckend und eigentlich würde ich jetzt auch gerne etwas feiern, Aber ich bin heute aus einem anderen Grund hier.
9: Ich will kurz eine Frage stellen. Stell uns sogar zwei. Wenn ihr in den Club geht, tut ihr Stöpsel in die Ohren oder einfach ohne?
10: Ei, das ist jetzt manchmal spontan. Da gehe ich in den Club rein, da suche ich mir keine Stöpsel.
9: Habt ihr nicht Angst, dass ihr Gehörschäden bekommt oder so?
10: Ja, wenn es über 120 Dezibel beträgt, ja, da haben wir wirklich ein Problem, ja. Aber man achtet wirklich nicht drauf, wenn man besoffen ist, also wirklich.
8: Der Tinnitus. Von dem sind weltweit über 700 Millionen Menschen betroffen. In Deutschland selbst hatte jede vierte Person mal einen Tinnitus. Ich möchte so etwas nicht bekommen und ich vermute mal, ihr da draußen auch nicht. Auf meiner Umfrage bekam ich dann Antworten wie: Mit Ohrstöpseln sehe ich total bekloppt aus, oder hä, dann kann ich die Musik doch gar nicht richtig genießen. Und ich habe mir dann gedacht, wenn du einen schlimmen Tinnitus hast, ja, dann kannst du nie wieder Musik richtig genießen. Also die Leute, die ich bei meinem Ausflug auf der Frankfurter Partymeile getroffen habe, ja, die waren doch eher sorglos. Aber was ist mit Menschen, die einen Tinnitus haben? Können die vielleicht gar nicht mehr feiern gehen?
11: Also ich muss halt krass stark aufpassen jetzt, so, weil ich merke schon, dass mein Ohr viel empfindlicher auf hohe Lautstärken reagiert. Das ist halt schon krass. Und dann merke ich direkt, dass das anstrengend wird für die Ohren. Und dann auch, wenn mal irgendwie, keine Ahnung, so eine volle Bar oder sowas, wo nicht mal laut Musik läuft, sondern einfach viel Gespräch war, dann merke ich das auf jeden Fall am nächsten Morgen oder abends im Bett dann.
8: Das war Joshua und Joshua hat einen chronischen Tinnitus. Und ja, die häufigste Ursache für so einen Tinnitus ist halt meist eine Schädigung der Haarzellen im Innenohr. Und diese Schäden sind Folgen von, wer hätte es gedacht, starker Lärmbelastung. Also zum Beispiel lauter Musik.
11: Ich habe das jetzt seit 4-5 Jahren, im Teenie-Alter kam das und das kam recht plötzlich. Ich war auf einem Konzert und dann hatte ich vergessen meinen Gehörschutz und so weiter und halt komplett unterschätzt, so, ich habe das gar nicht gemerkt. Und dann, danach ist es halt einfach geblieben.
8: Ja, Joshua hat einen Tinnitus ersten Grades. Das ist also die erste Stufe und daher noch gar nicht so schlimm. Wenn man aber nicht aufpasst, kann so ein Tinnitus ganz, ganz schnell noch schlimmer werden. Und nicht nur laute Geräusche können die Verschlechterung ankurbeln, nein, sondern auch zum Beispiel Stress.
11: Je mehr zum Beispiel ich zu tun habe oder sowas, oder gestresster ich bin, desto mehr crazy geht mein Ohr quasi. Und dann hatte ich mal, keine Ahnung, im Bett gelegen oder sowas, wurde dann wach, weil dann plötzlich einfach noch ein Ton dazu kam, aber viel, viel lauter und viel, viel tiefer. Und da habe ich richtig Panik geschoben. Es ging dann wieder weg, nach, keine Ahnung, Ende des Tages war das wieder weg. Das war sehr scary.
8: Ja, und sehr scary ist auch Folgendes. Und zwar warnt die WHO, die Weltgesundheitsorganisation, davor, dass die Anzahl der Gehörschädigten sich in den nächsten 30 Jahren verdoppeln kann. Ja, viele Kinder und Jugendliche hören wohl zu oft zu laute Musik und das auf ihren Kopfhörern. Und naja, ich glaube, ich gehöre da auch irgendwie dazu. Also das nächste Mal, wenn ich mit dem Bus zur Uni fahre, dann überlege ich mir zweimal, ob ich wirklich laut Musik hören muss.
12: Das war unser Reporter Dion Ginster zum Thema Tinnitus. Was sagst du denn dazu? Trägst du Gehörschutz, wenn du feiern gehst?
0: Ich muss ganz ehrlich sagen, das tue ich nicht. Aber nach diesem Beitrag denke ich vielleicht doch mal drüber nach, das zu tun. Ja, also man sollte auf jeden Fall immer versuchen, auf Lärmbelästigung im Alltag zu achten. Und es geht raus an alle die, die über Kopfhörer Musik hören, um die umliegenden Menschen mitzubeschallen.
12: Ich bekenne mich tatsächlich auch schuldig. Ich bin auch jemand, der sehr, sehr selten Ohrschützer trägt. Auch damals, als ich noch selbst Musik gemacht habe. Dazu muss man wissen, ich habe Dudelsack gespielt, das ist ein sehr lautes Instrument und meine Ohren haben in der Zeit schon ziemlich gelitten. Ich habe damals in den Proben nie Gehörschutz getragen. Ja. Jung und naiv war ich.
0: Naja, Einsicht ist ja, wie bekannt, der erste Weg zur Besserung. Also lieben Zuhörende, wir spielen jetzt auch mal Musik für euch. Und wenn ihr was dazugelernt habt, dann schaut ihr, dass das Radio jetzt nicht zu laut steht. Viel Spaß!

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1: Das waren Lady Gaga und Bruno Mars mit Die With A Smile. Davor hörten wir die 26-jährige Chappelle Roan mit ihrem Hit Hot To Go. Ihr Song ist bekannt aus Dance-Videos auf Social Media.
2: Ich muss auch ganz ehrlich sagen, ich habe zwischendrin auch mitgetanzt. Aber hast du gewusst, dass Chappelle Roan eigentlich nur ihr Künstlername ist? Ihr richtiger Name ist Kaylee aus Kaylee Rose Amstutz. Von Musikkritikerinnen wird sie als die neue Lady Gaga oder die Madonna der Gen Z betitelt.
1: Ja, und wenn ich jetzt so auf meine Uhr gucke, wir haben es 17.52 Uhr, dann muss ich mit Schrecken feststellen, dass unsere Sendezeit ja schon fast rum ist. Ich möchte jetzt aber abschließend nochmal von dir wissen, was war denn so dein Lieblingsthema von heute aus den Beiträgen?
2: Also ich muss sagen, wir haben ganz stark geendet mit dem Tinnitus-Thema, weil sich junge Menschen, besonders in ihren 20ern, einfach nicht genug Gedanken machen über ihr Gehör. Und das hat mich jetzt zum Nachdenken gebracht. Und wie sieht es denn bei dir aus? Welches Thema fandest du heute ziemlich interessant?
1: Also mich hat das Thema der Fake News am meisten interessiert. Erstens, weil es ein Thema ist, was uns alltäglich einfach begegnet. Und ich finde die Komplexität dieses Themas einfach so spannend. Es ist, wird als politisches Druckmittel genutzt und da dann Lösungen für diese Probleme, die dadurch entstehen, einfach zu finden, die sind so unglaublich vielschichtig. Das fasziniert mich einfach. Also mich fasziniert die Komplexität nicht, dass es dieses Problem tatsächlich gibt.
2: Das kann ich gut nachvollziehen. Gibt es denn zufälligerweise auch einen Lieblingssong, den du heute hier hattest?
1: Fun Fact, ich kannte gar nicht so viele Songs im Vorhinein. Ich habe sie mir erstmal angehört, als die Vorschläge von der Musikredaktion kamen. Aber ja, Unwritten ist hier ganz klar bei mir auf Platz 1. Und meine Meinung, ich verstehe nicht, warum Espresso der erfolgreichste Song des Jahres 2022 geworden ist.
2: Also für die ganzen Kaffeesüchtigen unter uns, die werden es schon verstehen. Und ja, liebe Zuhörende, das war's für heute. Wir bedanken uns bei euch fürs Zuhören und an die Redaktion für die vielen schönen Beiträge. In der Wortredaktion hatten wir Pauline, Jemima und Leon.
1: Die Musikredaktion wurde von Diandra und Emily geleitet. Die Technik von Dion und Gregor. Und verantwortlich für die Sendung ist Jürgen Schwab. Wir hoffen, ihr hattet Spaß und konntet das ein oder andere dazulernen.
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1: Getreu unserem Motto gibt's zum Abschied nochmal coole Beats für euch. Es gibt Move von Adam Port, Strive, Orso und Malaki.
2: Ich bin Gidila Mbaye.
1: Und ich bin Julian Herrmann.
2: Und wir wünschen euch noch einen schönen Abend.
1: Bleibt gesund.
2: Und bis bald.

0: Im Social Media kommt man ja über eine Plattform nicht hinweg. Das ist TikTok. Was mit Musical.ly begann und nun in TikTok mündet, endet in TikTok-Shop-Produkten. Ich habe keine Ahnung, ob man da was kauft. Wie macht man TikTok überhaupt? Jetzt hier im Podcast. 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
0: Zugegeben, ich bin ein TikTok-Nutzer und ich swipe da auch mal abends ganz gerne und verbringe meine Zeit auf der Couch und gucke mir diese schönen 9:16 Videos an. Ob ich jetzt sage, dass ich verdummt bin, weiß ich noch nicht so genau. Es kommt auf den Content drauf an, den ich konsumiere. Ab und zu ist es echt für die Bescheuerten. Andererseits kann da aber auch mal ein ganz gutes Fundstück dabei sein, wo man sagt, boah, okay, das ist mehrwertbehaftet, das hätte ich nicht gedacht. Da kommt bei mir ganz schön viel mittlerweile bei rum, aber es ist auch je nachdem, wie man die For You-Page sich selber gestaltet und wem man auch folgt, davon abgesehen. Wie funktioniert das aber eigentlich genau? Kann man jetzt noch in diesem TikTok-Game eigentlich mitmachen? Wie sieht es denn eigentlich aus mit Firmen? Sollten oder müssen sie da dabei sein? Oder wie sollte man das so gestalten, dass man das Maximalste aus diesem Kanal rausholt? Das Ganze eruiere ich jetzt erstmal mit Katja Ahrens. Katja, grüß dich, schön, dass du da bist. Ich würde sagen, stell dich gern einmal vor.
2: Ja, moin Kevin. Ich komme mir wieder vor wie in der Hochschule, der schnelle Elevator-Pitch. Wer bin ich? Was verkaufe ich in dem Sinne? Ja, ich bin Online-Marketing-Expertin und nicht nur quasi im Bereich TikTok, sondern auch im Bereich LinkedIn, Social Media, sag ich ja schon Social Media, natürlich da in dem Bereich, Suchmaschinenoptimierung Google Ads und bin da die Geschäftsführerin der Havendo GmbH. Und wir haben, beziehungsweise ich habe auch ein Buch geschrieben über TikTok-Marketing. Und ich sag's dir mal, als ich die Plattform mir eröffnet habe, habe ich gedacht, Gott, was ist das für ein Scheiß? Kann das mal jemand löschen? Weil der Algorithmus einfach noch nicht auf einen ausgerichtet ist. Aber wenn man da drauf ist, und dann sage ich das immer wieder, ich selber bin auch schon so TikTok geschädigt, weil ich mir denke, für jedes YouTube-Video, was ich gucke, kriege ich das in 15 Sekunden in TikTok viel schneller. Und das finde ich ehrlicherweise richtig, richtig gut. Und ja, TikTok ersetzt für mich auch die Google-Suche. Also ich schaue eher nochmal nach, wo es vielleicht neue Restaurants gibt oder natürlich so Essensdinge. Also ich bin gerade wieder, weiß ich nicht, wie ich da hingekommen bin, in der High-Protein-Sekte. Vorher war es irgendwie die Airfryer-Sekte, jetzt ist die High-Protein-Sekte und ich habe mir auch so eine Eismaschine gekauft, allerdings nicht von Ninja, aber dementsprechend gucke ich da natürlich auch bei diesen Dingen. Also es ist nicht wirklich so, dass wir nur ein Buch geschrieben haben. Wir sind ja als Agentur, bieten wir ja auch die Dienstleistung an im Bereich Schulung und natürlich machen wir auch TikTok für unsere Kunden. Aber ich lebe da auch wirklich drauf, muss ich sagen. Ich lebe da drauf, ich liebe TikTok. Ich hätte es damals, als ich es, wie gesagt, eröffnet habe, auch selber nicht gedacht. Aber dieses schnelle Bring's auf den Punkt finde ich mega. Finde ich wirklich, wirklich mega. Und mir kann keiner TikTok-madig reden.
0: Es hat sich aber auch mit der Zeit entwickelt. Also als ich angefangen habe mit TikTok, das war wirklich auch während der Corona-Zeit. Da hast du ja, durfst ja nicht raus, konntest ja nichts machen. Ja, genau. Und das habe ich auch gemacht. Also so ein bisschen Lip-Sync, ne? Das ist ja Musical.ly, war das genau, ja. Jetzt ist es TikTok. Und dann habe ich da so ein paar Sachen auch nachgemacht, einfach um mir die Zeit zu vertreiben. Und ich fand es eigentlich auch ganz lustig. Hat mir zwar nur 3 oder 4, keine Ahnung, Impressions gegeben oder sowas, aber ist okay. Ich habe da auch ziemlich, ziemlich Quatsch gemacht. Und dann war, glaube ich, die Ice Bucket Challenge oder Ice Bucket Challenge 2.0, die da dann kam und so weiter und so weiter. Irgendwann kam dann kam der Mehrwert, dann kam da so ein bisschen hier was, dann kam Herr Anwalt zum Beispiel oder ein paar andere Influencer. Ich will jetzt die anderen Influencer nicht nennen, weil sie mir auf den Sack gehen. Sag ich dir ganz ehrlich, die gehen mir wirklich auf den Sack.
2: Also ja, irgendwann hat man zu viel gesehen. Ich weiß
0: nicht. Komm, nenn was Kind beim Namen. Komm, so ist es. Die 24 Tim, Jules Boring Life oder so. Die gehen mir richtig auf den Piss. Also Sorry, jetzt machen sie da momentan ihren Squishy Squashy und Wasserschütteln und gucken nach dem neuesten Dumpling oder irgendwas und machen da irgendwie 30.000 Beiträge und dann am Ende heißt, oh, ich muss euch einmal die Schulden bezahlen, ihr habt's verdient. Nein, du hast's verdient, mein Freund, weil die Idioten, die dir zugucken, dir so viel Klicks geben, dass du Kohle verdienst und zwar nicht zu wenig. So, davon mal abgesehen. So, dann hast du das und dann hast du noch die ganzen anderen Deppen, die dann das da machen. Danke für die Rose, Gang. Das ging mir dann tierisch auf den Sack. Aber wenn du deine, und du hast schon gesagt, wenn du deine For You-Page so triggerst, dass du den Algo ein bisschen steuerst, dann kommen da auch schon richtig gute Sachen bei rum. Ich bin mittlerweile auch so ein bisschen in der Airfryer-Riege, aber war jetzt in der letzten Zeit in der Teneriffa-Urlaub-Hotspot-Riege und habe geguckt, was sind da so die neuesten Spots, wo kannst du denn mal hin auf den Teide? Siehst genau, du? Ne? Oder wusste ich gar nicht, dass es ihn gibt, den Monkey Park auf Teneriffa. Gar nicht so weit weg übrigens von da, wo wir waren. Ist ja da Puerto de la Cruz in der Puerto de la Cruz sage ich schon, Playa de las Americas in der Nähe von der Siam Mall ist da ja auch der Affenpark, ist gar nicht so weit weg, Costa Adeje. Und das habe ich da dann gesehen und dann habe ich gedacht, oh komm Schatz, Frau und Kind eingepackt in Ferienauto wollte ich schon sagen, in Mietwagen und dann sind wir dahin. Das ist dann halt ganz cool. Meine Frau nimmt's dann halt immer für was weiß ich, Piercing, Tattoo, Schminktipps und hast du nicht gesehen?
2: Achso, ich wollte gerade sagen, die macht sich das dort.
0: Ideen, sie holt sich da Ideen und Inspiration. Und natürlich hast du da ab und zu mal noch so ein paar Ausreißer und ein bisschen Witz und ein bisschen hast du nicht gesehen, es ist aber ja auch ganz lustig. Aber die Frage, die sich da mir stellt, ist, sollte man oder kann man jetzt noch bei den ganzen, ich sag's mal so, wie es ist, bei den ganzen Deppen, die da kreuchen und fleuchen. Kann man da jetzt eigentlich noch einsteigen und erfolgreich sein oder muss man gegen Goliath kämpfen bis zum Anschlag?
2: Also man muss das von zwei Seiten einmal beleuchten. Einmal das, wo du dich gerade so wunderbar rausgelassen hast, ist natürlich auch die persönliche Seite, die meisten Konsumenten natürlich immer auch haben. Von Unternehmensseite vielleicht ein Tipp mal so. Versucht nicht, euch komplett zu verstellen. Das sehe ich nämlich manchmal. Und dann kommen wir dazu, dass, was du eben gerade zu mir zum Anfang ja auch gesagt hast, ja, du hast dann so ein bisschen angefangen mit Tanzen und Nachmachen. Und wenn Unternehmen einfach nur TikTok machen wollen, weil sie sagen wollen, ich muss da drauf sein, weil irgendwie alle sind da drauf und dann habe ich meine Social Media Managerin und wir gucken immer nach, was die anderen Lustigen machen und weil uns ja natürlich nichts Eigenes Schlaues einfällt und wir aber auch lustig sein wollen, aber wir eigentlich wissen, das machen wir nicht auf Insta, das machen wir nicht auf Facebook, das machen wir nirgendwo, machen wir das einfach nach. Und wenn das die Strategie ist, dann kann ich schon mal sagen, dann könnt ihr nicht gewinnen. Dann lasst es sein. Weil das ist das dritte Video, was ich da sehe, was wenn da jemand tanzt, dann weiß ich, wie es endet. Ne? Ich weiß, wie die Musik ist. Warum sollte ich es nachmachen? Ne? Das macht ja überhaupt gar keinen Sinn. Wenn ihr aber sagt, Mensch, wir wollen, also erstmal muss wirklich der Wille da zu sein, zu sagen, schaffe ich das ein Jahr? Also ich sag's immer so, wenn jemand sagt, ich will das probieren, ne, ich sag so, nee. Probieren.
0: Du musst ein Jahr musst du durchhalten, sagst du?
2: Ja, also man soll sich das erstmal im Kopf mal überlegen. Habe ich die Power intern, um zu sagen, ich schaffe das ein Jahr oder muss ich mir das extern holen, um einfach make or buy wieder zu sagen, aber auch zu sagen, will ich das wirklich? Und nur wenn ich dann wirklich sage, will ich das, dann hält man ja auch durch und dann wird man auch durch Phasen durchgehen und wie jeder das von uns einfach auch tut, wo es mal nicht so gut funktioniert, ne? Bis man quasi so seinen eigenen Rhythmus auch gefunden hat, was kann ich mit meinen Kolleginnen und Kollegen vor Ort überhaupt machen? Weil das wissen die manchmal nicht. Video ist ein ganz, ganz anderes Medium als, ich mache jetzt hier ein Foto, ich schicke hier einen Fotografen durch, ich kann die Fotos, die ich hier habe, hier tausendmal verwenden für Insta, für LinkedIn und die stehen da nicht alleine oder wir stellen die nächste Sabine einfach mal am Schreibtisch vor, wie die hinter dem PC sitzt und wir sagen, ach, unsere Kollegin 25 Jahre dabei, funktioniert natürlich auf TikTok nicht. Und die müssen dort einfach bestenfalls authentisch reden. Ne? Oder du hast jemand total Tolles, der dir witzige Skripte schreibt, aber ganz realistisch, das ist 0,01%.
0: Aber wir reden ja jetzt
2: kann,
0: hier von...
2: Man kann,
0: aber wir reden ja jetzt davon, wenn ein Unternehmen oder Bimmelchens Handy schaust, wir reden ja davon, dass ein Unternehmen oder die Mitarbeiter des Unternehmens für das Unternehmen auf TikTok posten, Videos machen etc. pp. Also ist das ja so ein bisschen dann in dem Moment eher Corporate Influencer dann am Ende. Wie authentisch kann das sein? Also ich meine die ganzen Influencer, die ganzen Privatleute, die da kreuchen und fleuchen, in mich eingeschlossen. Wir machen das ja nicht wegen dem Unternehmen, was im Hintergrund steht oder für das wir arbeiten, sondern wir machen es ja aus, was weiß ich was, aus Image oder aus, ich will Influencer werden oder irgendwas.
2: Also vielleicht mal so, meine Stärke liegt nicht im Influencer-Beratung. Ne? Das vielleicht mal so. Also wir sind wirklich für Unternehmen Ansprechpartner.
0: Aber
2: Verstehe aber auch die andere Seite. Sag mal so, wer sich öffentlich stellt auf TikTok hat oder auch auf Insta oder was auch immer, verfolgt natürlich bis zum gewissen Punkt einfach ein Ziel. Und manchmal, gerade so bei Einzelpersonen, ist dieses Ziel auch Selbstheilung. Selbstheilung oder Selbstmarketing. Gerade Einzelpersonen oder Solopreneure, da auch wiederum, natürlich brauchen die Sichtbarkeit. Also ich habe den Spruch nicht erfunden, aber wer nicht sichtbar ist, findet nicht statt. Das ist nun mal so. Und wir können auf TikTok wirklich, wenn es den Zahn der Zeit trifft, kostenlos so eine hohe Reichweite bekommen. Ich habe es jetzt letztens nochmal wieder getestet mit einem aktuellen Thema. Also weniger mit von wegen, ich erkläre dir was, sondern wir steigen auf aktuelle Themen ein. Auf TikTok 70.000 organische Views. Auf Insta 3.000, auf YouTube 2.000, ne, auf YouTube Shorts. Also wir können wirklich dort eine große Masse und kostenlos auch noch erreichen. Das funktioniert auch für Solopreneure. Ne, aber ansonsten, jeder, der sich öffentlich stellt, möchte irgendwas damit erreichen. Entweder möchte er danach Aufträge generieren oder er möchte Influencer bei TikTok oder bei irgendjemand anderes, bei einem anderen Kanal werden. Und natürlich für Unternehmen, die wollen dasselbe. Die wollen damit Kunden gewinnen oder Mitarbeitende gewinnen. Und das deswegen stellen sie es öffentlich. Oder sie wollen eben, wie gesagt, auch das sieht man ja manchmal, die dann rein sprechen und eine Therapiegruppe eröffnen wollen. Das gibt es auch, aber sie haben ja einen Grund. Und alle anderen veröffentlichen keine Videos und machen manchmal nur andere schlecht. Auch das passiert leider.
0: Ja, das stimmt. Ich meine, würdest du denn dann oder empfiehlst du denn dann deinen Kundinnen und Kunden, macht einen Corporate-Account auf, also über, was weiß ich, ja, ABC GmbH, und jeder darf mal ran, oder sagst du, nee, eure Mitarbeiter machen lieber einen eigenen Kanal auf und anhand von, was weiß ich, Social Media Guidelines oder irgendwas? Könnt ihr dann da posten? Was sagst du da?
2: Nee, das ist ja nicht LinkedIn. Ne, das muss man dazu immer noch sagen. Und selbst wenn es wie LinkedIn wäre, wenn sie persönlich, also wenn sie privat etwas posten und öffentlich machen und dann vielleicht nicht über die Firma, ja, dann ist es ja ihre private Zeit. Aber wenn es für die Firma sein soll, dann sollte es bestenfalls auch über den Firmenaccount einfach laufen, strategisch in dieselbe Richtung. Ne, weil ansonsten macht Peter, ne, redet dann, keine Ahnung, fängt auf einmal an politisch zu reden und das passt dem Unternehmen vielleicht überhaupt nicht. Das Video ist aber jetzt schon draußen. Und das Unternehmen möchte aber vielleicht irgendwie Autos an Kommunen verkaufen. Also passt dann irgendwie nicht ganz so perfekt zueinander, außer es positiv politisch. Aber da trifft man ja auch nicht immer den Zahn der Zeit oder alle richtig. Nee, also auf jeden Fall, wenn es ein Unternehmen ist, immer die Empfehlung, ein Unternehmensaccount, alles dort bündeln. Ne? Und man kann ja trotzdem die Mitarbeitenden mitnehmen. Also ich mache das beispielsweise immer so. Also man kann mich auch buchen als Inqua-Coach, nennt sich das. Und dann, und was macht uns eigentlich aus? Das ist nämlich absolut wichtig. Was macht uns als Firma aus? Ne? Und wie wollen wir kommunizieren, wen wollen wir erreichen, ist die Akzeptanz, dass sie es gemeinsam machen, dass sie es dauerhaft machen, deutlich höher, als wenn wir, als wenn jetzt quasi wirklich eine Agentur kommt und sagt, pass auf, hier sind die Vorschläge, die 10 Stück, die Marketing-Mitarbeitende, die vor Ort ist, die sagt, ja, finde ich alles witzig, mache ich, ne? Und die Kolleginnen und Kollegen, die mitmachen sollen, stehen dann auf einmal da und sagen, ah, ich glaube, ich bin krank. Aber ich mag eigentlich nicht sagen, dass ich da gar keinen Bock drauf habe. So wird es nämlich sein. Also manchmal ist es immer deutlich besser, gemeinsam daran zu arbeiten, die Kolleginnen und Kollegen mitzunehmen, und dann wird es eben auch ein Erfolg.
0: Aber was ist denn dann von einem Unternehmen? Also ich meine, wenn ein Unternehmen auf LinkedIn ist, alrighty, wenn ein Unternehmen auf YouTube ist, alles klar, kann ich mir auch noch was herleiten. Bei gewissen Unternehmen, die auf Instagram sind, auch noch in Ordnung. Aber was ist denn der Reiz für ein ganz normales Unternehmen, was eine Dienstleistung beispielsweise an den Mann oder an die Frau bringen will? Was ist denn der Reiz, dann auf TikTok zu gehen? Ich meine, dass ich was verkaufen will, wenn ich ein B2C-Unternehmen bin, alrighty, alles klar, kann ich auch noch machen. Mittlerweile gibt es TikTok-Shop, kommen wir dann gleich noch dazu, zu den ganzen Handel, die ständig jeden Schrott verkaufen wollen. Aber was ist der Reiz, auf TikTok zu gehen für ein Dienstleistungsunternehmen?
2: Dienstleistung ist ja auch in dem Sinne Verkauf, Sichtbarkeit. Ja, also ich sehe auch genug Video-Creator, die einfach sagen, guck mal, mit mir hier machst du es ganz anders, und machen sie auch toll, ne? Muss man auch dazu wiederum sagen. Und die bieten ja dann dadurch auch ihre Dienstleistung an. Ne? Wie gesagt, ich finde es manchmal ein bisschen schwierig, wenn das, was der Content ist, nicht ganz gekoppelt an der Dienstleistung ist. Ich weiß, ein Unternehmen aus Baden-Württemberg, die eigentlich irgendwie Propeller herstellen oder irgendwie sowas, ganz erfolgreich auf TikTok. Man sieht von denen nie, was sie machen. Nie. Man muss aber auch dazu sagen, jetzt kommen wir vielleicht auch mal zu deinem Ausgangspunkt, was du mal zum Anfang gesagt hast, kann man noch erfolgreich sein? Die sind ganz, ganz früh eingestiegen. Ehrlich, in der Zeit, wo du noch deine Tanzvideos auch gemacht hast zu Corona. Ich sag mal so, da hätten wir auf TikTok einen Nagel in die Wand hauen können, Musik hinter und alle so, yeah, 10.000 Follower. Ne? Total toll. Das kriegt man heute eben nicht mehr hin. Und ich möchte ja nicht sagen, ich gönne jeden seinen Erfolg, aber ich finde es schwierig, wenn man auf TikTok auch ist und da nicht sieht, aber sag mal, was machen die eigentlich? Ich meine, klar, ich kann natürlich auf dem Account gehen, aber so eine gute Grätsche einfach zu haben, das ist, wenn man es kann, ne, wir sind lustig, wir machen was Lustiges, aber wir machen es vielleicht trotzdem mit unseren Produkten. Bei Dienstleistungen wird es manchmal ein bisschen schwierig. Ich sag's mal so, mein Vater, der ist Lagerist in einem Autohaus gewesen, und nun biete ich ja auch Dienstleistungen an. Und er sagte mal, Katja, ich verstehe nicht, was du machst. Für mich verkaufst du Luft.
0: Und ich so, Luft ist auch schön.
2: Das hat mir wirklich, der konnte mit Beratung und sowas einfach nichts anfangen, ne? Dass man ja auch sehr sein Wissen weiterverkauft. Finde ich nochmal ganz witzig. Aber da ist es manchmal so ein bisschen schwierig, dann den Spagat zu bekommen von wegen, ja, guck mal, ich kläre dir was und bestenfalls kauf, ich sag mal, wie Otto. Kennst du die Werbung? Keiner anderer kennt die. Von Otto gab es damals eine Werbung. Da stand eine Frau an der Scheibe am Flughafen, auf der anderen Seite ihr Typ. Und er so, ich liebe dich. Und sie so, kauf den Mantel. Und er so, ich liebe dich, auf behalten, kauf den Mantel. Und also sozusagen, sie hat die Absolution dazu bekommen. Aber im Grunde ist es ja so, ne? Immer dran denken, wir haben ja einen Grund, warum wir auf TikTok sind. Restaurants wollen Besucher in ihre Gaststätte bekommen, ne? Die wollen zeigen, was machen wir für Lebensmittel, ne? Das ist einfach, versucht immer authentisch zu reden, weil ihr habt keine Schauspieler bei euch in der Firma. Ne, die haben das nicht gelernt, die gucken dann, lesen das ab, und es klingt schrecklich. Ne? Ich bin immer dazu nachher übergegangen, zu sagen, pass auf, das ist das Ziel, das wollen wir vorstellen. Das sind so die Punkte, die wir auf jeden Fall nennen müssen. Ne? Ich weiß nicht, wie teuer ist der Preis, wann ist es im Angebot, was ist da Leckeres mit drauf, an welchem Standort sind wir. Ne? Das sind so die Punkte, und versuchen, den Menschen so viel Freiheit im Reden zu geben, damit sich das einfach auch anhört, als wenn, ja, meine Freundin mir das empfiehlt. Ne? Und das ist, ihr kommt viel schneller mit, ihr kriegt schneller den Schnitt. Also es ist, es kommt einfach am besten an, muss ich dazu sagen.
0: Da hast du aber schon eben gerade was gesagt. Ja, da erinnere ich mich an was, gerade was Restaurants angeht. Es gibt in Frankfurt einen Gastronom, der gute Gennaro. Wenn du es hörst, weiß nicht, ob du meinen Podcast hörst, liebe Grüße. Gennaros einfache Küche. Ein Italiener, der seinesgleichen sucht, der macht immer seinen Signature-Move, der macht immer Servus, ihr Lieben.
2: Ich finde den
0: mega geil. Und dann habe ich den irgendwann mal gegoogelt, weil ich fand den mega lustig. Habe den irgendwann mal gegoogelt und habe gesehen, der ist in Frankfurt. Ich so, Schatz, wir müssen essen gehen. Und dann waren wir bei dem Essen. Ich habe sogar mit ihm ein Foto gemacht. Ich habe ihn gefragt, ob ich mit ihm ein Foto machen darf. Ich habe es auch auf Instagram gepostet. Und der macht das immer noch. Der geht mittlerweile auch aufs Berger Straßenfest und macht da ein bisschen Content hier und macht ein bisschen Content da. Und vergleicht auch wirklich Burrata zum Beispiel vom Lidl. Wie schmeckt es im Vergleich zu einer echten oder eine fertig Tomatensoße? Wie schmeckt das? Etc. pp. Und kocht aber auch in seinem Restaurant dann entsprechend. Mhm. Das sieht man dann in der Shortform auf TikTok und dann in der Langversion auf YouTube. So kann man halt auch dann Gäste zu sich locken. Ne? Ich meine, ich bin ja auch drauf reingefallen, sage ich jetzt mal.
2: Ich hoffe, es hat geschmeckt. Sodass
0: es hat grandios geschmeckt. Und siehste, wir müssen eigentlich immer wieder hin. Problem ist da halt einfach nur mit den Parkplätzen. Das ging mir ein bisschen auf den Sack, aber trotzdem.
2: Was fährt man in Frankfurt mit Auto? Ich dachte, man macht das nur mit der Bahn.
0: Ja, wenn die Bahn mal kommt, das weiß man ja auch nicht so genau. die BVG in Berlin, die nimmt sich da ja selber ein bisschen auf die Schippe. Bei RMV in Frankfurt, die haben nicht mal einen Account. In Frankfurt weißt du halt nicht, ob sie kommt oder nicht. Mhm. Also ist immer ein bisschen schwierig. Und wenn sie kommt, weißt du auch nicht, bis wohin sie fährt. Das ist ja das nächste Problem. Aber das ist ja dann ein anderes Thema mit der Bahn. Wenn du dann kommst in 2 Wochen, das wird sehr lustig. Du weißt nicht, bis wohin du fährst und ab wann du dann laufen kannst. Das ist aber dann, wie gesagt, ein anderes Thema. Bei TikTok. Ich meine, wie hat sich denn eigentlich aus deiner Sicht, ich meine, aus meiner Sicht hat sich TikTok gewandelt weg von Music, von Lip-Sync hin zu jetzt bei mir zumindest über Mehrwert mit Schwachsinn gepaart. Hm. Wie hat sich das denn aus deiner Sicht verändert? Oder was erzählst du deinen Kundinnen und Kunden, wie sich TikTok verändert hat oder wie schnell sich TikTok verändert hat?
2: Hm. Also als erstes, nachdem die Werbung angefangen hat, ich meine, ich kann es verstehen. Du ja auch und ich schon länger das TikTok-Game oder beziehungsweise das Marketing-Game. Und wir wissen, ab einem gewissen Punkt können wir einfach nicht mehr einen Kanal nutzen ohne Werbung. Was machen wir jetzt bei ChatGPT? Seit dieser Woche wird auf den kostenlosen Accounts Werbung geschaltet. Die wollen sich natürlich monetarisieren. Also ist ja nicht so, wie gesagt, als wenn ich das nicht verstehe. Man hätte natürlich, wie gesagt, viel früher schon anfangen können, dürfen, sollen, aber hätte Fahrradkette. Viel wichtiger ist ja eigentlich so die Frage, was möchte ich eben darauf erreichen? Und die Frage auch, die man sich stellt, wenn ich etwas erreichen möchte, beispielsweise ich möchte Verkäufe haben oder ich möchte beispielsweise neue Mitarbeitende oder Auszubildende haben. Und man sich die Frage stellt, schaffe ich das oder will ich das überhaupt organisch, das die ganze Zeit zu bespielen? Und wenn das nicht der Fall ist, dann sage ich, ey, TikTok ist trotzdem der richtig gute, richtig geile Kanal, dann mach bitte TikTok-Ads. Ne? Bereite Videos so vor, dass du sie eben nochmals nutzen kannst. Immer dann, wenn du sie brauchst. Also was meine ich einfach damit? Ein Hersteller für Markisen, der braucht seine Markise natürlich nicht im Winter verkaufen, sondern der verkauft sie im Frühjahr bis Spätsommer und vielleicht im Spätsommer dann nochmal die Abverkäufe. Aber der braucht ja im Winter einfach keine Werbung dafür schalten. Ne? Oder Azubi-Suche. Wann ist sozusagen die letzte Zeit? Das wird natürlich alles im Juni, Juli, August sein. Und ansonsten brauchen die das nicht, ne? Und dann punktuell Dinge schalten, aber diesen Kanal nicht außen vor lassen. Weil ganz viele immer noch, wenn Leute anfangen mit Social Media, sagen sie, ich fange ja erst mit Insta an. Ich sage, warum? Naja, da sind ja schon alle drauf. Ich sage, hörst dich sagen, da sind ja schon alle drauf. Also du bist in einem Haifischbecken. Und es gab mal so eine super Bertelsmann-Studie, die haue ich immer mal wieder raus, wenn ich denn auch Akquise mache, muss ich auch mal dazu sagen, um einfach mal zu sehen, wie viele Menschen auf Instagram nach einem Job suchen und wie viele Firmen da drauf sind. Ne, da ist die Diskrepanz einfach schon, ja, Firmen sehr viel anbieten, da drauf gucken eher weniger. Und bei TikTok ist es eben so, wie viele sind da drauf, junge Leute, und informieren sich, und wie viele Firmen sind da drauf. So, und dann hast du diese Diskrepanz, die

0: Ja.
1: Jetzt ist er da auch, Philips ist zum Beispiel da drauf, vorher waren das nur ganz komische Marken, dann gibt es ja jetzt so manche, die machen da jetzt Werbung, wo die versauen sich, meines Erachtens nach versauen sie sich ihren Kanal, den sie mit Mühe und Not aufgebaut haben, von geilem Content hin zu, ich mache jetzt nur noch Shop-Produkte und mache da eine Werbung in einer schauspielerischen Qualität, da ist sogar Köln 50667 und Berlin Tag und Nacht eine Hollywood-Produktion dagegen, also wirklich, also in einer Glaubhaftigkeit und Authentizität, wo ich kotzen will, versaut das dann nicht, oder kann das dann nicht einfach auch eine Marke oder ein Produkt versauen? Jetzt mal ehrlich, weil, also ganz im Ernst, hätte ich nicht schon den Philips OneBlade Rasierer zu Hause, würde ich ihn mir nach dieser schrecklichen Werbung von so irgendwelchen möchte gern Hanseln, würde ich ihn mir nicht mehr kaufen.
0: Magst du vielleicht noch mal kurz wiederholen, was er gesagt hat in der Werbung? Ich finde das sehr sympathisch, weil ich habe sie nur einmal gesehen.
1: Natürlich, ist überhaupt kein Problem und das mache ich in einer besseren Audioqualität als die haben. Einen Moment bitte, ich nehme das Mikrofon an mich ran. Da ist da so ein junger Mensch oder zwei junge Menschen, gefühlt oder zumindest augenscheinlich dem Milchbubi-Gesicht nachzuurteilen, nicht mal 3 Jahre am Säckerl. Und nimmt den Rasierer, ich mach das mal jetzt hier, man kann es im Video ein bisschen erkennen, mit einem Lego-Pokal, mache ich das mal so ein bisschen nach, weil ich ihn gerade auf dem Schreibtisch habe. Und dann nimmt er das und streicht das so über seine Jogginghose zwischen den Beinen und sagt, diese Rasur ist viel besser als mit so manch anderem Rasierer, weil, und dann wird ein Bild eingeblendet, weil mit diesen Rasierpickelchen und den Haaren am Sack stinkt es meiner Freundin zu viel. Deswegen nehme ich den Intimate One Blade Philips Rasierer, weil damit kommen auch an schwierigen Stellen die Haare weg. Jetzt hier unten bestellen, da ist der Button. Und bei mir gibt's natürlich jetzt auch das Ding billiger, weil im Shop kostet das bei DM 54,99 und jetzt kriegst du es dann bei mir für 29,99. Schwierig. Dann gibt's noch ein anderer Verkäufer, der macht das mittlerweile mit, der rechnet um, der rechnet nicht in Geld, sondern er rechnet in Döner. Ist auch sehr cool. Er sagt immer zu jedem Mikrofon oder Mikrofone, es ist für ihn, jedes Mikrofon, was er bewirbt, ist das beste Mikrofon auf dem Markt. Toll.
0: Aber also, Kevin, warte mal kurz. Ich unterbreche dich mal. Jetzt wiederhol doch mal, L'Oreal macht auch Werbung. Wie geht denn die L'Oreal-Werbung?
1: Keine Ahnung. Ja, ich weiß, was du meinst.
0: Kommt, so zerbröselt der Keks nun mal.
1: Jetzt macht es auch noch Bruce allmächtig. Da. Also,
0: es ist ja nun mal so, wir finden diese Werbung zum Fremdschämen, deswegen gucken die anderen auch Berlin Tag und Nacht, ich gucke das nicht, ich kann das nicht sehen. Und du fandst das so schrecklich, dass es schon wieder so ist, dass du es wiederholen kannst. Du musst es hingucken. Es ist wie so ein...
1: Es ist ein Unfall.
0: Es ist ein Unfall, genau. Es ist ein Unfall. Und jetzt kommt L'Oreal. Also ihr dürft mich gerne buchen. Lasst uns bitte, bitte, bitte andere Werbung für euch schalten. Du siehst, oder ihr seht, Kevin kann sich nicht an eure Werbung erinnern. Warum? Weil die grottenlangweilig ist. Bitte, macht sie auf RTL Plus. Da ist sie richtig. Aber ihr habt den Vibe von TikTok leider noch nicht verstanden. Ne? Und es heißt jetzt nicht, dass wir jetzt L'Oreal, ne, das Haarwaschmittel dem anderen für seinen Rasierer zur Verfügung stellen müssen. Das sollten wir natürlich nicht tun. Aber einfach ein bisschen frischer, ein bisschen jünger denken. Und wir müssen immer drüber nachdenken, natürlich spricht man manchmal auch jemand anderen, eine andere Zielgruppe an, als die eigenen, ja, Gehirnzellen zulassen würden.
1: Ja, aber ich sag jetzt mal, ist ja jetzt egal, ob L'Oreal, Garnier und hast du nicht gesehen, auch wenn die Werbung langweilig ist. Ich kann mich zwar an diese Werbung erinnern, aber ich sag ganz ehrlich, ich würde sie, glaube ich, danach nicht kaufen. Genauso wenig, wie ich die Mikrofone kaufen würde, genauso wie ich die nach dieser grottenschlechten Werbung diese Ninja Slushy-Maschinen kaufen würde. Preis mal unabhängig. Aber ich finde, da tut sich die Marke doch damit

0: ein Gefallen, wenn die vermeintliche Influencer buchen, die dann eine Werbung auf die Beine stellen mit einer schauspielerischen Meisterleistung, wo du dir denkst, mein lieber Herr Gesangsverein, da tut sich die Marke aber keinen Gefallen mit. Oder ist das nur meine marketingverseuchte Brille, weil ich in dem Metier arbeite und es gibt genug Leute da draußen, die sagen, ich will auch einen glatten Sack.
1: Spätestens zu Weihnachten. Kram.
0: Ich weiß es nicht. Ja, spätestens zu Weihnachten. Ja, je schöner die Glocken, die klingen. Das ist halt so. Aber you know what I mean? Also ich weiß nicht, gibt es dann genug Leute, die im TikTok-Shop kaufen? Da stellt sich dann mir noch die andere Frage, ist der TikTok-Shop überhaupt seriös?
1: Also der TikTok-Shop ist der einzige Shop, der Amazon wirklich gefährlich ist.
0: Och ja.
1: Instagram hat das ja nicht, hat's nicht. Also als sie gesagt haben, dass der TikTok-Shop kommt und mein Kollege und ich, wir saßen da, wenn das genauso wird wie der Instagram-Shop, dann wird das nichts. Ne?
0: Es gab aber einen Instagram-Shop?
1: Ja, ich weiß gar nicht, ob es den sogar noch gibt. Ich bin nicht mal raufgekommen. Aber siehst du mal, ne? Instagram hat das nicht hingekriegt, das zu monetarisieren. Und bei TikTok-Shop ist es ja nun mal so, die machen ja eigentlich exakt dasselbe oder das fast ähnliche Modell wie bei Amazon. Du kannst das hier bei uns lagern. Ne? Und dann versenden wir das für dich. Oder du verkaufst das über uns. Und die haben jetzt auch Anfang des Jahres auch gerade die Gebühren wieder erhoben. Das würden sie natürlich nicht machen, wenn sie nicht sagen würden, na gut, hier passiert ja auch was. Ne? Also von dem Sinne, aber dass da wirklich die super hochwertigen Dinge verkauft werden, das ist nicht so. Wobei ich auch Dienstleister kenne, die dort ihre Tickets verkaufen für ihre Veranstaltung. Und das sogar gesagt haben, nee, wir haben nur über TikTok-Shop verkauft und ich habe alles verkauft dort. Also es ist nicht zu unterschätzen und man muss immer gucken, in welcher Bubble man ist. Ich habe zum Beispiel, also wir betreuen natürlich eben auch mehrere Firmenaccounts auf TikTok, aber ich habe auch mehrere eigene Accounts, beziehungsweise einen ganz, ganz für mich privat, den ich auch nicht öffentlich habe, wo ich einfach nur sage, ey, weißt was, damit schalte ich auch mal ab. Ne? Da bin ich nicht drauf, um jetzt nochmal auf neue Content-Suche zu gehen oder, keine Ahnung, für einen Kunden was zu recherchieren. Sondern da gehe ich auch wirklich nur rauf, um selber eben auch abzuschalten. Und dann, wie gesagt, jetzt aktuell bin ich wieder in der High-Protein-Sekte. Und wenn ich da manchmal verirre ich mich dann, oder beziehungsweise der Algorithmus verirrt sich bei mir ja auch schnell. Und da vielleicht nochmal ein Tipp an alle, die sagen, oh, bei mir ist das auch so. Also, es ist ja nun mal so, keiner weiß den Algorithmus von niemand, ne? Aber ihr werdet das ja schon einfach mal getestet haben. Wenn ihr ein Video mit irgendwas, jetzt kommen wir wieder auf das Tanzvideo mal zurück, es kann auch von was anderem sein, länger guckt, dann weiß TikTok schon, ach, das muss ihr in irgendeiner Weise interessiert haben. Und dann dauert das maximal 5 Videos, dann habt ihr quasi nochmal sowas Ähnliches. Aber du denkst ja natürlich auch, ja gut, habe ich ja jetzt schon gesehen. Ne? Das ist das, dieses, wenn wir alle das nur wiederholen, guckst du ein zweites Mal, ein drittes Mal und dann sagst du, ja, brauche ich jetzt irgendwie nicht nochmal. Ne? Und dann ist es eben so, dass man sagt, entweder machst du es wirklich super schnell weg oder du gehst bei dir in die Einstellung und sagst, ich mache beispielsweise mein Feed nochmal komplett neu oder du gehst oben in die Suche und sagst, so, pass auf, ich kann das nicht mehr. Ich brauche zur Akklimatisierung Katzenvideos. Katzen- und Hundevideos, vielleicht auch Elefanten, ne, wenn es mal ein bisschen weiter weg muss. Und dann schaust du dir erstmal diese Videos jetzt an und dann hast du mal wieder nachher ein super Feed, dann bist du ein bisschen raus aus der Bubble.
0: Komm, ich geb dir ein Lied dazu. Brauchst du einen Anwalt? Das klingt nach Rechtsfall. Der ja. Ohne Anwalt, da bist du schnell dran.
1: Hat er aber gut gemacht. Ich finde, das hat er gut gemacht. Ich habe den auch gesehen gehabt und das war, wollen wir wetten, wie viele aus der Branche gesagt haben, ich weiß gar nicht, wie der heißt, nenn ihn Holger. Ne?
0: Oh, nenn ihn Holger.
1: Das kann er doch nicht wirklich gemacht haben, ne? Aber da, ähnlich wie gerade mit deinem Rasiervideo, das war schlecht und geil und zeitgemäß auf den Punkt genau, dass der im Gespräch ist. Und das eigentlich wollen wir alle. Ohne Sichtbarkeit finden wir nicht statt. Und er wird seinen Erfolg gemacht haben. Jetzt ist aber die Sache, kann er da dran festhalten? Anknüpfen. Weil was bringt uns ein virales Video? Wenn wir nicht,
0: ja, und
1: ich hab's ja am Anfang gesagt, Wir müssten mal überlegen, kann ich das ein Jahr durchhalten? Weil ein virales Video, das bringt dir vielleicht einmal kurz ein bisschen was, aber du musst leider dranbleiben.
0: Aber ich sag mal, das
1: Amen.
0: beantwortet aber auch schon die Frage, also es beantwortet ja schon die Frage, sollte man jeden Trend mitmachen? Weil wenn irgendjemand einen Trend macht, nach dem vierten, fünften Mal wird es langweilig. Ne, das ist doch so, da gibt es jetzt momentan ja auch diese Videos, da steht eine Person vermeintlich gelangweilt irgendwo und sagt, hier kommst du rein, hier kannst du raus,
1: Ja.
0: hier kannst du Check-in, die checkt
1: Siehste?
0: gar nichts, hier hast du. So, das ist dann irgendwann langweilig. Das ist vielleicht beim ersten, zweiten Mal lustig und dann kannst du vielleicht dir auch dir merken, was für ein Unternehmen das war. Aber nach dem dritten, vierten, fünften, sechsten Unternehmen, wenn du da jedem Trend hinterher rennst, das wird dann ganz schnell langweilig, ne? Also da hat er selbst, der gute Anwalt, ich meine, er kommt aus Salzburg, wenn ich ihn richtig recherchiert habe, hat er einen eigenen Trend geschaffen. Da ist es halt nur so, wie du sagst. Man muss halt gucken, dass man auf dieser Viralität dann weiterreitet, bevor das ein One-Hit-Wonder bleibt. Und am Ende bist du halt ja gut nach einem halben, dreiviertel Tag weg, weil wir haben ja mittlerweile eine Aufmerksamkeitsspanne von einem Goldfisch. Ich kann mir das jetzt behalten, weil ich immer noch den Stefan Raab-Song Wadda Hadda Dude da auswendig kann. Schon seit ungefähr 20 Jahren. Aber manch anderer kriegt das dann vielleicht nicht hin.
1: Also, um es kurz zu fassen, ich bin gegen Trends. Das als Unternehmen zu machen. Kurz und knapp. Weil du rennst nur hinterher, du bist der Fünfte und dann hast du einen Contentplan, ehe das draußen ist und schon 2 Monate manchmal vergangen, ne, und die Freigabe vom Kollegen oder Chef oder so kommt. Meine Empfehlung ist immer, so authentisch wie möglich zu machen und Beiträge zu posten, die nicht zeitabhängig sind. Bestenfalls, wenn es geht. Man muss auch immer, wie gesagt, ein bisschen aufpassen. Wir haben ja vorhin über Restaurants gesprochen. Ja, die müssen natürlich immer ein bisschen gucken. Kriegt die Weihnachtszeit voll? Kriegt Nikolaus? Was ist mit Silvester? Das ist was anderes. Aber B2B-Unternehmen, das ist denen doch egal. Also sollte denen auf jeden Fall egal sein. Ich finde, ein B2B-Unternehmen muss nicht an irgendeinem Weihnachtstrend mitmachen. Aber eine gute Mischung. Und jetzt haben wir wieder, Anwälte sind ja. Also nicht nur von Einzelpersonen, Privatpersonen gebucht, sondern auch von Unternehmen. Der so schön getanzt hat, wird er das oder das Lied im eigenen Stil nachgemacht hat. Also entweder kommt er dann irgendwann wieder auf die Spur und sagt, ich möchte ja eigentlich für das, was ich anbiete, gefunden werden. Und dann wird's manchmal auch langweilig. Das ist nun mal so. Ne? Nur Erklärvideos sind nun mal langweilig. Weil wir müssen unseren Kopf anstrengen und irgendwie sind wir ja privat auf TikTok und wir wollen ja auch manchmal abschalten und abschalten tun wir natürlich, wenn es auch unterhaltsam ist. Das muss man eben machen. Unterhaltsam oder gerade ein aktuelles Thema. Und dann vielleicht der Tipp von, wir haben ihn gerade Holger genannt. Na gut, eigentlich habe ich ihn Holger genannt. Er darf gerne mich nochmal anschreiben und sagen, wie er richtig heißt. Das ist kein Problem. Zu sagen, okay, wie kriege ich das hin? Dass man mich für meine Dienstleistung, für meine Expertise findet, dass ich nicht den ganzen Tag nachmachen muss, irgendwelche Dinge, weil das wird er auf Dauer vielleicht auch einfach nicht aushalten.
0: Aber nochmal kurz zusammenfassend, bevor ich schon zur Abschlussfrage komme. Du gehst zu den Unternehmen, du coachst oder berätst die Unternehmen auch in dem Hinblick, wie kann man auf TikTok sichtbar und erfolgreich werden? Nicht jedem Trend hinterherlaufen, sondern wirklich Kamera in der Hand, guten Ton. Und
1: Licht.
0: mach mal.
1: Licht auch
0: Licht.
1: noch.
0: Licht.
1: Ton und
0: Aber
1: Licht.
0: also ein Edutainment eigentlich, ne? Und also wirklich Mehrwert mit Unterhaltung. Und ich gehe auch mal davon aus, dein Buch handelt ja auch davon. Sonst hättest du es ja nicht geschrieben.
1: Da ist ja, man muss ja auch mal dazu sagen, da ist ja auch alles, also alles mit drin. Also erstmal, also dieses Buch, man muss es gelesen haben, weil es holt jede Person ab. Und das finde ich persönlich auch mal so gut. Ne? Also die schon länger im Marketing sind, die finden nochmal eine neue Herangehensweise. Die gesagt haben, ey, sorry, ich kann mit den Begriffen noch nichts anfangen, die führen wir auch ran. Also es ist wirklich eine gute Mischung. Es sind mehrere Golden Nuggets einfach mit dabei. Also auf jeden Fall das Buch lesen. Ich kann es euch wirklich, wirklich, wirklich nur empfehlen. Es ist vom, wie baue ich es organisch aus, auf, wie kriege ich, was für Trends gibt es und wer macht das oder wie, was kann ich überhaupt umsetzen? Wie mache ich einen Contentplan? Wie mache ich einen Drehplan? Ist da drinne? Welche KI-Tools gibt es, die mir vielleicht auch helfen können, wenn ich jetzt nicht den ganzen Tag vor der Kamera stehe oder die mir auch Ideen geben? Und ganz wichtig, auch TikTok Ads ist mit bei. Ne? Ich hatte ja zum Anfang schon mal gesagt gehabt, was ist eigentlich, wenn ich nicht den ganzen Tag Zeit habe, TikTok-Videos zu drehen und mein Gesicht in die Kamera zu halten, weil ey, wir sind auch Frauen, bad hair day, Männer können das immer nicht verstehen, aber wir haben das nun mal auch. Ne? Andere haben Pickel im Gesicht und wollen das irgendwie nicht zeigen. Also es gibt nicht immer nur jeden Tag einen guten Tag. Videos vorzuproduzieren, für die, ich weiß, das klingt jetzt echt so ein bisschen, aber wirklich, ich stehe dahinter. Ich finde, dieses Buch ist auf 250 Seiten alles mit bei. Du liest es und setzt es um. Und es passt. Also das, ja, ich glaube, authentischer kann man das nicht sagen. Kannst du nicht einfach nur das dafür machen?
0: Machen wir doch mal Folgendes. Dann würde ich sagen, wir machen mal Folgendes. Hättest du Lust, bevor ich zur Abschlussfrage komme, dass wir das mal, also wir sind ja jetzt so high fly einmal über dieses Thema drüber und ich habe mich auch mal ganz kurz ausgelassen über die ganzen Menschen, die meinen, sie müssten Rasierpickelchen unten an... in die Kamera halten. Hättest du Lust, noch mal mit mir eine zweite oder sogar eine dritte Folge zu machen, wo wir in die Tiefe gehen? Wir haben noch gar nicht über Hook, über Schnitt, über wirklich Vorproduktion, über wie sollte ich mich denn vor der Kamera geben, etc. pp. Darüber haben wir überhaupt nicht gesprochen. Irgendwie kamen wir ja gar nicht dazu. Hättest du Lust, dann mit mir noch mal ein bisschen tiefer einzusteigen und eine zweite, dritte, vierte Folge aufzunehmen?
1: Grundsätzlich schon. Jetzt aber fragen wir mal, kann das Publikum dazu auch was sagen, was die interessiert? Vielleicht ja, dann klar. Kann man das so. Ne, dann,
0: logisch.
1: In die Kommentare, weil dann ist es nämlich immer, ich finde das immer total wichtig, bei so einem Podcast, ich liebe ja Podcasts, ne? Also muss ich dazu sagen, zu hören. Ich wurde schon so oft gefragt, ob ich selber einen machen möchte und dann habe ich mir gesagt, nee, sorry, also mein Tag hat 24 Stunden, ich krieg's leider alleine nicht hin. Auch im Feedback immer mit den Kunden ist es immer so, immer nur das erzählen, was die auch wirklich interessiert. Weil wir im Marketing denken nämlich manchmal mal so, ach, das muss ja jemand anderes schon immer interessieren und dann ist da vielleicht gar nicht so die Nachfrage. Also lass uns da einmal, wenn du diese Folge veröffentlicht hast, erstmal sagen, Leutings, ihr habt bis zum Schluss gehört, ihr seid jetzt wirklich dran. Ihr müsst jetzt irgendwie was kommentieren, entweder vernetzt ihr euch mit mir auf TikTok, auf LinkedIn oder mit Kevin und dann müsst ihr das sagen oder ihr schreibt hier unter dem Podcast. Also ihr müsst jetzt auch ein bisschen was tun, nicht immer nur hier zuhören, im Auto fahren, ihr fahrt jetzt rechts ran und dann schreibt ihr darunter, was ihr hören wollt und für alle anderen, die das beim Joggen hören, oh, ihr könnt auch währenddessen laufen. Na, das funktioniert.
0: So gegen Baum.
1: Genau. Da gibt's doch irgendwo gerade eine Strafe. Wo war das denn? In welchem Land? Das habe ich gehört gehabt, dass sie, wenn die mit dem Handy beim Gehen erwischt werden, beim Schreiben, müssen irgendwo eine Strafe bezahlen.
0: Das habe ich noch nicht. Aber das würde sowieso in meiner Abschlussmoderation kommen, dass die Leute da doch gerne mal kommentieren sollen. Aber jetzt kommen wir doch mal zur Abschlussfrage. Meine liebe Katja, wir haben den High-Fly-Modus bei TikTok einmal eingeschaltet und kommen jetzt mal ganz kurz zur Landung in der Hoffnung, wir machen auch eine zweite, dritte, vierte Folge. Das darf dann auch das Publikum gerne entscheiden. Was wollt ihr denn wissen? Ich persönlich würde mich freuen, wenn wir dann nochmal in die Tiefe reingehen. Vielleicht inspiriert es ja mich auch nochmal vor die Kamera zu stellen und auch noch ein paar TikToks zu machen. Ich mache ja nicht nur YouTube, sondern ne, so. Ich mache aber ja auch alles alleine, wisst ihr? Mein ja. Tag hat ja auch nur 24 Stunden.
1: Das ist ich
0: ja
1: kann es so verstehen.
0: Und ich muss auch noch den Kleinen gleich abholen vom Kindergarten. Das ist ja noch mal schwieriger. Aber jetzt mal Frage an dich. Was war das schlimmste TikTok-Video, was du bisher gesehen hast, wo du gesagt hast, mein lieber Herr Gesangsverein, das war genug Internet für heute, steh jetzt raus.
1: Also soll ich dir mal was sagen? Eigentlich sind das ja die Dinge, die Videos, die man von sich selbst gemacht hat. Ich glaube, wenn ich mich da an einige noch erinnere, dann denke ich mir, okay, die so hättest du auch auf blind schalten sollen. Aber man, also vielleicht auch da mal ein Tipp an alle, die anfangen. Die ersten Videos sind immer cringe. Ne, wir sind alle nicht als Schauspieler, Schauspielerin geboren, ich selber auch nicht. Und wenn man dann an einem Punkt einfach mal ist und sagt, okay, ich weiß, ich will es und ich weiß, ich muss es machen, kann man das auch üben. Ne? Beispielsweise die ersten Übungen könnten zum Beispiel auch sein, dass du deinen WhatsApp-Status mal freischaltest und nur in deinem Freundeskreis Videos machst. Lerne es einfach mal vor der Kamera zu sprechen und dann irgendwann legt man das ab. Und das muss man so ein bisschen verstehen. Man sollte nie Videos machen, auch noch da nochmal, wenn man sich eigentlich nicht wohlfühlt. Ne, wenn man nicht ganz dabei ist, man transportiert das. Auch unterbewusst. Und auch wenn man denkt, ach Mensch, heute ist Dienstag, es ist 15 Uhr, ich muss heute noch 3 TikTok-Videos drehen. Ich weiß es schon, aber eigentlich, oh. Und ich weiß, dass dieses Thema ist, ja. Ich stehe nicht ganz hinter, aber irgendwie muss ich es machen. Mein Tipp, lasst es sein. Dann lieber versuchen, entweder sich wieder aufzubauen und zu sagen, ne, sich selber zu motivieren, damit man euch das abnimmt. Ansonsten sucht euch einen anderen Tag dazu aus.
0: Und mein Tipp nochmal dazu, wegen der Abschlussfrage. Ich hatte bin ab und zu grätsche ich da so in dieses TikTok Live rein und dann war da gerade so ein Livestream von irgendeiner, der auch so hier NPC ja gemacht hat, ne? So ähnlich wie Danke für die Rose. Der saß auf seinem Stuhl. Nur jetzt mal kurze Anekdote. Der saß auf seinem Stuhl. Und irgendein Depp, der das gerade gesehen hat, das Video, oder der da live mit drin war, hat ihm einen Sticker geschenkt. Du kannst da ja auch irgendwie Sticker verschenken. So. Und ich habe mir den Spaß gemacht und habe gegoogelt, was dieser scheiß Sticker gekostet hat. Oder was der da jetzt dann an Geld verdient hat, dafür, dass er den Sticker, so. Das war 49,99. So. Dann hat er sich dafür bedankt und hat gemacht, ja, etc. pp. Irgendwie so, hier, danke, danke, danke. So. Und dann kriegt er nochmal diesen Sticker. Und dann hat der seinen Stuhl weggeschmissen, ist auf allen Vieren gegangen, macht.
1: Ha, OnlyFans.
0: Nee, das war wirklich TikTok. Das hat, also, wenn man jetzt von diesem Menschen Werbung sehen würde, würde ich dann auch sagen, pff, das ist aber schwierig.
1: Ja.
0: Ne?
1: Also da bist du irgendwo aus Versehen falsch abgebogen. Das tut mir total leid, dass du da gelandet bist.
0: Wolltest du mal, so. Aber jetzt erstmal, Katja, vielen lieben Dank, dass wir diese sehr, sehr coole und lustige Podcast-Folge machen konnten. Ich hoffe auf die ein oder andere weitere Folge mit dir. Vielen lieben Dank.
1: Super, ich habe mich auch gefreut.
0: An meine Hörerinnen und Hörer und an meine Zuschauer. So, jetzt das, was Katja gesagt hat. Ne, bitte rechts ranfahren. Ihr könnt auch sehr gerne an eine Tank und Rast gehen und könnt da kurz beim Pipi machen, wenn ihr euch auf die Brille setzt, mal Handy in die Hand nehmen oder beim Laufen, entweder gegen den Baum laufen oder stehen bleiben, wäre auch ganz nice. Bitte einmal kommentieren auf LinkedIn, auf podcast.de, auf YouTube oder auf Spotify in der Kommentarspalte oder ihr schreibt mir eine E-Mail unter kevin@kevinalleinemarketing.de. Was würdet ihr denn gern mal wissen bezüglich TikTok? Wie macht man Videos, wie macht man die Hook etc. pp. Wir machen jetzt mal ein offenes Format. Schreibt einfach mal eure Frage rein in der Hoffnung, dass ich eine zweite, dritte, vierte Folge mit Katja kriege, weil ich fand das so cool. Da würde ich gerne das Ganze ein bisschen so in Serie machen. Ne? Weil das ist einfach das Medium und ich bin da zu so vielen Fragen noch gar nicht gekommen. Deswegen schreibt es doch mal alles gerne rein in die Kommentare. Ich würde mich sehr freuen. Aber jetzt erstmal gehabt euch wohl. Ne? Und wenn ihr gegen den Baum gelaufen seid, gute Besserung. Wir hören uns, wir sehen uns. Bis zum nächsten Mal.

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